0: Der kleine Tierfreund.
1: Immer wieder erreichen mich Anfragen von Zuhörerseite zum Thema Einschläfern. Wann, so wollen die interessierten Laien wissen, ist eigentlich der Zeitpunkt gekommen, an dem der Liebling besser die Kurve kratzt. Es gibt Leute, die schon den gerade geworfenen Hundewelpen einschläfern. Schön und gut, aber man hat dann doch sehr wenig von dem Tier gehabt. Hunde mit Extremmustern, wie der Dalmatiner, fallen gerne einer Wohnungsrenovierung zum Opfer. Hamster werden heimlich eingeschläfert, wenn die Kinder in der Schule sind. Doch der häufigste Grund für das programmierte Abnippeln unserer Freunde ist Alter und Sichtum. Da ist der Teckel, der den Stuhl nicht mehr halten kann, die Meersau mit dem Karbunkel am After. Teppichbodeneigner sitzt da die Spritze schon locker. Wer auf Fliesen wohnt, der guckt sich die stinkende Jauche im Apartment eine Zeit lang an, aber irgendwann ist auch bei ihm Schluss. Dann kommen Lumpi und Bärbel unter den Hammer. Im Grunde ist es wie bei den alten Leuten. Haben sie einmal in die Küche gekotet, da sieht man noch drüber weg. Ziehen sich aber zum wiederholten Mal dieses Slieren über die Auslegeware, dann wird nicht mehr lange gefackelt und andern Tags hält der Transporter vom Altersheim vom Haus. Das Hauptproblem des Einschläferns ist allerdings der Zeitpunkt. Bei Teckeln zum Beispiel empfiehlt es sich, einen Hundesteuerzeitraum komplett mit lebender Teckelmasse zu füllen, um dem Staat nichts zu schenken. Katzen können jederzeit eingeschläfert werden. Gründe dafür gibt's ja täglich genug. Wer Geld sparen möchte, beginnt mit dem Einschläfern am unteren Ende der Nahrungskette. Eine ordentliche Packung Gift wird in den Hamster gejagt, dieser dann der Katze vorgesetzt, um mit jener den Rottweiler des Nachbarn noch mit auf die Liste zu setzen. 3 auf 1 Streich. Da macht das Einschläfern auch ökonomisch einen Sinn. Bis zum nächsten Mal. Ihr Klaus Zifferns.

0: sind.
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0: ist Mutant Müller. Mutant Müller.
1: Du Mutant, Mutant schreibt man ohne H, Benno.
2: Quatsch, ohne H. Vielleicht auch nur mit einem N, wa? Ah. Hör mal, Kerl, ich war auf der Hausmeisterakademie. Ich kenne mich aus in die Grammatik.
0: Also, was ist los da, bitte? Hans-Jürgen, nicht von Herrn Bottrop abschreiben, ja?
1: Nein, weiter.
0: Mutant Müller fliegt mit seinem rasanten Raumschiff in die Firma. Die Firma. Dies ist Frau Mutant Müller. Sie ist Hausmutantin. Ja, Herr Kirk?
3: Wie viel Zeit haben wir noch?
0: Keine Panik, Herr Kirk. Wir haben ja gerade erst angefangen. Kein Grund, nervös zu werden.
1: Aber im Kirk geht es ja schließlich auch um die Versetzung, ne?
0: Weiter im Text. Frau Mutant Müller bereitet das schmackhafte Mittagessen zu. Es gibt heute Quadro Tritikal mit Salzkartoffeln.
3: Was ist denn das? Quadro Tritikal?
2: Weiß ich doch nicht, aber klingt beschissen.
4: Quadro Tritikal ist ein Getreide von hohem Ertragswert. Eine Kreuzung zwischen Weizen und Roggen. Perennierend, wenn ich mich nicht irre.
2: Ah, wat? Wie schreibt man denn den Drecksbock? Lass doch mal abgucken, Mensch.
4: Das ist ein Vergehen gegen die Gesetze der Föderation, das schwer bestraft wird.
2: Alter Streber! Hans-Jürgen, wie schreibt man dieses Quadro-Titten-Dings da? Ja,
1: wie man's spricht, ey.
2: Ja, aber wie spricht man's denn aus, Mensch?
1: Ah, hättet lieber mal was tun sollen für die Arbeit, ne?
0: Ist da hinten jetzt wohl Schluss mit dem Getuschel? Ja. Letzte Warnung!
1: Ja.
0: Neuer Satz. Ruhe. Frau Mutant Müller hat samtweiches blondes Haar und einen hartnäckigen Hautausschlag.
2: Hans-Jürgen!
1: Ach, Mann, oh! Damit doch mal in Ruhe, ey. Guck doch beim Spock ab,
2: nein,
1: man.
2: Nein, geht doch nicht. Der hält immer seine Ohren davor. Komm, sag mal, Hans-Jürgen. Hautausschlag hinter mit CH, oder?
1: Oh, Mensch, jetzt hau mal ab, Benno, Mann.
0: So, das reicht jetzt, Hans-Jürgen. Eindeutiger Täuschungsversuch.
1: Aber,
0: Herr mit dem Heft.
1: Finde ich jetzt total.
2: Meinheit.
1: Faschist, du. Ich hab doch überhaupt nichts gemacht.
3: Nein.
0: So, du gibst jetzt auch ab hier.

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0: Schwester, schnell, ja. Spritze aufziehen. Ja. Dann machen Sie besser gleich zwei.
1: Lass mich los. Ich muss die fehlende Schraube suchen. Sie hat sich hier irgendwo versteckt.
0: Jetzt ruft doch mal jemand den Pfleger. Ich kann ihn nicht mehr halten.
1: Haben Sie meine Schraube gesehen? Bitte sagen Sie.
2: Von welcher Schraube redet der denn dauernd?
0: Meine Güte.
1: Drei Tage habe ich an dem Drecksbeistelltisch rumgeschraubt und dann hat wieder genau eine Schraube gefehlt. Eine einzige. Die Schraube hasst mich.
0: Jetzt bitte die Spritze, verdammt nochmal.
1: Jetzt sehe ich es. Ihr seid ja alle verkleidete Schrauben, ihr Schweine.
3: Das war aus der Reihe Große Momente der Weltgeschichte. In einer Nervenklinik bei Stockholm wird der 1000. Patient mit dem sogenannten IKEA-Syndrom eingeliefert.

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1: Berlin. Die Polizei hat noch immer keine Spur von den mit 5 Millionen Mark entkommenen Geiselnehmern. Die Fahndung läuft weiterhin auf Hochtouren. Nachdem heute Morgen die Berliner Bank von der Polizei gestürmt und die 16 Geiseln unverletzt befreit wurden, kam heraus, dass die 5 Männer durch einen Tunnel geflüchtet sind. Dazu der Polier der Berliner Hochtiefbaufirma Arthur Kanupke.
2: Also passen Sie auf, vor einem halben Jahr waren bei mir 4 Mannequins im Büro. Die haben mir den Auftrag gegeben, einen Tunnel direkt von der Bank ins Nachbargebäude zu bauen. Hier ist die Auftragsbestätigung. Naja, vor 3 Monaten haben wir angefangen mit den Bauarbeiten. Ich sage Ihnen, das Ding ist verstempelt und doppelt mit Beton ausgegossen. Alle 10 Meter Luftschachtkeule. Erstklassige Arbeit, das Ding hält 100 Jahre. Das ist genauso gebaut wie die ganzen U-Bahn-Teile hier, die U-Bahn-Einläufe. Sehen Sie mal. Ja, und pass auf, hören Sie zu sein. Heute Morgen, ich gehe zu der Bank. Das Geld ist schon da. Ordnungsgemäß eingezahlt in bar. 990.000 Dinger, Alter. Für mich ist das Ding gelaufen. Arschlecken. Mahlzeit.

Ja, hier ist wieder Pavian Meyer zu Brochterbeck, diesmal aus Norddeich-Mohle. Der Nieselregen Friedhelm hat vor anderthalb Minuten das Festland erreicht und ein Bild der Zerstörung hinterlassen. Ja, offene Cabrios sind innen nass geworden. Auf der Terrasse vergessene Zigaretten wurden unbrauchbar. Ein Zementsack hier am Sackbahnhof Norddeich-Mohle wurde hart wie Beton. Die Menschen sind immer noch sprachlos, können es noch gar nicht fassen, aber sie haben es durchgestanden. Friedhelm zieht weiter Richtung Südosten und wird in wenigen Minuten Oldenburg erreichen. Dort sind bereits alle Cabrio-Fahrer von der Polizei gewarnt worden und alle offenen Zementsäcke evakuiert. Das war Pavian Meyer zu Brochterbeck vom Ort der Verwüstung in Norddeich-Mohle. Ich melde mich wieder aus Oldenburg.

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1: Die Firma.
0: Liebe, Intrigen, Portokosten.
1: Schicksale rund um das Wirtschaftsimperium des Fritz F. Niedmeier.
0: Heinz Bärbel Schrag ist entschlossen, auch gegen den Willen Niedmeyers weiter an der Entwicklung des vollständig wasserlöslichen Kaffeelöffels zu arbeiten und hat sich für dieses Projekt die Unterstützung Süsetz zugesichert. Fritz F. Niedmeyer erhält eine Warnung. Etwas Fürchterliches wird geschehen.
2: Etwas Fürchterliches? Aber Herr Niedmeyer, das ist ja fürchterlich.
3: Pappelapapp. Seit 20 Jahren passiert mir täglich was Fürchterliches. Was mir viel mehr Sorgen macht, ist Norberts Verdauung. Er hat seit Tagen keine Stuhlgang mehr gehabt. Der arme Hund leidet ja Hölle und Qualen. Kommen Sie, Raummenschen. Ich glaube, wir müssen ihm mal ein bisschen helfen. Norbert, mach mal schön Platz. Ja, so ist brav, ja. Tante Raumann wird jetzt mal ein bisschen auf deinen Bauch springen, ja? Sehen Sie, schon ist er wieder ganz der Alte. Ja, schön, wunderbar, Norbertchen. So, ja, der Briefträger beißt er schon wieder. Na, das ist eine schnelle Genesung.
0: Tatsächlich scheint es Norbert wieder gut zu gehen. Vergnügt kommt er zurückgetrottet. In der einen Lefze ein saftiges Stück aus der Wade des Briefträgers, in der anderen die Post. Frau Graumann nimmt sie ihm ab.
2: Nur die üblichen Mahnungen und Vollstreckungsbescheide. Ach nein. Hier ist etwas für Sie persönlich.
3: Oh, sieh schon die neuen erotischen Magazine. Geben Sie mal her.
0: Aber Niedmeyer hat sich getäuscht. In dem Umschlag findet sich etwas ganz anderes. Eine Locke seiner Frau Suzette und ein Schreiben mit folgendem Inhalt. Ihre Frau befindet sich in unserer Gewalt. Stellen Sie einen Koffer mit 100.000 Mark in das Schließfach 103 und werfen Sie den Schlüssel in den Gulli vor dem Fabriktor. Doch der Brief ist offenbar nachträglich geändert worden. Die 100.000 Mark sind durchgestrichen und durch 100 Mark ersetzt worden.
2: Der Täter weiß also offenbar über ihre finanziellen Verhältnisse Bescheid.
3: Ja, oder er weiß, was meine Frau mir wert ist.
0: Oder weiß er etwa beides. Heinz Bärbel Schrage hat inzwischen ein ganz anderes Problem. Seit Stunden drückt er sich in einem Berufsbekleidungsgeschäft herum, ohne das Richtige zu finden. Schließlich spricht ihn der Geschäftsführer an.
4: Kann ich Ihnen irgendwie behilflich sein, mein Herr?
5: Nein. Ja, das heißt also... Also ich suche so eine Kanalarbeiterhose, wissen Sie, so eine ganz aus Gummi, bis unter die Arme und...
4: da kann ich Ihnen einige Modelle zeigen. Ja, das ist schön, ja. Wollen Sie denn unter die Kanalarbeiter gehen?
5: Ich? Nein, nein, nein, es ist, wissen Sie, meine Frau, also, ich meine abends, wenn wir, also, also sie hat so eine gewisse Vorliebe für Gummi.
4: Ihre auch? Also so ein Zufall. Da kann ich Ihnen ja ein paar ganz besondere Leckerbissen zeigen, zum Beispiel... Diese hautenge Regenunterwäsche mit beidseitigem Eingriff. Oder diese Bodystocking aus rotem Latex.
5: Ja, nein, also es muss auf jeden Fall eine echte Kanalarbeiterhose sein. Also,
0: Wieso muss es unbedingt eine Kanalarbeiterhose sein? Und seit wann steht Schrages Frau auf Gummi? Seit wann hat Schrage überhaupt eine Frau? Oder braucht er die Kanalarbeiterhose für einen ganz anderen Zweck? Steckt Schrage etwa hinter Suzettes Entführung? Aber warum? Sie wollte ihm doch helfen. Versäumen Sie auf keinen Fall die nächste Folge von Die Firma.

0: Frieda und Anneliese.
1: Dieter hat sich impfen lassen. Der rechte Flügel. Sonnenballon.
2: Ach, kann man sich jetzt dagegen impfen lassen?
1: Och, doch schon lange. Jeden Herbst.
2: Warum hat er das denn nicht schon früher machen lassen? Dann hätte er jetzt eine Frau und zwei Kinder und müsste sich nicht nachts vom Bahnhof rumdrücken.
1: Sag mal, wovon sprichst du hier die ganze Zeit, du dösiges Kamel?
2: Ich? Du hast doch gesagt, euer Dieter hätte sich gegen seine Homosexualität impfen lassen.
1: Was? Gegen Grippe.
2: Und das hilft auch gegen Andersufrigkeit?
1: Du dummes Zeug, du solltest dich mal besser impfen lassen gegen Dösigkeit oder am besten gleich operieren. Den ganzen Wirsing weg und zack, Prothese auf den Hals.
2: Wie sieht das denn aus? Außerdem zahlt die Kasse das nicht, aber Grippeimpfung von Soditas, das übernehmen sie ja.
1: Dieter ist ja allergisch gegen Grippeimpfung. Deshalb hat er ja jetzt den aufgeblasenen Arm.
2: Dann soll er es doch lassen, dumme Bengel.
1: Nein, der hat ja so viel Kontakt mit Fremden. Deswegen ist er besonders gefährdet.
2: Ach, dann soll er diesen sogenannten Kontakt doch unterwegs lassen.
1: Aber der muss doch mit dem Bus nach Uni hin.
2: In öffentlichen Nahverkehr geht die Schweinerei auch schon los?
1: Ach was, Frieda, da wird doch gehustet und genießt und ruckzuck bist du infiziert.
2: Unser armer Reinhard, der fährt mit dem Bus nach Osnabrück und kommt dann andersrum zurück. Hilfe, Hilfe, mein Reinhard ist gefährdet.

0: Geheimnis deutscher Schlager.
1: Ei, um welchen Eierlikör handelt es sich?
2: Wie werdet ihr denn das sagenhafte Küssen beigebracht?
1: Kein Eierlikör, aber eine Person. Wer war's? War das etwa
2: Caroline?
1: Ah ja, richtig. Und für alle, die es nicht verstanden haben,
2: Caroline.
1: Aber um sie geht es ja eigentlich gar nicht. Vielmehr um den Interpreten, vor 20 Jahren Senkrechtstarter in die deutsche Schlagerhölle, der Sascha Heen der 70er Jahre, der heute freimütig ganz private Geheimnisse preisgibt, zum Beispiel seine Größe. 170 cm barfuß, 180 cm in Showstiefeln.
2: Ei, wen hast du denn schon alles damit vor mir schwach gemacht?
1: Ja, wen, Rainer Müller? Oder wie er sich nach schwierigen Denkprozessen umbenannte, Ray Miller. Und wieder wird er ganz freimütig und bekennt, wird die Feier immer stiller, hilft nur einer, Ray Miller. Wenn einer reimen konnte, dann er. Wer ist schon Friedrich Schiller? Hier kommt Ray Miller.
2: La, la, la, la, la, la, la.
1: Ah nein, das meinte ich nicht. Ich meinte, seine Reimkunst zeigt sich besonders in Sätzen wie diesen.
2: Ich bin verknallt, bist über beide Ohren. In so.
1: Ja, was reimt sich jetzt auf Ohren, Sophia? Lo, lo, lo, lo, Brigida? Nein, das geht ja gar nicht.
2: Loren.
1: Ah ja, richtig. Bei den Frauen kannte er sich nämlich aus. Pardon, Mädels. Denn wie heißt denn soeben erschienener Hitsampler ganz schlicht? Seine Hits, seine Mädels. Und da sind sie ja dann auch alle.
2: Gina.
3: Gina. Gina.
1: Ja, zum Beispiel, oder Cleo, Brigitte, Veruschka, Antoinette, Minouche und so weiter. Dabei haben ihn die Mädels immer nur am Rande interessiert. Ein ganz anderes Hobby stand immer bei ihm an erster Stelle, seine Briefmarkensammlung. Naja, ist doch klar, oder? Man soll mit überlieferten Traditionen nicht einfach brechen, Sternzeichen verpflichtet.
2: Ich bin Wassermann.
1: Eben, was sagt Ihr Horoskop? Keine Lust zum Arbeiten? Prima, denn im Job herrscht sowieso Leerlauf. Warten Sie nicht auf bessere Zeiten, spannen Sie einfach mal aus. Ihrem Freund die Frau zum Beispiel wichtig, diskutieren Sie nicht alles bis zum Letzten aus. Wenn Ihr Freund nicht mitmacht, nehmen Sie seine Frau ohne ihn zu fragen. Selbst langweilig gewordene Partnerschaften peppen Sie als Wassermann so spielerisch wieder auf. Und musikalisch sollten Sie sich keine großen Hoffnungen mehr machen. Es sieht so aus, als sei dort alles...
2: Boah.

0: appelliere ein letztes Mal an Ihre Menschlichkeit. Captain, tun Sie das nicht.
1: Und ich erinnere Sie zum letzten Mal daran, dass ich dieses Schiff führe, Fletcher. Sie sind zwar der erste Offizier, aber das gibt
0: es
1: Ihnen noch lange...
0: Es ist unwürdig, brutal, einfach widerwärtig, sadistisch. Die Männer haben alles ertragen. Ja. Die Peitsche, sicher, das Dickschrumm und das Kartoffelschälen. Aber wenn Sie bei diesem Befehl bleiben, gibt es hier ein Unglück, da bin ich sicher.
1: Ach, das wollen wir doch erstmal sehen.
2: Aus der Reihe Große Momente der Weltgeschichte hörten Sie heute: Am 12. Juni 1789 schickt Captain William Bligh die Mannschaft der Bounty ohne Nachtisch in die Kojen. Nicht ahnend, was er damit auslöst.
1: 10 Hiebe mit der 9-schwänzigen Katze für diesen Sprecher wegen unbotmäßiger Kritik am Captain.
2: Was?

0: Sommer. Sommer. Was gibt es Schöneres? Die Natur ist schon lange erwacht, ganz langsam und zärtlich. Und ich bin ein Teil davon. Liege hier im Kornfeld. Sehe, wie die Ähren um mich herum aus dem Boden in den blauen Himmel ragen und sich im Wind wiegen. Und ich bin ganz ruhig. Ich liebe das Leben. Den Sommer, die Natur, das Atmen, wie mein Körper von der warmen Luft liebkost wird. Ich liebe das leise Schlagen des Rotkehlchens, das Zwitschern all der anderen kleinen gefiederten Gesellen, die von ihrer Winterreise schon lange zurückgekehrt sind. Und ich liebe die Stille. Diese wunderbare, harmonische Stille.
1: Hallo.
0: Diese wundervolle, heilige Ruhe.
1: Hallo.
0: Was? Nee. Aber,
2: Guten Tag. Ich bin Herr Radioven und ich komme nur einmal ganz zufällig durch dieses Kornfeld, um Ihnen einmal das Geheimnis meiner Sendung.
0: Ja, sicher, aber hör mal, mein Freund, ich will dich nicht verletzen, aber ich bin wirklich nicht interessiert daran, weißt du, ich möchte hier nur die Ruhe genießen.
2: Aber gerne, da will ich auch gar nicht dabei stören.
0: Schön, ja.
2: Denn auch meine Sendung, das Frühstücksradio, mit seiner behirngeschonenden Verkömmlichkeit, ist eigentlich sehr ruhig. Und
0: ja,
2: außerdem...
0: Ja, hör mal zu, Kumpel, bitte. Ich möchte es wirklich nicht hören. Verstehst du? Ich will nur etwas Stille. Also bitte sei doch
2: ja,
0: ruhig.
2: Ja, ich kann das gut verstehen.
0: Ja.
2: Denn es ist wirklich sehr nervig, wenn man Ruhe möchte und immerzu gestört wird.
0: Das siehst du eben.
2: Aber wo wir gerade so nett am Plaudern sind, könnte ich einmal das Geheimnis meiner Sendung...
0: Nein, okay, weißt du, erzähl von mir aus weiter, ne?
2: Erzählen,
0: mich kannst du nicht nerven.
2: Ich nämlich guck in seiner
0: Ohropax-schonenden... Ja, du kannst reden, so viel du willst, ne? Ich habe meine Stille.
2: So. Habe, es liegt in seiner
0: so. Wunderbar. Diese wunderbare Ruhe.
3: Frühstücksradio.
4: Viel Gefühl fürs WC.
2: Naja, wenn er mein Geheimnis nicht hören will, dann gehe ich eben zum nächsten, nicht wahr? Schade eigentlich. Hoffentlich hört der Herr mit dem Oropax wenigstens dem Mähdrescher kommen. Oder vielleicht... Hallo?

Lopez kommt zum Herren aus Stotter, sagt der, wo tragen Sie Ihren Penis? Sagt Ignacio Lopez, rechts, solange VW noch ist.

0: liebe Oma. Wir sind prima angekommen, das Wetter ist mittelprächtig, wir haben neue Parzellennachbarn. Fatty hat sich mit denen gleich in die Wolle gekriegt, weil denen ihr Dackel einen von Fattys Zwergen vorgepinkelt hat. Schick uns bitte Ölzeug und Gummistiefel nach. Grüße, Karl-Heinz und
1: Erna.
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3: Heute der Ostseeurlauber. Familie Koslowski aus Gelsenkirchen-Bur verbringt seit 10 Jahren jeden Sommer wegen der frischen Luft auf ihrem Dauercampingplatz in Kellenhusen. Die Männer hier heißen alle Fatty und ihre Frauen Mutti.
4: Der Wohnwagen wird alle paar Jahre gegen ein größeres und komfortableres Modell ausgetauscht. Das Familienoberhaupt baut in jeder Saison ein neues Vorzelt an, legt neue Platten für die Wege und liegt im Dauerclinch mit dem Platzwart, weil er trotz Verbots bei Trockenheit seine Beete heimlich mit dem Trinkwasser sprengt.
3: Ab 5 Uhr wird gegrillt und wer wen wann zum Grillen einlädt, ist Gegenstand zeitraubender Erörterung in der Schlange vor dem Kiosk, wo jeden Morgen Brötchen und Bildzeitung geholt werden.
4: Das gesellschaftliche Leben spielt sich auf dem breiten Mittelgang ab. Dieser führt praktisch auf jedem Campingplatz zu den Duschen und zum Kiosk und ist der Prachtboulevard.
3: Mit einsetzender Dämmerung sollen bunte Lichterketten der Extraklasse die Flanierzone. Hier wird nach dem Grillen promeniert und Mutti führt ihren neuesten und gewagtesten Häkeltop aus.
5: Höhepunkte des Urlaubs.
4: Die Fischvergiftung nach dem Aalessen, Miss Ostseewahl und Sandburgbauwettbewerb.
5: Größte Schweinerei!
4: Die Kinder legen Mutti eine Feuerqualle ins Bett, sie hat es nicht gemerkt.
5: Höhepunkt jeder Ferienwoche.
4: Die Butterfahrt zur Aufstockung des Zigaretten- und Schnapsvorrats.
5: Worauf Fatty stolz ist.
4: Auf die letztes Jahr im Urlaub selbst eingebaute Gasheizung, die sich sein Nachbar auf seine Empfehlung jetzt auch angeschafft hat.
5: Worüber sich der Ostseecamper mit seinesgleichen gerne bei Regenwetter unterhält.
4: Über die schlechten sanitären Einrichtungen im Süden und wie das bei der Hitze stinkt.
5: Sein Saisonziel?
4: Entweder Kabelanschluss für seinen Wohnwagen bekommen oder die größte und am weitesten sichtbare Satellitenantennenattrappe an seinen Wohnwagen zu bauen.

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1: Ich weiß auch nicht, wie es passieren konnte und wo es herkam. Es war plötzlich einfach da, mitten in meinem Gesicht. Ich wachte eines Morgens ganz normal auf und ich krieche nicht mehr weg. Ich reiße, kratze. Es hilft alles nichts, ich bin völlig verzweifelt.
2: Thomas K. aus P. bei R. Süd ist nur eines der zahlreichen Opfer des Oberlippenbartvirus. Zwar ist der Haarbefall bestimmter Gesichtsregionen, vor allem denen des Mannes, eine Krankheit, die so alt ist wie die Menschheit selbst. Doch trotzdem ist es bisher noch nicht gelungen, ein wirksames Heilmittel zu entwickeln. Wir fragten Professor Dr. Justus Fallmeier vom Behaarungsinstitut in Bad Salzuflen. Herr Dr. Fallmeier, steht die Schulmedizin hier vor einer unlösbaren Aufgabe?
3: Nein, allein die Tatsache, dass die Medizin in den letzten 2000 Jahren auf diesem Gebiet erfolglos gewesen ist, gibt noch keinen Grund zum Pessimismus, möchte ich mal sagen. Ein erster Schritt bei der Bekämpfung der virusbedingten Oberlippenbartbehaarung. Wir Mediziner benutzen hier auch den Fachterminus Schnauz oder Schnurrbart. Ist ja bereits getan, nicht?
2: Gemeint ist hiermit eine neue Entwicklung auf dem Sektor medizinischer Geräte, genannt Rasierapparat, durch den es möglich ist, den Schnauz oder Schnurrbart operativ aus dem unteren Nasenbereich zu entfernen. Es reicht hierzu ein kurzer stationärer Eingriff, bei dem sogar auf eine Narkose verzichtet werden kann. Ein Problem bleibt allerdings bestehen.
3: Denn leider ist der Erfolg dieser Behandlung nur temporär. Sie müssen sich das so vorstellen, der Rasierapparat trennt mit Hilfe feiner, aber messerscharfer Klingen den Haarbesatz von der Hautoberfläche. Es gelingt ihm aber nicht, die Wurzel des Krankheitsträgers zu entfernen. Ja? Also je nach Veranlagung und Intensität der Infektion kann das Barthaar innerhalb weniger Tage, manchmal sogar nur weniger Stunden auf die erkrankte Hautpartie zurückkehren.
2: Eine endgültige Heilung scheint für den bartiösen Patienten derzeit nicht in Sicht. Regelmäßige Pflege und Konsultationen beim Hausarzt oder einem Spezialisten sind jedoch absolut notwendig, wenn das Schlimmste verhindert werden soll.
4: Ach, das ist wie bei meinem Freund, ne? Also es begann ganz harmlos, ein paar Tappe Haare unter der Nase, ne? Und dann wurde es dort immer buschiger. Und ich sagte zu ihm, du Manfred, geh lieber zum Arzt, nicht? Wer weiß, was ist, ne? Vielleicht hast du dir ein Oberlippenbart eingefangen, nicht? Ne? Ja, aber er sagte nur immer, nein, nein, das geht wieder weg, ne? Das ist nicht so schlimm. Ja, und dann veränderte er sich plötzlich, ne? Also er konnte seine Hemden nur noch offen tragen, ne? Und an seinem Hals, also ich dachte, es wäre nur ein Exzem oder ein Geschwür, nicht? Aber dann sah ich, dass das eine Goldkette war, ne? Und kurze Zeit später war sein VW weg, nicht? Und er hatte sich in einen Ford Capri verwandelt, nicht? Ach, wir sind schon bei fast allen Ärzten gewesen, aber sie machen uns wenig Hoffnung. Ach, es ist hart, aber wir müssen damit leben. Der Manni ist nun mal jetzt Schnurrbartträger. Igitt.

0: 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Meine Damen und Herren, in unserer Sendereihe Literatur im Schatten des Wahnsinns liest Hubert Mundschutz aus dem Zyklus Leben nur mit Kondom von Otto Theobald Trapp. Die Gesamtausgabe erschien in der Reihe Offene Gesellschaft oder geschlossene Anstalt im Verlag H. Sötemeyer, Schwäbisch Wümmerde. Heute hören Sie Erospfeile.
1: Sie war nicht eigentlich schön. Nicht im klassischen Sinne. Nicht griechisch. Nicht römisch. Nicht einmal pariserisch schön war sie. Und doch. Nicht jetzt, hatte sie gesagt. Etwas scheu, etwas kühl. Nicht sofort. Sie hatte, als er sie zu sich nach Hause bringen wollte, etwas schüchtern gelächelt und gesagt, man muss warten können. Vielleicht war es das. Vielleicht war es ihre Zurückhaltung, ihre Verletzlichkeit. Es ging ihm lange durch den Kopf, als er schlaflos dalag, nach dem Masturbieren.

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2: Die Nebel von Skandalon.
3: Ein Heldenlied aus dem Nordwesten des Reiches. Wie viele andere auch im Leineschloss. Schmeißfliegen umrunden die leeren Bierflaschen vom Vortage. Minister und Ministerinnen dösen in den Kabinetten. Nur einer ist stets eifrig und zupft dem roten Schröder am Jackenärmel.
4: Was ist, Hilar Pilar? Warum stört er mich? Was gibt es denn schon wieder?
5: Roter Schröder, ja. Edelster aller Landesväter, sag mal, hatten wir nicht den Weibern und Käpsen im Lande der Skandalen versprochen, dass sie Brut und Kegel in Kindergärten irgendwo abgeben können? Ich meine, eine jede, wie es ihr irgendwo gefällt, hatten wir das nicht gemacht?
4: Na und, was soll das sticheln?
5: Ich meine nur, wir haben es ja versprochen, nicht? Aber es gibt immer noch nicht genügend Plätze, nicht, edelster Häuptling der Skandalen? Es gibt noch nicht
4: dann
5: genug...
4: Schaff er welche! Wenn mir das Los der Belgier so am Herzen liegt, hä?
5: Aber du, dafür brauche ich ja Dublonen, Roter Schröder. Viele, viele Dublonen.
4: Nichts da, Pilla. Er nichts. Hat sein Taschengeld schon bekommen. Ja, außerdem fehlen 2 Milliarden in der mittelfristigen Dublonenplanung. Oh. Kann er mir sagen, wo ich sie hernehmen soll? Pilla, Pilla!
5: Nein, nein, oh Titan, der Titan.
4: Ja. Sonst schicke ich ihn zurück in den Gewerkschaftsturm.
5: Nein, nein, nur das nicht. Oh, Titan, der Skandal, nur das nicht.
3: Und so blieben die kleinen Skandalenbelger auch weiterhin der Obhut ihrer häuslichen Videorekorder erhalten und lernten so sehr viel über den Zustand der Welt.
6: Geile Zombies, ey.

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1: Matthias? Sag jetzt was. Wir sind dran.
2: Sag du, Mama.
1: Wie heißt du, Matthias? Sag erst, wie du heißt.
2: Matthias.
1: Und weiter?
2: Knollmann.
1: Fein, Matthias. Und jetzt weiter, was willst du hier?
2: Sag ich nicht.
1: Matthias, du sagst jetzt, warum du hier bist.
2: Sag du es mal.
1: Matthias!
2: Mama, sag du das.
1: Na gut, mein Sohn ist hier und er sucht ein nettes Mädchen.
2: Genau.
1: Nicht wahr, Matthias, das hättest du auch sagen können. Matthias, sage jetzt, was du für Vorzüge hast. Sage, was du gerne machst.
2: Ich baue gerne mit meinem Stabilbaukasten.
1: Matthias, Quatsch! Nein, Matthias, das gehört hier nicht hin. Mein Sohn Matthias hat eine bombensichere Stellung beim Finanzamt, hat einen Bausparvertrag, hat einen Kleinwagen, wohnt bei uns in seiner eigenen Einlegerwohnung. Nicht wahr, Matthias, das musst du sagen.
2: Aber ich werde Video Mädchen ziepen.
1: Matthias, pfui! Matthias, komm du mir nach Hause. Nein, Matthias ist ganz harmlos, ein ganz lieber Junge. Hört auf, Sort. Matthias, nimm die Hände vom Tisch.
2: Nein.
1: Matthias. So, und jetzt sage mal dem Mädchen da draußen, das gleich anrufen wird, was du sonst gerne machst.
2: Im Bauklotze staunen.
1: Matthias, nein! Nein, Matthias! Matthias, sage jetzt, was wünschst du dir von deiner zukünftigen Braut?
2: Sie soll mit mir Stabilbaukasten spielen.
1: Ja, nein, Matthias! Ja. Heiraten! Heiraten soll sie sich! Heiraten!

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1: In einer Wäscherei in London, in England. Für Inspector Very Long und Chief Inspector Even Longer scheint endlich der große Moment gekommen zu sein. Es gelang ihnen, dem Wichser, jenem superbösen Superverbrecher, eine tödliche Falle zu stellen. Angespannt und hochmotiviert, endlich mal wieder jemanden zu erschießen, warten sie auf ihren Widersacher, als plötzlich die Tür aufgeht.
2: Hände hoch! Sie sind verhaftet!
3: Der Wichser. Ein Kriminalhörspiel in mehreren tausend Teilen. Nach keinem Roman von Edgar Wallace. Heute
4: der Frosch ohne Maske.
1: Was für ein entsetzlicher Anblick. Überall Blut und Stöhnen. Wer konnte auch ahnen, dass gerade heute die Klasse 2b der Heinz-Drache-Gedächtnis-Sonderschule einen Ausflug in den Waschsalon machen würde? Ein Glück, dass unsere zwei Detektive eine gute Haftpflichtversicherung haben. Und wie dumm, dass der Wichser durch die laute Schießerei abgeschreckt und verscheucht wurde.
5: Ach, jetzt hört doch mal endlich mit dieser kindischen Jammerei auf. Man versteht ja seine eigenen Ermittlungen nicht. Ach, hier habt ihr ein paar lustige bunte Pflaster.
6: Ma'am, tut uns leid, das mit Ihrer Schulklasse, aber wir sind in letzter Zeit etwas überarbeitet.
7: Ach, schon gut. Das kann mir mal passieren. Mir rutscht auch manchmal die Hand aus.
8: Hol ein Flittenschild. Dürfen wir jetzt nach Hause?
7: Nein, Blackie. Das kommt gar nicht in Frage. Wer noch laufen kann, verbindet sich schön seine Wunden und geht brav zurück in die Klasse. In der vierten Stunde schreiben wir doch noch die Mathearbeit.
8: Herr Inspektor, können Sie vielleicht nochmal auf mich schießen?
1: Einmal mehr scheint es, als hätten Inspektor Very Long und sein Vorgesetzter Chief Inspector Even Longer die Fährte des Wichsers endgültig verloren. Einen letzten Trumpf aber haben die beiden Scotland Yard-Asse noch im Ärmel. Den privaten Wäschesack, den der Wichser eigentlich an jenem Tage im Waschsalon abholen wollte. Flinke Hand tragen sie ihr Beweisstück in das teure Polizeilabor.
5: Na, Dr. Hyde, haben Sie denn etwas herausgefunden?
9: Ja, es handelt sich hierbei ohne Zweifel um die Wäsche eines Wichsers. Und außerdem fand ich diese Badehose und geblümte Badekappe, einen aufblasbaren Schwimmring mit Mickey- und Goofy-Bildchen und diese Monatskarte für das städtische Hallenbad. Immer nur mittwochabends abgestempelt.
6: Heute ist Mittwoch. Weißt du, was das für uns heißt, Barry?
5: Wir gehen kegeln.
6: Nein, fast. Wir gehen schwimmen.
1: Wow, das nennt man eine knallheiße Spur. Alle Indizien deuten eindeutig darauf hin, dass der Wichser auch an diesem Abend im Nichtschwimmerbecken auftauchen wird. Und genau dort werden ihn unsere beiden lieben Polizisten auch erwarten.
5: Sag mal, Even, warum ist es eigentlich im Nichtschwimmerbecken immer so warm?
6: Und wieso sind wir hier bloß ganz allein?
5: Ach, guck mal, Even, was für eine niedliche Idee. Da kommt ein riesiger Schwarm Goldfischchen auf uns zugeschwommen, da.
6: Very.
5: Ja?
6: Ich war in Biologie zwar nie der Beste, aber trotzdem eine Wissensfrage. Haben Goldfische eigentlich wirklich Reißzähne? Oder sind das vielleicht,
10: Piranhas!
1: Na dann, guten Appetit. Das sieht ja wohl ganz so aus, als ob Long und Longer jetzt gleich zu einer leckeren Portion Fischfutter würden. Sollte ihr langer Kampf gegen das Böse etwa wirklich in 523 hungrigen Piranha-Mägen enden? Oder gelingt es ihnen vielleicht doch noch einmal, ihre Beamten heute zu retten? Ich glaub's ja kaum. Aber ich habe es ja auch nicht zu entscheiden. Versäumen Sie aber auf jeden Fall die nächste Folge, die Toten Hosen von London.

Telekom, Meyer Hodenhagen, guten Tag. Ja? Nein, Herr Bundeskanzler, 8 mal 4 sind nicht 25, nein. Nein, auch keins im Sinn. Genau 32, ja. Ja, sehen Sie, wir haben ja Ihre Telefonrechnung aufgeteilt in verschiedene Spalten und addiert ergeben Sie dann, bitte? Oben links. Ja, das ist die Grundgebühr, die Sie zu zahlen. Ja, nein, natürlich geht es niemandem etwas an, warum Sie telefonieren. Grundgebühr, das heißt vielmehr, wie soll ich es ausdrücken? Ja, also, passen Sie auf, Sie haben doch einen Anschluss bekommen. Was? Vereinigung? Nein, den Anschluss meine ich, ja. Anschluss, das ist doch eine einmalige Angelegenheit. Ja, natürlich kostet das etwas. Ja, das müssen Sie bezahlen. Ja, Sie wollten doch schließlich den Anschluss. Aber Herr Bundeskanzler, da brauchen Sie sich keine Sorgen zu machen. Der ist schon bezahlt. Ja, weswegen wir jetzt die Rechnung geschickt haben. Die Einheiten des letzten Monats sind noch nicht bezahlt und deswegen... Nein, es geht nicht um die Einheit. Warten Sie, es sind eine ganze Menge. Es sind genau 7.836 Einheiten bei Ihnen und das macht dann 2.680 Mark und 74 Pfennige. Bitte? Zu viel? Ja, kein Problem. Ja, natürlich können Sie Beschwerde einlegen gegen die zu hohen Telefonkosten. Bitte? Schwarzschilling? Nein, Herr Kohl, da müssen Sie... wo wohnen Sie? Ach ja, richtig, Oggersheim. Ja, das ist dann das Fernamt Ludwigshafen, glaube ich. Da müssen Sie dann den ganz normalen Beschwerdeweg einschlagen. Das ist nicht ganz einfach, das weiß ich auch, Herr Kohl, aber dort stellen Sie Ihren Antrag und ich bin sicher, bei den Kollegen dort ist das in den allerbesten Händen und in spätestens, na sagen wir 92, da dürften Sie dann den Bescheid haben. Ja, ist gut. Dankeschön. Nicht zu danken. Tschüss, Herr Bundeskanzler. Scheiß Kundenverkehr.

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2: Guten Morgen, ich bin der Rüdiger. Ja, und ich suche auf diesem Wege ein Mädel, nicht wahr? Ja, ich hätte mir nie vorstellen können, dass ich das mal so über Rundfunk mache. Aber die aus meiner Selbsterfahrungsgruppe haben mich dazu ermuntert. Ja, und jetzt sitze ich hier und ich weiß gar nicht, was ich über mich erzählen soll. Ich meine, es ist ja nicht so, dass ich gar keine Erfahrung mit dem anderen Geschlecht hätte. Das ist es nicht. Ich weiß ehrlich nicht genau, was ich für eine Frau möchte. Und so ein bisschen weiß ich noch nicht mal, ob ich überhaupt eine brauche. Ich weiß nur eins, ich kann ziemlich schwer alleine sein. Also, wenn da draußen eine ist, der diese Angaben zur Person reichen, die soll mir ruhig schreiben. Vielleicht wird ja was daraus. Kennwort Rüdiger. Nein, Gabi, lass mich jetzt nicht alleine. Gabi, komm doch wieder. Gabi.

0: Als ich zum Beispiel, ja, meine letzte Freundin in einer Stillstunde mal also so einen Ostfriesenwitz erzählt hatte.
1: Wir sind doch gut.
0: Da war endgültig Schluss.
1: Wieso?
0: Da war es dann ziemlich fertig aber mit den Nerven. Zufällig halt da die Anzeige der VHS. Also da bin ich dann hingegangen und erst wollte ich gleich wieder weg. Ja, lauter fremde Leute. Aber dann habe ich allen Mut zusammengenommen, bin dabei geblieben und heute bin ich ein ganz neuer Mensch.
2: Großartig. Nur
0: ich traue mir jetzt viel mehr zu. Zum Beispiel habe ich neulich meiner Mutter nach vielen Jahren gestanden, dass ich eigentlich keinen Spinat mag. Oder neulich habe ich unserem Chef die Tür nur halb aufgemacht.
1: Ist doch was.
0: Und gestern war ich das erste Mal in meinem Leben im Zoo.
1: Ach, wie
0: in
1: schön.
0: Dem Kurs ist mir klar geworden. Ich und Frauen, ja, hat ja keinen Zweck. Ich habe mir jetzt ein paar Haustiere angeschafft.
2: Oh, Goldfisch,
0: also einen
1: ja,
0: mit weißem Fell.
1: Das reden Sie Pelle, weiter, Herr Kolt.
0: Zwei Kanarienvögel und ein halbes Hähnchen.
2: Die Kapelle lassen wir gerade vorbei. Herr Kolt hat noch was zu sagen.
1: Ja, Herr Kolt.
2: Hallo.
0: Bis jetzt kenne ich drei Witze komplett. Nicht? Den vierten bin ich gerade dabei, auswendig zu lernen. Und wenn ich erst mal 10 drauf habe, dann werde ich mal in die Öffentlichkeit vorstellen, denselben. Erst mal sonntags morgens bei Willi beim Frühschoppen auf der Toilette. Später will ich dann ein regelmäßiges Programm. Na, Sie wissen schon.
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0: Ey, Leute, ich hätte das echt nicht gedacht, dass wir nochmal zusammen in diesem Auto sitzen.
1: Aber Anlass ist so traurig, Holgerchen.
0: Da hast du natürlich recht, Jaro.
2: Absolut. Wo fahren wir nochmal hin?
0: Meine Fresse, Gisela, zu Kalles Beerdigung.
2: Ach, stimmt da.
0: Oh, Gedächtnis wie eine Fruchtfliege.
2: Selber fliege.
1: Hey, Gisi, du erinnerst dich an Kalle?
2: Ja.
0: Hm. Unseren langjährigen Kollegen und Fahrer? Kürzlich bei einem tragischen Unfall verschieden? Klingelt da irgendwas, Fräulein Bäumer?
2: Ja, natürlich. Kalle ist tot. Ja, Kalle ist tot. Ihr quatscht ja von nichts anderem mehr. Aber andere haben auch Probleme, ja?
0: Zum Beispiel?
2: Zum Beispiel ist du, Dovi. Ich hab extra zu Ehren von, hier, Dingens.
0: Von Kalle, mein Gott.
2: Genau. Zu Ehren von Kalle, mein Gott. Hab ich extra mein niedliches Spaghetti-Träger-Kleidchen angezogen. Hier, nur für seine Einbuddelung.
0: Faszinierende Info. Und wo wäre jetzt das Problem?
1: Bist du blind, Holger? Es ist nicht mehr niedlich.
2: Ganz genau. Das sitzt plötzlich so geprömmelt hinten um hier. Bestimmt eingelaufen, das Biest. Meinte, ich kann das nochmal umtauschen? Hab so um 1985 rumgekauft.
0: Meine Gedanken und Gebete sind bei dir, Gisela, dass das noch klappt.
2: Echt? Danke, Kollege.
1: Armes Kalle, was für ein sinnloser Tod.
0: Naja, alles für die scharfe Kopotka. Der fällt ein Ohrring in den Waldorf-Schredder und der notgeile Kalle springt echt hinterher.
1: Was? Springt in Waldorf? Das verstehe ich nicht.
0: Ich auch nicht, Jaro.
1: Gut, naja, in Budapest und naja, eventuell vielleicht, aber doch nicht in Waldorf. Buh.
2: So, Setsch, reden wir aber mal wieder von was Schönem. Nämlich von mir. Ich bin schwanger. Tete. Ja, guck da, wa?
0: Was?
1: Ich meine, Glückwunsch.
0: Schwanger? Echt jetzt, Gysi?
2: Also, so gut wie. Oh. Ich plan das jedenfalls.
0: Na toll, planen kann das jeder. Wer ist denn der Erzeuger in Spee?
2: Wer?
1: Der Stecher.
2: Ach so, ich dachte an meinen Postzusteller, den Herrn Mbobo. Kommt aus Nigeria, wenn die Herren Raschisten nichts dagegen haben.
0: Und, weiß der schon von seinem Glück?
2: Nee, soll eine Überraschung werden. Aber es weiß schon den Namen. Wenn schon Junge wird, nennen es ihn Obama oder Barack.
1: Und wenn Mädchen?
2: Dann wahrscheinlich Baracke. Oder Gisela nach meinem Bruder.
0: Aha, können wir dann die traditionellen Einzellergespräche jetzt vielleicht doch mal wieder einstellen und an unseren armen, geschredderten Kollegen denken? Da vorne kommt nämlich schon der Friedhof.
2: War eine gute Idee, dass du dir für diese letzte gemeinsame Fahrt Kalles alten Märzer ausgeliehen hast, Saro.
1: Ja, genau. Geliehen. Kalle hätte das eventuell gewollt.
2: Aber er hätte bestimmt nicht gewollt, dass der Zwuli hier fährt.
0: Oh, ja. Als ob ich mich drum gerissen hätte. Der lenkt sich total komisch.
2: Gutes Stichwort. Warum fährst du jetzt so auf die Friedhofsmauer zu?
0: Weil die nicht richtig lenkt, Herrgott nochmal. Ich kann nur noch geradeaus fahren. Was ist denn das?
1: No, das kann ich erklären. Ich habe meine Väter Lächerlaub, dass er sich ein paar Teilchen aus Auto eventuell nimmt.
0: Was?
1: Kalle hätte das eventuell auch so gewollt.
2: Fahr doch nicht so schnell, Holgi, die Mauer.
0: Jaro, könnte es sein, dass dein Vetter auch unsere Bremsen ausgebaut hat?
1: No, das wäre natürlich gut möglich.
0: Oh Gott, wir rasen mit 90 Sachen auf diese scheiß Mauer zu.
2: Oh nee, müssen wir selbst etwa auch sterben oder was?
1: Na, dann wird Lech aber was zu hören kriegen.
0: Lebt wohl, Leute.
1: Tschüss, Holgerchen.
0: Ich muss euch noch was sagen. Ihr wart meine einzigen Freunde. Ich liebe euch.
2: Echt? Holger ist wohl. Holger ist wohl.

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0: Firma.
1: Liebe, Intrigen, Portokosten.
2: Schicksale rund um das Wirtschaftsimperium des Fritz F. Niedmeier.
1: Nanu, eine so schwermütige Musik gleich zu Beginn einer neuen Firmenfolge, was hat das zu bedeuten? Ist etwa die Firma abgebrannt? Zum Glück nicht. Aber immerhin läuft Chefkonstrukteur Schrage gerade Gefahr, sich an einem gefährlichen Experiment gehörig die Finger zu verbrennen.
3: Wenn das klappt, werde ich weltberühmt. Schade, dass im Moment noch alles top secret bleiben muss und ich niemanden erlauben kann, meine Versuche zu beobachten.
1: Schrage ahnt nicht, dass er dabei längst beobachtet wird, und zwar von Horst Golodkowski, dem Sicherheitsbeauftragten der Firma, der sich soeben auf Zehenspitzen ins Labor schleicht, um unbemerkt...
3: Wer da? Kommen Sie mit erhobenen Händen raus oder ich schieße!
4: Nicht schießen, Herr Schrage, ich bin's doch nur.
3: Ah, der Herr Sicherheitsbeauftragte.
4: Ja.
3: Was gibt's denn hier zu schnüffeln?
4: Schnüffeln? Aber Herr Schrage, ich doch nicht. Wissen Sie, wenn man 40 Jahre lang bei der Stasi war, auf gut Deutsch gesagt.
1: Aber für derartige Diskussionen hat Schrage jetzt keine Zeit mehr. Sein geheimnisvolles Experiment scheint keinerlei Aufschub zu dulden.
3: Wenn Sie schon mal hier sind, Golodkowski, dann passen Sie wenigstens gut auf. Sie werden Zeuge eines einzigartigen Experiments.
4: Ach, wissen Sie, Herr Schrache, wir in der DDR sind 40 Jahre lang Zeugen eines einzigartigen Experiments gewesen.
3: Sehen Sie dieses Gerät hier, Golodkowski?
4: Ja, das sieht aus wie ein Badeofen. Ne?
3: Badeofen? Ha! Das ist ein Genmanipulator, mit dessen Hilfe ich jetzt sogleich einen neuen Menschen erschaffen werde.
4: Wieso einen neuen, Herr Schrache? Ist der alte nicht mal gut genug?
3: Ich werde den Genmanipulator mit diesem Originalautogramm des alten Louis Trinker programmieren. Seine Unterschrift enthält genügend genetische Informationen, um daraus einen neuen künstlichen Louis Trinker zu erschaffen. Achtung, Golodkowski, es geht los!
1: Liebe Freunde der Firma, offenbar werden wir gerade Zeugen einer illegalen Genmanipulation, deren womöglich schockierende Folgen nicht abzusehen sind. Wir müssen da sensiblere Hörer dringend bitten, ihr Rundfunkgerät sofort abzustellen. Bitte schalten Sie jetzt ab.
3: Es ist soweit, Golodkowski. Ich öffne jetzt den Genmanipulator.
4: Ey, Frau Bübsch, das ist ja wirklich der Lüstrinker.
5: Ja, meins, wie mein, und ich komm gleich nauf auf die Berge. Meine lieben Berge oben, grüner Teug, hey, und gleich wieder runter, wieder nauf. Es hält Jungfeine, es hält so spritzig. Ich sag, jetzt zieh mal nauf, zieh mal runter. Und ich rauch nicht, ich trinke nicht, ich fass keine Frau an nicht. Und so bleib mal jung und kräftig, ein ganzer junger Bursche immer wieder nauf auf die Berge.

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1: Einer verrückter wie der andere. Diesen Sommer wurde so schlimm gebaut wie noch nie.
2: Pastor hat einen lila Wintergarten an der Kirche aus dem 11. Jahrhundert angepflegt.
1: Ja, ist doch ganz schick eigentlich und so sonnig. Beim Frühschoppen in der düsteren Sakristei kriegt der Pastor sonst immer Depressionen.
2: Supschwein. Was ich ja überhaupt nicht leiden mache, ist dieses Fachwerk. Bäh. Das haben wir doch schon vor Jahrzehnten weggerissen.
1: Ja, und anstelle davon diesen herrlichen Eternit-Klinker angebracht. Eternité, wer's macht?
2: Und so ein Panoramafenster, das kriegst in dieses fisselige Fachwerk man schwer reingesägt.
1: Ach was, wir hatten doch damals dieses dämliche denkmalgeschützte Backes, ne? Von 1743.
2: Ja.
1: Das stand uns doch jahrelang im Weg für unseren Carport. Irgendwann hat Heinz einfach in Dullenkopf Kette drum und mit einem großen Ferguson.
2: Und was habt ihr denn Denkmalschutz gesagt?
1: Mit die sprechen wir gar nicht. Und als sie vorbeikam, hat sie Heinz mit einem Mähdrescher von Hof gejagt.
2: Was mischen die sich auch dauernd ein? Das Alte muss dem Neuen weichen. Die Eichenallee nach Bunkenstedt sicher war ganz schön. 200-jährige Eichen und dann so viele.
1: Das wohl, aber die Leitplanken jetzt sind ebenso schön. Und die werfen vor allen Dingen kein Laub ab.
2: Wie findest du denn die blau glasierten Pfannen bei Sickendicks auf dem Schweinstall?
1: Ja, oh, ich meine bald, die beißen sich ein bisschen mit der hellgrünen Dachziegel auf dem Haupthaus.
2: So ein Pfannenmix. Der will überlegt sein.
1: Was gibt's denn bei euch heute?
2: Pilzpfanne, Försterinnenart.
1: Also teure, blau glasierte Pfannen auf dem Kaninchenstall von mir aus, nicht? Aber diese riesigen Flächen von Sickendicks Schweinstall, nix wie Angeberei.
2: Und nachher kommt doch sowieso Solar drauf. Sieht man nix mehr von der Herrlichkeit.
1: Und Dieter sagt, das nennt man Understatement.
2: Reinhard isst die Pilzpfanne Försterinnenart am liebsten mit den Händen direkt aus der Pfanne.
1: Der hat auch wirklich die Pfanne heißt, diesen Finanzamtshorst. Blau glasierte Pfannen, eingebildetes Pack. Also von Geld her könnten wir unsere Pfannen sogar vergolden. Aber wir sind da einfach zu anständig zu.
2: Wir auch.
1: Ihr mit eurer Teerpappe und euren Eternité.
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1: Planet der Bayern, oder? Im Weltall steht ein Hochbräuhaus.

0: Wahnsinn, ey. Guckt mal, wie der Spock Schuhplatteln kann. Oh, toll, was, Kirky, hä?
1: Ich kann nichts damit anfangen.
2: Oh. Alter Stimmungstöter, komm, wir nehmen noch ein Maß oder wie das hier heißt. Herr Ober, Herr Ober!
1: Valero, Milchbart, du.
3: Was ist?
0: Kirky, du pass auf, was du sagst, Mensch. Der Kerl ist 2 Meter groß, du.
2: Wir sind in der weiß-blauen Zone. Die verstehen keinen Spaß, die Bavaren.
3: Ja. Echt nicht. Also, was willst? Foto, die muss ich nicht.
0: Doch.
3: Oder die Fröhlichkeit, ja.
1: Nein, keine doch. Aufregung. Wollte ich nur sagen, was Sie da treiben, ist doch lächerlich.
0: Also lieber still, Körker, auf, Körker.
3: Haben's was, ja? Haben's was gegen eine zünftige Gaudi?
0: Nein, nein.
3: Gegen eine Gemütlichkeit? Haben's
0: nein.
3: Was dagegen? Ja.
1: Ja. Das ist doch nichts für einen erwachsenen Mann.
4: Achso. Körki, mein so Schnuckel, der läuft ja schon rot an. Sag lieber nix und bestell mir noch 7 Schweinsachsen.
5: Sagen Sie, laufen ihr alle mit solchen Dingern rum?
3: Magst das nicht? Hast was dagegen?
0: Nein.
3: Gegen eine Lederhose?
0: Ach, schön, nein, sehr
3: richtig
0: schön.
3: Richtig provozieren, was? Ach, was? Dann kommen wir mal
0: ach,
3: hier.
0: Ach, Ivo. Okay. Sagen Sie mal, verehrter Herr Oberbayer, was ich mal fragen wollte. Mal.
1: Halt die Klappe, ja. Ich rede mit der Blattlaus.
3: Was? Ein Blattlaus, rennst du nicht?
0: Nein, nein.
3: Oh, jetzt gibt's ja Matsch.
0: Nein, nein,
3: da setzt's was. Sepp, alles, kommt mal her, Preußenvermögen, ja? Oh. Los, Franzl. Theo, Fredl.
2: Ach du meine Jüte, da gibt es keine Ei.
0: Aber ich kau mich nicht, wollte
4: nein,
0: ich nur sagen. Nein, ehrlich nicht.
4: Und ich bin viel zu hungrig zum Kämpfen.
6: Wir wären also 3 gegen 38. Das müssten wir schaffen.
1: Na ja. Dann von mir aus ab die Post.
0: Hey Friede, lass uns doch lieber alle was zusammen singen, ey, ja, Aua!

0: ich bin zu Hause.
1: Ja. Juhu, ich bin wieder da.
2: Ja, schön.
3: Schätzelein, da bin ich wieder.
2: Ja, toll.
1: Hallo Schätzchen, ich bin wieder heim.
2: Na, das ist ja super.
3: Halli, hallo Purzelchen, rate mal, wer da ist.
2: Das weiß ich schon.
0: Baby, dein Lover is back.
2: Na, das ist ja eine Überraschung.
3: Juhu, dein Traumboy ist zurück.
2: Ja, verdammt, ich weiß.
4: Das war aus der Reihe großer Momente der Weltgeschichte Feierabend bei den 7 Zwergen. Damals irgendwo im Wald, so gegen 6:30.

0: Sie wissen, ich tue mich immer ein bisschen hart mit den Superlativen, weil die schnell abgenutzt sind. Aber jetzt haben wir einen Mann, der auf seinem Gebiet, glaube ich, nicht zu schlagen ist.
1: Ach ja, komm,
0: er
1: hör
0: ist
1: auf.
0: Die goldene Stimme.
1: Ein bisschen erkältet.
0: Viele,
1: zurzeit.
0: Viele Frauen. Ja, ja, ja, ja, ja. Ich weiß.
1: Ja, das wissen wir alle. Lass
0: hören
1: doch.
0: Seine Stimme. Ja. Lieben sein Gesicht. Ja. Wir haben ihn hier.
1: Ja, ja, Thomas, jetzt mach mal Schluss. Das ist mir ja schon beinahe peinlich. Ne? Ich erzähle gleich böse Fiesheiten über dich und du sagst dir über mich so einfach die Wahrheit. Komm, lass uns einfach anfangen. Komm
2: her. Und nun. Fernsehen, Fernsehen. Weil die Leute das gern sehen.
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1: Ja, da war er also noch mal im ZDF. Der 108 Millionen D-Mark-Mann von RTL. Thomas, ich nehme das Geld in kleinen gebrauchten Scheinen Gottschalk. Und ganz so doll war es ja am Samstagabend nicht. Wahrscheinlich, weil er die ganze Sendung über schon am Überlegen war, wie er in Zukunft die ganze Kohle stapeln soll. Vielleicht lag es aber auch an den Gästen. Zum Beispiel Claudia Schiffer.
0: Du bist, muss ich sagen, für ein Topmodel.
1: Na was?
0: Relativ,
1: ja.
0: Sagen wir mal, rund. Die meisten sind ja so ganz flach.
1: Ach, Thomas, Klotzschalk. Manchmal hast du echt den subtilen Charme eines Manta-Fahrers. Sag doch gleich, Claudia, du bist zu fett. Außerdem fragt man sowas ein Model sowieso nicht. Da fragt man, was sie heute Abend vorhat und wie ihre Telefonnummer ist, aber auf keinen Fall was Schwieriges. Denn, seien wir doch mal ganz ehrlich, die Chance, eine wirklich intellektuelle Konversation mit einem Fotomodel zu führen, ist fast so gering, wie David Hasselhoff einmal mit geschlossenem Hemd zu sehen. Aber Claudi hatte dafür ja Gunther Sachs mitgebracht, quasi als Stuntman für schwierige Fragen, zum Beispiel nach ihrer Ähnlichkeit mit der Bardot.
5: Also ich muss sagen, Claudia sieht aus wie die
1: Beimer.
5: Brigitte Bardot,
1: ach so, ja.
5: Wenn sie es will.
1: Aha, nur wenn sie will. Ja, ist klar. Wenn ich will, kann ich auch aussehen wie Jürgen Möllemann. Aber ich wäre ja schön blöd, wenn ich das wollte, ne? Doch mal weg von Claudia und Gunther, der Schönen und dem Biest, kommen wir zu den Wetten. Da gab es behutsames Bräutebetatschen, flinkes Fliegenfangen und monotones Motorenmodellieren.
0: Ist das vielleicht die Kurbelwelle?
6: Nein, ach. Das ist die Schwungscheibe, da ist der Zahnkranz.
1: Ach, das ist jetzt ja mal uninteressant.
6: Noch hin.
0: Und wo ist das Andersritzel?
1: Ist mir doch egal. Sowas hat mich noch nie interessiert. Wozu gibt es schließlich Werkstätten? Schon bei meinen Lego-Autos damals hat mich nur interessiert, dass sie in möglichst viele Teile zersprangen, wenn ich sie vom Tisch geschubst habe. Aber nicht, wie sie funktionierten. Aber hier, 10 Minuten, wir bauen einen Motor. Da kann ich mir doch auch gleich die Sendung mit der Maus angucken. Besser war da schon der 16-Jährige, der verschiedene Geiger am Spiel erkannte, bei jeweils dem gleichen Stück.
7: Anne-Sophie Mutter?
1: Ja, Hab den Namen jetzt nicht verstanden, aber war wohl richtig, wenn alle klatschen. Präsentiert wurde diese Wette übrigens von Klein Adlerauge Pierre Brice, besser bekannt als
0: Winnetou. Ich glaube, jeder fragt dich nach Winnetou.
1: Ja, so wie du.
0: Du hast aber gesagt, jetzt muss leider Schluss sein.
1: Ach komm, Pierre, erzähl keinen Scheiß, von wegen Indianer-Ehrenwort und so. Dass jetzt Schluss ist, sagst du doch jedes Jahr. Aber das machst du ja doch nicht. In 50 Jahren wirst du noch als Winnetous Asche auftreten, wenn die Fans das wollen. Aber was anderes, was ist übrigens dein Wetteinsatz? Hm?
8: Ich werde
1: ja?
8: am Anfang Dezember aha. in Marienplatz München mhm. gehen
1: ja?
8: Mit Klaus, Santa Claus,
1: Klaus Nico.
8: Nikolaus Kostüm. Ja.
1: Und Geld sammeln, ja, das ist doch mal eine schöne Idee. Pierre Brice in Nikolaus 3, der Sack am Silbersee. Finde ich gut. Aber jetzt wieder Musik, los. Mhm. Erkennen Sie es? Das ist Oper. Damit Sie nicht sagen können, Kalkofe, der Prolet, hat ja keine Ahnung von anspruchsvoller Musik. Placenta Domingo, quasi als vorweihnachtlicher musikalischer Domingostein. Hahaha, kleiner Scherz. Aber wetten, dass ich ganz schnell wieder zum gewohnten Niveau zurückfinde? Hä? Hier, Thomas Gottschalk sings the best of Tony Christie.
9: I did what I did for Maria.
1: Oh Gott.
0: Ja. Und das andere war?
1: Nee, lass lieber sein.
9: Is this a way to Amarillo?
1: Oh ja, danke Thomas, ich glaube, das war's. Ne? Schlechte Filme und Werbung reichen wohl nicht. Jetzt auch noch singen, was? Von mir aus bei RTL nächstes Jahr, aber nicht bei mir. Komm, ich mach Schluss.

0: Sie reiten für Freiheit und Gerechtigkeit. Die drei Musketiere. Heute
1: im Westen nichts Neues.
2: Löhne Westfalen. Musketiere umsteigen Richtung Frankreich.
3: Mist, Donner, Potzblitz, wären wir nur über die A1 mit eigenem Pferd geritten.
4: Porthos, vergiss er das Kamener Kreuz nicht.
5: Genau, 10 Stunden steckten wir dort am letzten Sonntag mit den Gäulen fest.
3: Recht hat er.
1: Das war die 867. Folge der drei Musketiere. Sie hörten heute im Westen nichts Neues.

Wen darf ich eigentlich noch erschießen im Wald? So lautete die provokante Fragestellung der diesjährigen Rüstzeit für angehende Hegeringleiter in Loccum. Ein Teilnehmer berichtete, wie er gerade in der vergangenen Woche einen Rentner erschossen habe, der eine führende Ricke zu Tode hetzte. Rentner gehören nicht zu den einschlägigen Jachtunterrassen, war das Argument des eifrigen Schützen für seine Tat. Dem konnte sich zumindest die Mordkommission Stadthagen nicht vollständig anschließen. Was blieb, war die bange Frage der anwesenden Hubertus-Jünger, auf was man denn überhaupt noch ballern dürfe im Forst. Der Weidmann fühle sich zusehends in die Enge getrieben, durch Schonzeiten, Menschenrechte oder Mindestabständen zur Wohnbebauung. Erst jüngst habe ein frustrierter Jachtgenosse nach erfolgloser Pirsch seinen Teckel und seine Gattin zerschossen, um überhaupt noch etwas vor die Flinte zu bekommen. Vereinzelt wird sogar von Selbsttötungen verzweifelter Jäger besichtet, die jahrelang nicht zum Schuss gekommen sind. Die fortschreitende Verwandlung der ehemaligen Wildbahn in Naherholungsgebiete gibt eine ganze Zunft der Lächerlichkeit preis. Doch jüngere Jäger begehren auf. Sie wollen nicht mehr nur wintertags die Kastanien und den Keksbruch zu den Futterplätzen bringen. Sie wollen wieder richtig rumballern. Der Hegemuffel hat Einzug gehalten in diese Wiese. Man will wieder Tote sehen im Unterholz. Auch die vergessene Tradition des Treiberabschusses soll wiederbelebt werden. Erster Ausdruck dieses neuen Selbstverständnisses ist die nächste Diplomatenjagd. Ganz dem Namen dieses gesellschaftlichen Ereignisses entsprechend hofft man auf eine stattliche Strecke umgeballerter Staatsgäste. Bis zum nächsten Mal, Ihr kleiner Tierfreund.

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0: spiel's noch einmal, Heinz. Oder sag beim Abschied leise, faszinierend.
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2: Ganz, ganz toll. Das waren Cindy und Spock mit ihrem riesen Stimmungshit. Aber am Abend, da beamt der Vulkan ja. Heute aber mal ohne Cindy, ne? Super Nummer, ey, super.
3: Jo, Hans-Jürgen, recht hast du. Aber jetzt kommen wir zum absoluten Höhepunkt unserer großen Enterprise-Abschiedsjala.
2: Jawohl.
3: Zum Top-Act sozusagen, ja? Es gab ja viele Stars und wohl auch eher Sternchen im Showbiz, in den letzten Jahrhunderten mal eine kurze Zeit recht bekannt waren, die aber heute kein Mutant mehr kennt. Es ist doch so, Hans-Jürgen.
2: Das stimmt. Da waren so zum Beispiel Madonna, Michael Jackson, die Beatles, David Bowie und solche Gestalten kennt keiner mehr.
3: Einer, der hat's geschafft.
2: Ja, das kann man
3: den
2: sagen.
3: Den kennt auch heute noch jedes Kind. Seine Hits sind in allen Galaxien bekannt. Ich meine natürlich Heinz Fassbender. Ich selbst hab ja auch all seine Platten, nicht?
2: Ja, ich auch. Du hast zweimal die meisten, ne?
3: Jawohl.
2: Zum Beispiel, mein Herz ist in Tirol.
3: Ja, oder den unverjänglichen Evergreen, Anita.
2: Oh, Lanzarote.
3: Ja, aber genau, genug der Vorrede.
2: Ja.
3: Wir haben es geschafft, ihn für heute zu bekommen. Zurückgebeamt aus der Vergangenheit spielt er uns mit seinem 400-Mann-starken Orchester seinen Chanson vor, den nie ein Mensch zuvor gehört hat.
2: Boah. Ja. Und hier ist er jetzt mit seinem Abschiedssong für die Enterprise. Mr. 10.000 Warp himself. Hier ist Heinz Fassbender. Ja.

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0: der Herr, was darf es denn heute sein? Also vielleicht mal etwas kürzer im Nacken. Außerdem hätte ich da noch ein paar ganz neue Produkte aus unserer neuen Pflegeserie. Also die legen sich wie einen Schutzfilm so um das Haar herum und reparieren seine geschädigte Struktur.
1: Nix da.
0: Aber den Schnäuzer, den müssen wir stutzen. So wie Sie ihn tragen, ist das doch eher die Hölle, Hölle, Hölle, Hölle.
1: Nix da. Einmal Mini, please, sonst gar nichts. Und zwar auch auf den Armen. Aber passen Sie bloß auf, dass meine Wollearmbänder nicht nass werden, ja?
2: Das war aus der Reihe Große Momente der Weltgeschichte. Wolfgang Wolle Petri geht zum Friseur, lässt aber eigentlich gar nichts machen. Sommer 99, kurz vor dem nächsten Stadionkonzert.
3: Hölle, Hölle, Hölle, Hölle!

0: Brochi und Erwin.
1: Ey, hast schon gehört, Brochi? Uns geht's an den Kragen. Also mich, mir.
2: Aha, jugendlicher Testkäufer beim Weiterverticken der Ware erwischt worden. Oder was höre ich da raus?
1: Bullshit, ne, hier, Reichensteuer kommt. Das heißt, ich bin am Arsch. Kann ich mich nämlich demnächst zu Tode blechen?
2: Du verdienst doch gar nichts. Zahlst demnach überhaupt keine Steuern.
1: Aber ich will mal reich werden, habe ich mir jedenfalls vorgenommen. Aber wenn das dann alles besteuert wird, dann fehlt mir die Motivation, weißt du? Fahr ich lieber gleich in den Harz, ja?
2: Verdien du erstmal die 125.000 im Jahr, bevor du darüber jammerst, was ab dann passiert.
1: Hör mal, der Erwin, ne, der macht entweder den ganz dicken oder gar nichts, weißt du? Wenn der Erwin eine Mio macht, dann will der Erwin die auch behalten, ja?
2: Aber in einem Gemeinwesen müssen die starken Schultern auch etwas mehr tragen.
1: Ich finde das ungerecht. Es gibt doch viel mehr Schwache und die Menge macht, sag ich mal, ne? Wenn von den 40 Millionen SPD-Wählern, ne?
2: Mal den Teufel nicht an die Wand.
1: Ja, nur mal angenommen, wenn von denen jetzt jeder 100 Euro extra zahlen würde als Einmal-Soli, dann hätten wir schon 5 Milliarden zum Verjuchsen.
2: Das ist ja exakt die Kohle für die Abwrackprämie.
1: Na siehste, und woher nehmen die Leute die 100 Euro?
2: Von den 300, die sie dafür kriegen, dass sie ihre Steuererklärung in den Mülleimer statt ins Finanzamt schmeißen.
1: Ja, siehste, bleiben exakt noch 200 Euro zusätzliche Kaufkraft. Sprich, Zigaretten, sprich, Bier für die Kinder.
2: Mann, oh Mann, Erwin, du solltest das Steuerprogramm der SPD schreiben. Das klingt doch alles sehr überzeugend.
1: Ja, keine Sau braucht eine Reichensteuer. Was wir brauchen, ist eine umlagefinanzierte Soli-Abwrackprämien-Einmalzahlung. Kurz USAPE. USAPE, wie wir Schröderianer sagen.
2: Respekt, Erwin, aus dir wird noch mal was.
3: Die

0: 40 Tagen um die Welt.
1: Sind wir in der Türkei. Da kann man mal all das sagen, was mir die Türkinder auf Leise gelernt haben.
2: Mich gelehrt haben.
1: Das ist doch nichts. Mir haben sie das beigebracht. Merhaba, guten Tag. Und saat besh, das ist 5 Uhr, wenn die Sirenen zum Feierabend klingeln.
2: Heulen.
1: Ne?
3: Heulen wie Muezzin von großen Minarett dahinter. Jaro schon ganz kaputt von vieles.

0: Kannst du mal sehen? Hier werden noch nicht so viele Arbeitsplätze durch Maschinen wegrationalisiert. Bei uns gibt's die Werksirene. Hier macht das noch ein Mensch.
1: Mensch nochmal, der Murzin macht doch hier keine dösigen Zeitansagen. Da ruft Allahu Akbar.
2: Das heißt aber gar nicht 5 Uhr. Das weiß ich, mein Leider. 5 Uhr heißt Saad Besh. Und Gel Gedrum zum Beispiel heißt komm her. Und wenn dann einer kommt, dann kann man immer noch ganz schnell sagen Git. Das heißt hau ab.
3: Kommt aber keiner, Gisela. Keine Angst, nicht zu dir. Wann sehen wir denn endlich Kaba?
0: Den Plantagentrunk?
1: Nein, ihr Volltrottel. Jaro meint das Heiligtum in Mekka ein, dass der schwarze Stein eingelassen ist, der Hatscha.
2: Hatscha hat ja gar nichts für uns zu sagen, ne? Wir sind ja Christen, ne? Wir brauchen da gar nichts hin.
3: Jaro will jetzt aber sofort sehen Kaba.
1: Sag mal, seid ihr wirklich alle so dämlich? Das liegt doch in Saudi-Arabien, Mekka.
0: Mekka mal hier nicht so rum, du Student. Wir sind hier nicht auf einer Bildungsreise, sondern haben eine ganz klare Mission.
2: Genau, nämlich die Verbreitung von Fleischsalat in der ganzen Welt.
1: Ach, halt du doch die Klappe, Vibe. Du hast in diesem Teil der Welt doch überhaupt nichts zu sagen.
2: Doch, Holger. Shen ist Sheck.
1: Ja, von mir aus.

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1: Hier rein, ne? Hier rein. Ja, schönen guten Tag, mein Name ist Heinz-Bärbel Schrage, ich bin Erfinder und möchte Ihnen heute den Clear-reduzierten Glascontainer vorstellen. Das größte Problem bei der Altglassammlung ist ja das laute Zerklirren beim Einwerfen der Flaschen in den Container. Das ist eine ungeheure Belästigung für die Anwohner, ja? Und mit dem Container, vor dem ich hier stehe, wurde dieses Problem gelöst, ein für alle Mal. Die HiFi-Technik hat sich ja schon lange mit dem Absenken des Clear-Grades befasst und Verstärker entwickelt, die Clear-Geräusche auf einen Wert unter 0,01 der Gesamtlautstärke reduzieren, ja? Und diese Technik findet bei diesem Container auch Anwendung. Der ist jetzt vollgestopft mit neuester Computertechnik und die Energie bezieht er durch ein Dieselaggregat. Das lasse ich jetzt mal gerade an. So, jetzt werfe ich einfach mal ein paar Flaschen in diesen Container. Und so. Und so und so. Ich denke, Sie haben nichts gehört davon und genau das wollten wir erreichen mit dieser Erfindung. Ich denke, das hat Sie auch überzeugt. Das war's für heute erstmal. Neue Produkte für einen neuen Markt. Morgen melden wir uns wieder. Können wir das Ding mal ausmachen? Verdammt mal, mach das mal aus.

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1: Es ist eine Katastrophe. Bredemeiersche ist mit den Nerven zu Fuß.
2: Ist sie wieder mit dem Kittel in der Zapfwelle hängen geblieben? Und ich hab ihr schon tausendmal gesagt, knöpf doch den Kittel zu, wenn du den Mischstreuer sauber machst.
1: Nee, viel schlimmer. Sie ist mit Fido spazieren gewesen.
2: Welchen Fido?
1: Ja, Fido der Dritte. Die haben doch immer so ein furchtbares Pech mit ihren Fidos.
2: Einen hat Reinhard mal totgetreten. Aus Versehen.
1: Ach, das war doch gar nicht Fido. Das war eine von euren riesigen Ratten, die ständig ums Haus zulaufen.
2: Die hieß aber auch Fido.
1: Ja, Frieda, immer mal recht behalten, ne? Jedenfalls geht Bredemeiers Martha mit den Lütken Fido jetzt.
2: Martha geht mit einer Ratte spazieren?
1: Ach, mit ihren Fido, den Dritten, nicht mit euren Fidos. Geht sie wenigstens
2: wo
1: spazieren.
2: Wo denn? Die hat doch gar kein eigenes Land mehr. Ist doch alles in die Landabgaberente verschwunden, die ganzen schönen Hektars.
1: Man kann auch auf andere Leute Land spazieren gehen. Jedenfalls Martha.
2: Martha, heißt nicht das Museum in Herford nach Bredemeiers Martha? Hat Reinhard neulich an der Autobahn gesehen, erzählt er. Reinhard war ja mit der Fortbildungsgruppe in Safari-Park Stukenbrock.
1: Bredemeiers Fido der Dritte, also der geht mit Martha spazieren.
2: Ach so, rum geht das schon? Ist das mehr so ein Blindenhund?
1: Musst du gerade sagen mit deinen 5 Dioptrien. Außerdem kann der Hund noch sehr gut sehen, was er aber nicht gesehen hat.
2: Und er riecht ihn ja auch mehr.
1: Streng hauptsächlich. Wenigstens kommt von oben der Habicht angeflogen, greift sich den Fido und fliegt mit den Lütgenpinscher weg und ward nicht mehr gesehen, ja?
2: Da kann sich Martha ja freuen, dass er nicht angeleint war. Sonst säße sie jetzt auch bei den Habicht in sein Horst.
1: Ja, so gesehen, Glück im Unglück. Ja.
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Viele Lichtjahre von der Realität entfernt dringt die FF Enterprise in Galaxien vor, die nie ein Mensch zuvor gehört hat.

0: mal Captain wäre oder Hans-Jürgen im Glück.
1: Los, Sklaven! Ich will Tanz und Gesang, ey! Ja!
2: Ich bin kein Sklave, ich weiß es wohl,
3: dass ich dem König gehorchen soll.
2: Wir tun alles, was du willst.
3: Was du uns befiehlst, ja?
1: Ein bisschen schlappe Vorstellung. Der König ist enttäuscht. Nächstes Mal will ich ein bisschen mehr Bein sehen und etwas mehr Beat an der Trommel, Benno, ja?
4: Sicher das! Ja. Sicher, alles klar, Chef, natürlich!
1: Ja, gut. Und du, Kirk, zieh deinen Bastrock aus und lad mich mal zu einem Kaffee ein. Aber hopp, hopp, ja? Hopp!
5: Zur Krönung?
1: Ja, wozu denn wohl sonst, hä? Meinst du vielleicht Karo-Kaffee oder Muckefuck oder was, hä? Aber mal ein bisschen fix jetzt, ey! Mit viel Milch und Zitrone. Und Vulkania. Für dich habe ich auch noch was. Ja, hier, guck mal, an der Nase. Da habe ich so einen eklig dicken Alterprickel. Drücke mir den mal aus. Aber geschwind.
5: Wie Sie wünschen.
1: Ja, da wird das wohl heute noch was, ey? Wurde aber auch Zeit, jämmerlicher Ohrwurm. Und du, Plebejer Benno Bottrop.
4: Jawohl.
1: Hausmeister des Königs.
4: Jawohl.
1: Komm her zu mir, ey.
4: Aber sicher, euer Hochwohlgeboren, Erleuchter der Praktikanten. Ich eile, ich fliehe.
1: Ja. Hat er denn schon die Reinigung des königlichen Aborts beendet?
4: Noch nicht ganz, eure Reinigkeit, nicht ganz, aber der königliche Schmutz ist heute auch besonders hartnäckig.
1: Ja, fasle er nicht, sondern verrichte er sein Handwerk,
4: Bursche.
1: Zacke, zack.
4: Na klar.
1: Kirk, der Kaffeepage, endlich.
5: Entschuldigen Sie bitte.
1: Nichtsnutziger Tropf, dafür geht der Benno in der Latrine helfen, ohne Handschuhe. Lass er sich das eine Lehre sein, tollpatschiger Wicht.
5: Guck mir beinahe vor, wie ein Albtraum.
4: Wach endlich auf! Aufwachen! Endlich aufwachen, du faule Missgeburt! Sohn einer heutigen Praktikantin!
1: Oh, was begehrt er auf?
4: Dir werde ich gleich was begehren, Bursche! Einfach humpen bei der Arbeit! Schluss mit der Träumerei, aber sofort! Los, das Kapitänsklo wartet! Der Captain hat's mit dem Darm heute, nicht wahr?
5: Faszinierend.
1: Ja, wenn ich erstmal groß bin,
4: jetzt an die Arbeit!

0: Und als nächstes sehen wir das Modell Stopp in einem aktuellen Rouge gehalten mit dezenten Weißapplikationen. Und schauen Sie sich die Ecken an. Schrill, nicht wahr? Gleich dahinter kommt aus der gleichen Linie, diesmal aber in Rund, Halten verboten. Bleu und Rouge einmal in einer gewagten Kombination und für jeden Geschmack einen eigenen Pfeil. Mal nach links, mal nach rechts. Und wer will, nimmt gleich beide auf einmal. Trashig und dazu zeitlos modern.
1: Das war aus der Reihe Große Momente der Weltgeschichte. Die erste Samstagabendshow auf dem Fernsehsender TM3 ist eine Modenschau für Straßenverkehrsschilder. Und ein Flop. Natürlich.

0: Europas Presseschau.
1: Guck mal, was da in deine Zeitung steht. Boris Becker hat sich schon wieder von seiner Sandy getrennt.
2: Kann er ja der Ypsilanti packen, die hat ja Zeit.
1: Aber was für ein dösiges Blatt. Steht rein gar nichts über den neuen Präsidenten von Amerika drin. Kannst du mal abbestellen.
2: Das Ergebnis haben sie doch erst seit 2 Stunden, dumme Kuh.
1: Was? Nachts wählen die? Dürfen die alle so lange aufbleiben?
2: Da ist es nicht nachts, da ist es tags.
1: Ja, bei uns ist doch jetzt auch tags.
2: Nu, ist es bei denen aber schon nachts.
1: Da steigt einer durch. Aber wenn die nur nachts wählen dürfen, dann haben die bestimmt den Weißen gewählt, weil man den ja besser sieht.
2: Nachts sind alle Kandidaten grau.
1: Und welcher ist es nur geworden? Du hast doch die ganze Nacht in die Ferne geguckt.
2: Ich habe oft hin und her geschaltet.
1: Bibel-TV?
2: Auch mal zwischendurch.
1: Sag jetzt, was ist da nur rausgekommen bei dieser Wahl?
2: Der Schwatte zieht ins Weiße Haus ein.
1: Och, und dann müssen das ganze Gebäude neu streichen.
2: Ja, Mama, bestimmt.
1: Und diesen Wilhelm Busch, wo zieht der jetzt hin?
2: Jedenfalls nicht nach Wiedensaal zurück.
1: Sag mal, Obama hat ja damals nicht auch mitgespielt bei Bonanza?
2: Das war Hop Sing, der Chinese.
1: Och ja, irgendwie sehen die alle gleich aus. Ich freue mich jedenfalls, dass von dieser Sorte auch mal einer was zu sagen kriegt.
2: Die mischen doch schon lange mit, diese Brüder. Ich sag nur Condoleezza Rice.
1: War das gar keine Chinesin?
2: Nee, der Name täuscht. Ich weiß nicht, was komischer ist. Die Amis haben den ersten schwatten Präsidenten, wir haben die erste schwatte Bundeskanzlerin. Das ist doch noch eine Frau.
1: Och, Angela Merkel, eine Schwarze? Die sieht doch fast so aus wie wir.
2: So, mach mal zu. Tu mich noch einen Kaffee.
1: Mit Milch?
2: Nee, heute mal schwarz.

0: Der kleine Tierfreund.
1: In den kalten Monaten geht es traditionell dem Borstenvieh an den Kragen. So manches Schwein findet über die Hausschlachtung den Weg in die Wurst, um sich dort mit Nitratpökel, Salz und Sägespänen zu vermählen. Ich selbst halte kein Schwein mehr in meiner Wohnung und schlachte im Februar lediglich mein Sparschwein, um im Winterschlussverkauf meinen Bestand an Lodenkleidung zu ergänzen. Das heißt nicht, dass der Februar mir unblutig davonkommt, der Schlingel. Jahrelang habe ich Krähen geschlachtet, die man um diese Jahreszeit ja reichlich antrifft, und habe daraus eine schmackhafte Salami hergestellt. Auch die Taube aus der Fußgängerzone wäre ein willkommener Fleischlieferant für so manche Stadtwohnung. Gerade dort, wo die Schweinehaltung in der Wohnung sich sehr schwierig gestaltet, muss der kulinarische Tierfreund auf Ersatzeiweißträger ausweichen. Vom Namen her bietet sich ja das Meerschwein an, aber pro Zipfel-Teewurst eine Hausschlachtung erscheint mir allerdings etwas umständlich. Ratten verbieten sich ja von selbst, sind einfach zu flink, die schlauen Dinger. Was also bleibt dem Tierfreund in der Stadt, der sich nach der guten alten Hausschlachtung sehnt? Vermieter und Mitbewohner sehen es auch gar nicht gern, wenn frisches Blut den Balkon hinuntertropft. Schon oft wurde so aus nichtigem Anlass die Polizei alarmiert. Um die Freuden einer frischen Schlachterplatte zu genießen, liebe Freunde, empfehle ich Ihnen, in Ihrem Supermarkt etwas Sülze, Leberwurst und frischen Aufschnitt einzukaufen. Dann braucht man nur noch ein Plüschtier, dem man fachmännisch den Bauch aufschlitzt, einen Teddy zum Beispiel, und dort werden all die leckeren Sachen hineinpraktiziert. So, und nun geht's los, ganz wie früher. Wir übergießen den Teddy mit kochendem Wasser und rasieren ihm die Borsten herunter. Mit dem langen Messer öffnen wir die Bauchhöhle und heißer, und springt eine köstliche Braunschweige auf den Tisch. Sülze, Leberwurst und all die Leckereien kommen frisch aus dem Plüschtier heraus. So, damit wäre unsere rituelle Hausschlachtung, der neudeutsche Voodoo-Zauber, auch schon beendet. Ach ja, die Holzwolle aus dem Teddy habe ich noch vergessen. Die kommt, liebe Zuhörer, wie wir alle wissen, in die Frikadellen. Bis zum nächsten Mal, Ihr kleiner Tierfreund.

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1: Geheimnis deutscher Schlager.
2: Hey, da kommt er. Pass auf, Parole. Der Mai ist gekommen. Alles läuft wie abgesprochen.
3: Gute Nacht, Freunde. Es wird Zeit für mich zu gehen.
2: Nee, bleib du mal hier,
3: Was ich noch zu...
2: Los, setz dich mal hin, trink mein Glas aus. Ja, Herbert, noch ein Doppeln für unseren Studenten hier. Los!
4: Ein schweres Los für den jungen Vietnamesen Li Mai. Gerade hatte er mit der deutschen Staatsbürgerschaft den schönen deutschen Vornamen Reinhard bekommen. Da ging sein Rosenservice Konkurs. Abend für Abend hatte er bis dahin Kneipe um Kneipe aufgesucht, um seine mit Haarlack haltbar gemachten Rosen zu verkaufen. Jetzt musste er sich etwas Neues einfallen lassen, um seine kleine Freundin und sich ernähren zu können. So spielt man mit Studenten, hatte sein Blumenlieferant immer bei der Abrechnung zu Li Mai gesagt, und gelacht hatte er auch immer dabei. Sollte das vielleicht das Geheimnis des Erfolges hier im Goldenen Westen sein? Studenten? Er wollte es wissen, und so besorgte sich Li Mai nicht nur einen studentischen Vornamen, sondern auch eine Nickelbrille und eine Wandergitarre. Von nun an zog er als Reinhard Mai Abend für Abend von Kneipe zu Kneipe und sang in seinem fast fehlerfreien Deutsch das Abschiedslied. Den Menschen in den Kneipen schien sein Lied zu gefallen, denn immer wieder schenkten sie ihm Klare, wie sie es nannten, die er sofort trinken musste. Er mochte das Ex zwar nicht und auch das Getränk nicht, aber weil es wirklich klar und durchsichtig war, dachte sich Li Mai, es könne nichts Falsches daran sein. Aber es machte etwas mit ihm, das er sich nicht erklären konnte und woran er sich am nächsten Tag auch nicht mehr erinnern konnte. Irgendwann stand er immer nur mit Nickelbrille und Gitarre bekleidet auf dem Tisch in der Kneipe und sang dieses eine Lied.
3: Gute Nacht, Freunde.
2: So, jetzt lass mal gut sein. Komm, das war jetzt das 24. Mal mit dem Lied. Ist ja auch keiner mehr da. Komm, lass es sein. Ich will schließlich auch mal Feier machen, was?
3: Ach, ja. Und ein letztes Glas im Stehen.

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1: Moin. Auf Norderney findet an diesem Wochenende das White Sands Festival statt, also Musik und Sport. Wer schon mal auf einem Festival war, der weiß, es geht im Wesentlichen darum, so viel Müll zu erzeugen, wie geht. Es soll schon Leute gegeben haben, die mit Kofferraum voll Asbest zum Hurricane nach Schese gedüst sind, um das Zeug endlich loszuwerden.

Tasche. Und jeder, der sich hinsetzt, muss einen Fobi fanlatzen. Denn wer sitzt, der schmutzt. Vielleicht eignet sich das System Typus Norderney sogar für zu Hause. Kinderzimmergebühr wird erst nach dem Aufräumen zurückgezahlt. Und ganz wichtig, der heimische Lokus wird von Sunnyfair verwaltet. Die Gutscheine kann man fürs Frühstück

Hier spricht der automatische Anrufbeantworter von Christoph Kolumbus, Seefahrer und Entdecker von Kontinenten aller Art. Ich befinde mich momentan auf einer längeren Seereise, die mich wahrscheinlich nach Indien führen wird. Wünschen auch Sie eine Entdeckung? Dann sprechen Sie bitte nach dem Piepton Ihre Wünsche auf Band. Sollte ich außer Indien und meinem Ei auch noch Amerika entdecken, rufe ich Sie von dort aus an, vorausgesetzt ich entdecke auch eine öffentliche Telefonzelle. Andernfalls müssen Sie warten, bis ich die Erde einmal umrundet habe, was allerdings voraussetzt, dass die Erde keine Scheibe, sondern eine Kugel ist. Auf Wiederhören. Sprechen Sie jetzt.

0: Ach so, wir sind schon drauf?
1: Ja, natürlich. Ja, man hat mich hier in so eine Art Strafexpedition ins Schwabenländle geschickt, um einen alten, naja, Freund kann man nicht gerade sagen, mehr so ein Feind von mir, den Lutz Wegele.
2: Heinz Wegele, Gelaufungsheinz
1: Herr Wegele, ja, Herr Wegele, Sie gelten ja neuerdings als Ostexperte unter den Entertainern. Ne? Deswegen bin ich auch hier, obwohl ich den Verdacht habe, dass Sie sich bei jedem Thema für den Experten halten. Ne? Na ja, jetzt bin ich schon mal hier. Dann schießen wir los.
2: Ja, wissen Sie, Herr Brungs, ja. Wir Deutsche, gell? Wir können ja mordsmäßig viel lernen von denen Russen, gell? Ja. Auch und gerade auf dem Witzsektor. Deutsche Witze, die sind halt immer sauschlecht, gell? Sauschlecht. Ja. Und wissen Sie auch warum?
1: Ja, weil, wahrscheinlich, weil Sie die Witze erzählen, Herr Wegele. Ah,
2: nein, Herr Brungs, weil der deutsche Witz, der will halt immer geistreich sein, mit Tiefsinn und so, gell?
1: Ja, dann sind Sie wohl die große Ausnahme, ne?
2: Ah ja, der Russ, der ist da ja viel unkomplizierter. Bei ihm fängt jeder Witz mit einer Frage an, gell? Mit einer Frage und das allein ist dann schon immer mordsmäßig witzig, gell? Zum Beispiel hier so ein Beispiel, gell? Was ist schwieriger, eine Maus oder eine Katze zum Fangen?
1: Ja, weiß ich doch nicht, wahrscheinlich die Katze, weil sie größer ist, ne?
2: Sehr gut! Sehr gut, Herr Brungs, sehr gut. Das ist schon brutal lustig, sind Sie. Ja, seht Sie, da wird der Gesprächspartner gleich mit einbezogen. Wir haben den Witz quasi gemeinsam entworfen, wir zwei.
1: Moment, wo ist jetzt die Pointe hier?
2: Seht Sie, Herr Brungs, auch das ist ja typisch deutsch. Sie wollen immer gleich alles erklärt haben.
1: Ja, Moment,
2: das ist ja das Gleiche wie mit deinen drei Länderwitzen, gell? Sie wissen schon, die, wo ein Russ, ein Amerikaner und ein Franzose im Zug sitzen, gell? Aber kein Deutscher nicht. Die sitzen nie im Zug bei denen Witze. Da halten sich die Deutschen immer fein raus, gell? Und warum?
1: Und?
2: Warum?
1: Ja, weiß ich doch nicht.
2: Bloß nichts falsch machen ist die Devise. Stellen Sie sich mal vor. Stellen Sie sich bloß mal vor. Ein Amerikaner, ein Franzose und ein Deutscher im Nachtlokal. Der Amerikaner sagt, ihr habt so viel Geld, ihr könnt alle Badam auf einmal kaufen, gell? Ja. Drauf der Franzose, ihr habt so viel Charme, ihr könnt alle Badam haben, ohne einen Pfennig dafür zu bezahlen, gell? Und der Deutsche, was sagt der?
1: Ja, weiß ich nicht.
2: Der lässt erst einmal den Geschäftsführer kommen und beschwert sich über die Preise, gell?
1: Tja,
2: der ist gut, gell?
1: So, eigentlich, was ist los? Ja, ich weiß nicht so recht, was hat das Ganze jetzt mit Russen zu tun? Das,
2: gar nichts.
1: Ach so.
2: Das ist schon das brutal Lustige dabei. Der Russ, der überlegt nicht lang. Er fragt halt gleich Radio Erivan, gell? Stimmt es, dass der Besuch eines Nachtlokals für Moskau besonders teuer wird? Radio Erivan antwortet, im Prinzip Hanoi. Ja. Hanoi im Prinzip. Nur wird der Flug nach Paris allein schon 1000 Rubel kosten, gell?
1: Vielen Dank, Herr Wegler.
2: Dankeschön.
1: Ja, das war gut.
2: Die
1: sollen mich nicht immer auf den Schutt hauen.

0: Halt mal still, Holgi.
1: Sag mal, was machst du da eigentlich hinter mir, Jao, die ganze Zeit?
0: Ich versuche, deine Haare zu schneiden, Holger.
1: Was?
0: Oh nein, nicht wackeln. Jetzt hast du Loch in den Frisur.
1: Sag mal, hast du sie noch alle? Hör sofort auf, an meinen Haaren hier rumzuschnippeln, du Spinner.
0: Nix, Spinner. Jaro ist endlich wieder Unternehmer.
2: Gott steh an seinen Bein.
0: Die Fahrt zum Fleisch ist Totenzeit. Da verdiene ich nichts Geld. Warum also nicht als Friseur? Autofriseur.
1: Das könnte dir so passen mit deiner alten Heckenschere da.
0: Macht 40 Mark, Holger.
1: Wie bitte? Für die Macke, die du mir eben hinten reingeschnitten hast, oder was?
0: Frisur ist angefangen, wird bezahlt.
3: Ich finde das total gut, dass Saro so geschäftstüchtig ist.
0: 40 yeah. Mark.
1: Ich denk ja nicht dran.
2: Los, gib ihm die Kohle, Jakob. Damit Ruhe.
1: Ja, ja, immer ich. Hier.
3: Kannst du eigentlich auch Dauerwelle, Saro? Damit sehe Holgi bestimmt total süß aus.
1: Ja, ja, haha, haben wir gelacht. Jetzt aber Schluss mit dem Scheiß hier.
3: Saro muss auch sehen, wo er bleibt als Unternehmer, Holgi. Nimm doch mal Rücksicht.
2: Ja, genau. Eine Dauerwelle für den süßen Holgi. Ja. Da wird sich die fette Polkert freuen.
0: Wird aber nicht billig. 100 Mark.
1: Bin's doch.
0: Locken muss man reinbrennen. Aber gib mal Zigarettenanzünder, Karl.
3: Was? Es halt ihn fest.
1: Hey, los. Lass ihn los. Das ist aber kein Witz mehr. Hilfe. Nicht mit dem Anzünder.
2: Wie so angesenkte Haare stinken.
1: Aua.
2: Hey, Holgi. Wenn ihr mir da hinten die Sitze anguckt, das zahlst du.
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0: firma.
1: Liebe, Intrigen, Portokosten.
2: Schicksale rund um das Wirtschaftsimperium des Fritz F. Niedmeier.
1: Während der Chef der Firma Fritz F. Niedmeier und der Chef von Russland, Michail Gorbatschow, sich bezüglich des Vertriebskonzeptes für das selbsthaftende Gorbatschow-Mal aus Weichgummi handelseinig werden.
3: Also Michail, machen wir das so wie besprochen, ja?
4: Da, Fritz, genauso machen wir das. Also Nasdrowje.
3: Nasdrowje, ja, finde ich auch wunderbar.
4: Und eure Wodka-Gläser aus Sicherheitsglas vertreiben wir auch mit staatlicher Subvention. Nasdrowje.
3: Genau. So, Jobi, jetzt muss ich aber wieder zurück zu meiner Verlobten, ne?
1: Während im Kreml also alles bestens läuft, hat sich in der Firma eine mittlere Katastrophe ereignet. Der Erfinder Heinz Bärbel Schrage ist von drei über- und über-tätowierten Männern verschleppt worden und wird in einem kleinen, dunklen Tattoo-Studio irgendwo in einem finsteren Vorort von Moskau gefangen gehalten.
5: Oh, oh, nein, nein, bitte nicht! Kein Segelschiff auf meinem Bauch, ja? Der Adler mit der Schnelle im Schnabel auf meinem Rücken reicht doch! Oh.
6: Fortwinkert, mein Junge, das reicht doch lange nicht!
3: Da bleibt kein Fleckchen von deiner Haut weiß, das verspreche ich dir!
6: Nackte Weiber, Junge, da müssen noch jede Menge nackte Weiber drauf!
3: Da!
5: Nein, alles nur keine nackten Frauen! Was soll meine Mutter denn sagen, wenn sie mich so sieht?
6: Du hast jetzt aber auch nicht überlegt, was meine Mutter dazu sagt, dass du uns mit deiner Erfindung arbeitslos machst!
5: Was? Was? Ich mach euch doch nicht arbeitslos! Von mir aus könnt ihr tätowieren, bis ihr schwarz werdet!
3: Nett, erstmal werden wir tätowieren, bis du blau bist!
5: Oh, aber warum denn? Was hab ich euch denn getan, Mensch?
6: Mensch, mit deinem selbsthaftenen Gorbatschow-Mal hast du uns unsere Haupteinnahmequelle abgejagt. Seit Herr Jorbi an der Regierung ist, haben wir jeden Tag mindestens auf 30 hier Latzen so ein Ding tätowiert. Und jetzt, wenn ihr mit euren Klebeflecken auf den Markt kommt, ist doch da Sense.
5: Ja, aber was riecht denn euch denn darüber auf? Ich meine, wer die bessere Idee hat, der verdient eben das Geld. So ist doch nun mal im Kapitalismus, nicht wahr?
3: Ja, genau. Aber wir leben hier im Sozialismus und da sind wir auch stolz drauf.
6: Genau. Ja. Oh.
1: Schrages Gehirn arbeitet auf Hochtouren. Was kann er tun, um wenigstens das letzte weiße Fätzchen seiner Haut zu retten? Aber wie immer, wenn er unter Druck steht, fällt diesem sonst so ideenreichen Menschen nichts ein. Aber auch jemand anderes hat Probleme mit seiner Haut. Niedmeyers ehemalige Ehefrau Suzette.
7: Oh, meine Haut müsste endlich wieder einmal zärtlich berührt werden.
1: Suzette wäre nicht Suzette, wenn sie nicht spontan 7000 Männer dazu bereit erklären würden, diese Aufgabe zu übernehmen.
8: Hey, ich ja, wenn du hinten ran willst, musst du dich vorne anstellen, du.
7: Silence! Mensch. Silence! Nein, sie soll nicht von irgendeinem Mann berührt werden. Meine Haut sehnt sich nach den zärtlichen Händen von meinem lieben Fritz.
1: Aber der liebe Fritz hat seine Hände gerade ganz woanders. Wollen Sie wissen, wo? Ja? Dann verpassen Sie auf keinen Fall die nächste Folge von Die Firma.

0: bei Frieda und Anneliese.
1: Wir kriegen eine neue Heizung. Gibt nur noch dies Jahr Zuschüsse. Nen Hackschnitzelkessel.
2: Lecker. Was denn jetzt? Gehacktes oder Schnitzel?
1: Hackschnitzel.
2: Beef Tacky oder falscher Hase?
1: Hackschnitzel. Das sind zerhäckselte Äste aus dem Wald.
2: Och, denn hat Anita ja den Winter über gut Beschäftigung, was?
1: Ja, Reinhard und ich hatten schon überlegt, was machen wir bloß mit den Anita die ganzen Wintermonate, dass er uns nicht im Wege sitzt. Und dann hatte er die Idee.
2: Kann sie die Bäume denn so aufsuchen oder muss sie die auch noch selber schnitzeln?
1: Ist uns ja egal. Hauptsache, sie kommt täglich mit 8 Schubkarren an der Burg.
2: Ja, und was ist jetzt mit eurer Niedrigenergie-Erdgasheizung? Die ist doch mal erst gerade ein Jahr alt.
1: Die stellen wir für die Obdachlosen an der Straße. Denn die hat ja das Finanzamt sowieso bezahlt.
2: Ja, und was kostet die neue?
1: 20.000 Euro. Das wird aber komplett gefördert. Also der Bund zahlt 600 Euro dazu. Und die restlichen 19.400 werden vom Amt ausgeglichen.
2: Geh. Die ganze Wohnkarosserie bei Frieda bricht bald zusammen, aber ein Motor von Porsche. Das ist Energiepolitik in Hause Horstmannsgötter.
1: Das ökumenisch. Wir haben es warm und Anita hat Bewegung.
2: Wir haben ja schon lange eine Pelletheizung.
1: Ja, und wo kriegt man die Pellets her?
2: Ja, Frieda, das sind die kleinen Pröpkes, die überall unter Eichen rumliegen.
1: Ach so.

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0: Gedanken zur Zeit. Es spricht Akademiker AD Cassovat von Sondermühlen.
1: Das Leben. Viele denken, es sei zu kurz. Aber hat schon jemals einer auf dem Sterbebett einfach nur laut geklatscht und Zugabe gerufen? Sehen Sie, doch ehe man nicht wenigstens das unternommen hat, was man jedem mittelmäßigen Popkonzert zubilligt, sollte man sich nicht über das kurze Leben beklagen. Oder was meinen Sie?

Aus der Reihe Große Momente der Weltgeschichte hörten Sie heute: Der letzte Präsident der Tschechoslowakei, Václav Havel, unmittelbar vor seinem Rücktritt. Vor einigen Monaten Prag im Radschin.

0: Papas Presseschau.
1: Jedes Jahr kommen Silvester 2000 Leute durch Böller ums Leben. Leider nicht die richtigen. Ich wüsste da schon ganz andere.
2: Ja, ja, unseren Papa. Mit Umbringen immer fix bei der Hand. Guck mal, was ich aufhab.
1: Papierhut. Hässliches Pion. Sag mal, wo ist denn hier der Erotikteil von der Zeitung? Sag nicht, da hast du den dämlichen Hut vorgefaltet.
2: Ich dachte, du hättest den Teil schon gelesen. Nimmst du doch immer als erstes mit nach den Lokus.
1: Was soll der Hut?
2: Ich hab noch mehr. Hör mal.
1: Bist du jetzt komplett durchgedreht? Willst du dich auch noch notschlachten?
2: Oh, du hast doch schon wieder vergessen, dass wir morgen Abend bei Brösselings eingeladen sind. Es gibt Fondue und danach mit Tanz.
1: Welche Brösselings?
2: Unsere Nachbarn, Margarete und Slobodan. Slobby, weißt du doch, der so lustige Slibowitze immer erzählt.
1: Doch nicht, da hast du zugesagt.
2: Zu denen habe ich immer schon du zugesagt. Der ist doch soweit ganz nett und auch schon lange weg aus dem Ausland.
1: Morgen kommt doch Helmut vorbei, wie jedes Jahr, Silvester.
2: Bloß das nicht wieder. Ihr beide wieder mit der Puppe antanzen und zugange. Geh, geh, geh.
1: Besser als mit der Jungo-Matratze Labberbohle saufen.
2: Du kannst auch Bier von hier mitnehmen.
1: Dass mir der Junge das auch noch alles wegsäuft, war schönen Dank. Erst rauben sie unsere Frau und dann saufen sie uns das Bier weg.
2: Rauben? Kann man so auch nicht sagen. Margarete war schon 20 Jahre Witwe und ist nur auch ein bisschen älter als ihn, ne?
1: Gut, du gehst zur Presse links rüber und Helmut und ich machen uns das hier mit Deborah gemütlich.
2: Deborah?
1: Die Puppe, du gerupftes Pillhuhn.
2: Ja gut, und wenn ihr Lusten habt, könnt ihr ja noch rüberkommen und mit uns noch Luftschlangen gießen und Blei werfen.
1: Und Slobby kann mit der Puppe eine Runde Walzer tanzen. Klingt wie ein aufregendes Silvester. Prost Neuer, sag ich ja mal.
2: Wer ist denn Neuer? Prost Papa.

0: Sie reiten für Freiheit und Gerechtigkeit. Die drei Musketiere. Heute...
1: Der Fremde auf dem Feld.
2: Hey, Porthos. Sieh nur. Ja. Sieh nur, was macht dieser Fremdling dort auf dem Feld?
3: Ich weiß es nicht.
2: So, er weiß es nicht.
3: Nein.
2: Tja, dann ist die Folge hier ja wieder...

0: Der kleine Tierfreund.
1: Das Tier kennt im Gegensatz zu Menschen kaum artübergreifenden Geschlechtsverkehr. Nur wenige, auch erst wenn sie vom Homo sodomiensis dazu gezwungen werden, treiben es mit fremden Weibern aus der Nachbarfauna. Der Pferdehengst besteigt widerwillig die mickrige Eselstute, nur um einen sexuell behinderten Maulesel zu zeugen. Ebenfalls tot im Schritt ist das Maultier, für das die Pferdestute sich von einem zwergigen Eselrüden nudeln lassen musste. Bei uns sind diese Bastarde nicht sehr häufig, im Mittelmeerraum dagegen schon. Was nicht verwundert, denn dort haben ja viele Sex mit zwergwüchsigen Männchen. Im Zoo trifft man zuweilen noch Kreuzungen zwischen Tiger und Löwe an, zwischen Pferd und Zebra oder Wolf und Kojote. Gern und freiwillig machen das aber alle Beteiligten nicht. Nur wenn der Mensch sie zum Sex mit den Fremden zwingt, kopulieren sie notgedrungen aneinander herum. Umso verwunderlicher ist es, dass der Mensch in vielen seiner Tiernamen ein schweinisches Verhältnis mit der Nachbarin im Revier unterstellt. So ist etwa der sich nun auch in Deutschland ausbreitende Marderhund keineswegs aus einem Seitensprung des Hundes mit dem Marder entstanden. Der Vater vom Gänsegeier hat auch keine Graugans genagelt und die Mutter vom Fischadler lebt nicht unter Wasser. Nun werden Sie anwenden, die Namen benennen nicht zwei gekreuzte Arten, sondern die Lieblingsbeute des Geiers respektive des Adlers. Aber was ist mit dem Katzenhai? Kommt er nachts an Land und frisst die Mauts vom Fensterbrett? Und warum heißt der häufigste Greif unserer Breiten nicht Mausbussard, sondern Mäusebussard? Frisst er besonders viele davon, weil die so klein sind? Nein, der Gänsegeier jagt ja auch im Plural, obwohl das Federvieh sehr groß ist. Größer jedenfalls als die Fische, die der Fischadler nur im Singular bejagt. Es ist alles sehr verwirrend im Bereich der tierischen Mischwesen. Eindeutig ist er nur der Schweinehund. Das ist ein Mensch und vermehren tut er sich auch und fragt mich wie, ihr kleiner Tierfreund.
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Keiner, wirklich kein einziger, hatte diese Möglichkeit in Betracht gezogen. Von Außerirdischen ist die Rede, von mysteriösen, geometrischen Figuren, UFOs und linksdrehenden Weizenähren, die durch Erdstrahlen Informationen gelegt werden. Doch nichts davon ist der wirkliche Grund für zertrampelte Getreidefelder. Die geheimnisvollen Zeichen auf norddeutschen Kornäckern bei Hildesheim, Magdeburg und Götzberg sind das Ergebnis einer groß angelegten PR-Aktion für deutsche Schlager. Ein Remake des alten Jürgen Drews-Schlagers Ein Bett im Kornfeld war Anlass für die Schallplattenfirma, mit einer ungewöhnlichen Werbekampagne an die Öffentlichkeit zu treten. Jürgen Drews persönlich setzt sich dafür ein und legt sich dafür hin, dass die Getreidefelder Norddeutschlands niedergewalzt werden. Nacht für Nacht geht der Sonnyboy des deutschen Schlagers auf die Felder mit jungen Background-Sängerinnen. Dies war seine einzige Bedingung für diese Aktion, um das Korn flach zu legen. Und es ist ihm gelungen. In immer neuen Formationen plättet er nun Nacht für Nacht die Ähren und sorgt so für ein bisher unbekanntes Medienspektakel für die Neuaufnahme eines alten Schlagers, nämlich von Ein Bett im Korn.

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0: Gehen Sie jetzt mal darüber, Fräulein.
1: Oh, schon wieder?
2: Ja. Wir müssen es noch mal sehen und ein bisschen mehr mit den Hüften wackeln, ja?
0: Genau.
1: So?
0: Ja, ja.
1: Habe ich denn keinen Text?
0: Nee, in der Szene nicht.
1: Wie? Da kommt von mir kein einziger Ton?
2: Na, das wollen wir doch nicht hoffen, wa?
3: Das war aus der Reihe Große Momente der Weltgeschichte, Hollywood 1989. Vor Beginn der Pretty Woman-Dreharbeiten wird das Arschdubel von Julia Roberts gecastet.

0: Die Nebel von Skandalon.
1: Ein Heldenlied aus dem Nordwesten des Reiches. Folge 7. Die Wahrheit gelangt ans Licht.
2: Nun, sagt einmal, Knecht Albrecht, wenn wir das Leineschloss für die Union gestürmt haben, lasst ihr mich dann wieder nach Bonafide ziehen?
3: Na, von wegen, Ritter Süßmut. Ha! Wer einmal dem Reich der Skandalen gedient, der darf nimmermehr fort. Ihr werdet hier eure Frone ableisten immer Zeichen des Rosses, bis dass ihr alt und grau seid.
2: Elender Lügner! Sagtet ihr, ich könnte sofort wieder ziehen, sobald der rote Schröder geschlagen ist.
3: Ah, nun wisst ihr es besser, Ritter Süßmut. Ihr werdet mein Nachfolger am Hofe.
2: Niemals.
3: Ich hinterlasse euch all meine braven Skandalen.
2: Nee, nein, Knecht Albrecht, tut mir das nicht an, elender Verräter!
1: Und was wird jetzt aus dem Kampf um das Leineschloss? Werden die beiden es trotzdem schaffen? Oder werden sie nun vom roten Schröder geschlagen? Nochmals wurde alles

0: Bronx unterwegs.
1: Ja, hallo, liebe sportbegeisterte Zuhörer und Frauen. Hier endlich wieder mal Bronx unterwegs, live aus Coppola, Granada, einem kleinen Dorf direkt vor den Toren von Barcelona, wo in diesen Tagen ja die internationale Bunken-Olympiade der Vereinten Nationen stattfindet. Ich bin ja jetzt mal bei Muskelheini, dem Europameister im Zementsackwerfen. Hallo, Heini.
2: Hallo.
1: Heini, du bist Spitzensportler, der alles allein mit der Kraft seiner Arme erreichen kann, ja? Also Zementsack werfen habe ich schon genannt, aber dann bist du auch noch deutscher Meister im Wildschwein-Niederschlagen.
2: Mit einem linken Haken.
1: Und dann noch Vize-Weltmeister im Kopf gegen Stahlträger rammen. Ja. Eigentlich einen fremden oder einen eigenen Kopf, hä?
2: Unterschiedlich.
1: Ja, nun, die Erfolge sind ja kaum noch zu zählen. Du giltst als einer der stärksten Männer der Welt. War das immer schon so?
2: Nein.
1: Wie war es denn dann?
2: In der Schule, ne? Hat man sich immer über mich lustig gemacht, weil ich so klein und schwach war, ne? Am schlimmsten waren die von der Mittelschule nebenan. Wir haben mit uns Sonderschülern immer fiese Späße gemacht.
1: Ja, das kenne ich. Ich war auch auf der Mittelschule. Ach. Ja, da war sowas auch ganz üblich, nicht?
2: Bei mir haben sie immer ganz schwere Steine in den Schulranzen getan, weil ich so schwach war, ne? Und dann gelacht, wenn ich auf dem Schulweg zusammenbrach. Aber später habe ich mir dann Muskeln antrainiert und gesagt, wenn ich allen von denen wieder treffe, hau ich ihm die Fresse ein. Habe ich geschworen.
1: Ja, da sieht man mal wieder, meine lieben Zuhörer, wie stark der menschliche Geist sein kann.
2: Wer?
1: Was? Wir waren bei den Streichen, die man hier gespielt hat. Ah. Also, was waren das für welche? Also, die müssen ja ganz schön fies gewesen sein, wenn man danach so zu trainieren anfängt, nicht? Wir haben ja auch immer harmlose Witze gemacht, wie zum Beispiel Fahrradbremsen ausbauen, nicht?
2: Was, harmlos? Ja. Oh, das hat man bei mir auch gemacht, ne? Ah. Und als ich die Brücke runterfuhr, bin ich voll an die Garagenwand geknallt, ne? Und dann, als man mir Gewichte in die Badehose getan und mich vom 5-Meter-Brett gestoßen hat, ne? Und dann immer vom Rand weggetreten, obwohl ich nicht schwimmen konnte. Was lachen Sie? Was lachen Sie da?
1: Ach, nix.
2: Finden Sie sowas lustig?
1: Nein, überhaupt nicht.
2: Ja, Sie lachen, ne? Aber das kann einen jungen Menschen ganz schön fertig machen, Herr Bronx.
1: Hans Werner.
2: Was?
1: Sag ruhig Hans Werner, komm.
2: Hans Werner Bronx?
1: Ja.
2: Schweineklaue?
1: Ja, so hat man mich damals in der Schule genannt, ja.
2: Dann warst du damals doch der Anführer der Bande, die mich immer geärgert hat. Ja, erinnerst du dich noch? Heini Brettschneider.
1: Brettschneider? Aschkopf?
2: Ja, so habt ihr mich immer genannt, ne? Oh, das ist ja schön, dass ich dich hier treffe nach all den Jahren. Ey. Pass mal auf, komm doch mal her, ne?
1: Komm. Aua, Aschkopf! Ich meine, Heini, hör auf! Ich bin Journalist heute!
2: Für jeden Tag!
1: Wir waren doch damals jung und erfahren! Mensch, das war nur Spaß!

0: Flugzeug, gefährliches Kosovo. Warum nicht woanders?
1: Weil Joschka Fischer und Scharping bei mir angerufen haben, schon vor unserer Weltreise, und gesagt haben, dass wir, die Fahrgemeinschaft, das deutsche UN-Kontingent für den bewaffneten Einsatz in der serbischen Autonomieprovinz sind. Deshalb.
2: Aber wir sind doch gar nicht bewaffnet.
1: Und ob? Der ganze Kofferraum ist noch voll mit vergammeltem Fleischsalat. Den verteilen wir jetzt schön als Köder an allen strategischen Stellen.
0: Und blödes UCK und noch blöderes Milosevic-Truppen fressen kaputtes Fleischsalat und sind selber kaputt.
1: Dann ist endlich Ruhe hier. Und wir fahren jetzt nach Hause. Heute ist schon der 79. Tag. Wir müssen uns beeilen.
2: Ja, und was wollen wir zu Hause?
1: Wir warten auf den Friedensnobelpreis, weil wir den Kosovo befriedet haben.

0: Firma.
1: Liebe, Intrigen, Portokosten.
0: Schicksale rund um das Wirtschaftsimperium des Fritz F. Niedmeier.
2: Herr Niedmeier? Hallo, Chef! Wo sind Sie? Herr Niedmeier! Chef! Hallo!
1: Über Niedersachsen tobt ein schweres Unwetter. Es gießt wie aus Eimern. Taubeneier so groß wie Hagelkörner drohen Chefkonstrukteur Schrage zu erschlagen, der sich auf der Suche nach seinem Chef durch die stürmische Nacht kämpft.
2: Chef, antworten Sie! Herr Niedmeier, wo sind Sie?
3: Hier, Herr Schrage! Hier oben! Wo? Auf dem Bahndamm!
2: Ja, Herr Niedmeier! Ja, was machen Sie denn da auf dem Bahndamm? Und bei dem Wetter? Nicht mal einen Hund würde man heute vor die Tür jagen!
1: Hier irrt Schrage, aber er kann ja nicht ahnen, welche Gemeinheit Didi, dem Mischlingsrüden der Familie Hallervorden, in dieser ungemütlichen Nacht widerfährt.
4: Du, aber raus mit dir, Didi. Stell dich doch nicht so an. Das bisschen Blitz und Donner.
1: Doch zurück zum Bahndamm. Hören wir, was Fritz F. Niedmeier dort eigentlich zu suchen hat.
5: Ich werde von hier aus eine Reise antreten, für die es keine Rückfahrkarte zu kaufen gibt.
2: Ach, Sie verreisen, Chef?
5: Meine Reise ist von anderer Art, als Sie denken. Schrare?
2: Ja?
5: Ich habe beschlossen, mein Leben hienieden zu beenden.
2: Chef, Sie wollen sich doch nicht etwa vor einen Zug werfen. Dafür haben Sie doch gar keinen Grund.
5: Oh doch, Schrare. Es gibt einen Grund. Ich bin Paleite.
2: Aber Chef, Geld ist doch nicht alles im Leben. Sehen Sie, ich zum Beispiel war letzte Woche auf der Cebit.
5: Schrare?
2: Ja?
5: Nehmen Sie sich mit. Mich im Angesicht des Todes mit Ihren Frauengeschichten zu belästigen?
2: Aber Chef, die Cebit ist keine Frau, sondern eine Messe. Und ich habe dort ein russisches Patent erworben. Wenn wir das auf den Markt bringen,
5: nichts Chef... Nichts zu machen, Schrare. Ich bin Paleite. Es ist soweit. Schrare?
2: Ja?
5: Leben Sie wohl.
2: Gehen Sie von den Gleisen runter. Sie kommen sonst zu Tode.
5: Ja, das ist doch der Sinn der Sache, Schrare.
2: Machen Sie keinen Blödsinn.
5: Aber leben Sie wohl, Schrare.
2: Chef, lassen Sie den Quatsch. Gehen Sie sofort von den Gleisen, ich bitte Sie. Chef, nein!
1: Fritz F. Niedmeier ist tot. Offenbar glaubte der sympathische Unternehmer, seine Probleme auf drastische Weise lösen zu müssen. Es ist tragisch, wenn ein Chef wie Fritz F. Niedmeier so grausam... Oh, Moment mal. Was ist denn das?

0: Frieda und Anneliese.
1: Es regnet und regnet in eine Tour. Seit Wochen nix wie Regen.
2: Was? Bei uns nicht?
1: Ja, die Klimazonen verschieben sich.
2: Deine Klimazone, die bestimmt nicht mehr. Die ist schon lange vorbei.
1: Ach. Ich sage nur, Dr. Westphal hat seit Wochen die Wäsche draußen bei herrlichstem Sonnenschein.
2: Ich denke, es regnet die ganze Zeit wie verrückt.
1: Bei ihm ja nicht. Das ist die Südseite des Mittellandkanals. Da ist es schon mehr mediterran.
2: Meditier du ruhig weiter über Teheran, aber lass mich mit deinen islamistischen Wettervorhersagen zufrieden.
1: Nein, nein, ich weiß es doch genau. Bei uns regnet es ununterbrochen und woanders leben sie in eitel Sonnenschein.
2: Sag mal, Frieda, wenn dir das Wetter so auf den Wirsing schlägt, dann geh doch nach Nivönos rüber oder leben die in derselben Klimazone wie ihr?
1: Bei Nivönos? Halben Tag hast du da womöglich Schnee und halben Tag Hagel. Das sind so Nivönos.
2: Was machst du denn jetzt den ganzen Tag bei den dauernden Regen?
1: Ja, alle halbe Stunde schicken wir den Anita nach draußen, um die Regentonnen auszuleeren.
2: Och, und Muckel und Oma sitzen hinter der Scheibe und scheuern sich mit dem Mäß an eine warme Heizung.
1: Es hat ja wohl keinen Sinn, dass wir alle nach draußen laufen und nass werden.
2: Holt euch doch so einen Überlauf für die Dachrinne. Der muss den armen Anita nicht ständig raus.
1: Anita macht den Regen nix. Der wächst noch.
2: Und du läufst ein im Regen, hauptsächlich in deine Pläte. Man gut, dass ich in einer anderen Klimazone wohne, wo die Vernunft noch aus den Wolken scheint.
1: Wer sind Sie?
2: Oh, lass es.

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0: 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Unendliche Weiten. Dies sind die Abenteuer der FF Enterprise, die mit ihrer 90 Mann starken Besatzung unterwegs ist, um neue Welten zu erforschen, neues Leben und neue Zivilisationen. Viele Lichtjahre von der Realität entfernt dringt die FF Enterprise in Galaxien vor, die nie ein Mensch zuvor gehört hat.
1: Kirk, dein Hosenstall ist auf. Oder April, April.

0: Tausendmal ja, mein Schnuckel-Captain.
1: Oh, dicke Frau Hildegard, was meinst du denn, hä? Wozu denn ja, hä?
0: Na, wozu schon? Zu seinem Antrag, natürlich.
1: Was?
0: Pille hat gesagt, Kirky will mir heute endlich einen Heiratsantrag machen.
2: Pille hat sie wieder mal reingelegt.
0: Was? Was? Und ich hab wohl extra die Hochzeitstorte gegessen. Mann, oh.
1: Du bist aber auch zu doof, dicke Hilde, ne? Heute ist doch der 1. April, ey.
3: So, Kirk. Jetzt bist du dran. Du bist verhaftet. Da hat doch wieder so ein spannendes Guckloch in die Duschkabine der dicken Frau Hildegard gebohrt, hä? Huh?
2: Aber ich war es nicht.
0: Guck, du kannst auch gern so zum Gucken kommen.
3: April, April, reingefallen. So ein großes Guckloch gibt's doch ja nicht.
1: Seid ihr alle doof, ne, dass ihr immer wieder reinfallt.
3: Hat Jürgen?
1: Ja?
3: Guck mal, was? Hier hängt da eine Borre aus der Hose.
1: Wo?
3: April, April.
1: Och Mann,
3: nein,
1: och,
3: ist das komisch.
1: Och Mann,
3: ich mach mir gleich in den Werkzeugkasten.
2: Bei deinen Witzen zieht's mir die Schuhe aus. Mir auch.
3: Hey, Spocky, was ist denn das? Deine Ohren sind ja ganz stumpf.
2: Wie meinen Sie das?
3: Ist das ulkig reingefallen?
2: Ich fall immer wieder darauf rein.
4: Ich hab genug von Ihren kindischen Spielen.
1: Ehrlich so, wirklich.
3: Spocky, pass auf, Mensch. Da vorne, guck, wir fliegen gleich gegen eine Leitplank.
1: Haha, Benno, sehr witzig.
3: Nein, wirklich, Spocky, guck doch mal.
2: Ich bin nicht sicher, ob ich es noch einmal wagen kann, Ihnen zu trauen, Verehrtester.
1: Wusste ich,
3: aber nun glaub mir doch, die Leitplanke!
2: Faszinierend.
1: War ja gar keine Leitplanke, war ein Baum, ne?

0: Und damit darf ich Ihnen die Urkunde überreichen. Meinen herzlichsten Glückwunsch.
1: Das war aus der Reihe Große Momente der Weltgeschichte. Angelika Meyer bricht den Weltrekord im Zeitlupen-Striptease. 6. Juni 1991, 18 Uhr bis 23. September 1992, 11.30 Uhr.

0: Du Quack?
1: Ja, was ist los?
0: Sag mal, hast du eigentlich schon mal über dein Alter nachgedacht?
2: Mein Alter? Hm? Ist kaputt, mit dem Kopf in der Fritteuse hängen geblieben. Als er nach den letzten Fritten geschnappt hat. Pizzafresse, was haben wir gelacht? Was war das? Wir haben so Fritten gemacht zu Hause, der Fett 1000 Grad, ne? Ja. Und der Alte sieht noch einen von den Dingern da rumschwimmen und schnappt danach wie so ein Terrier nach einem Fuchsklöten. Ne? Ja. Und zack, wusste aber nicht in dem Moment.
0: Ja.
2: Ferkel, ja, der hat in dem Moment hat er nicht realisiert, dass das Fett heiß war. Ne?
0: Ja.
2: Ja, und die Fresse, du konntest nachher so das Gesicht so abziehen und einwickeln. Ne?
0: Ja.
2: Mann, was haben wir gelacht an dem Abend.
0: Ja.
2: Den Alten hast du original nicht wiedererkannt, der musste neue Passfotos machen. Ne? Was war der fertig? Und wir haben gelacht den Abend und
0: das
2: schönen Abend
0: ich, ja.
2: gehabt. Ich habe extra noch Eilert angerufen. Guck dir meinen Alten an, den kennst du nicht wieder.
0: Ja, ich glaube, ihr hattet sicherlich...
2: Das kann man mit so einer billigen Fritteuse viel Spaß haben.
0: Ja.
2: Wenn man die richtigen Menschen darum versammelt.
0: Ja. Ja. Klingt nach einer erfüllten Kindheit, ja. würde ich sagen.
2: Das kannst du laut sagen.
0: Du, aber ich habe mich jetzt gar nicht eben nach dem Verbleib deines Sorgeberechtigten erkundigt, Kurti, sondern nach deinem Alter. Also ich meine, wenn du mal alt bist, ob du da Vorsorge getroffen hast.
2: Da gibt es doch extra diese Untersuchung, wo ein der Doc hinten in den Arsch reinglotzt mit dem Fernrohr.
0: Ja, zum Beispiel. Ich dachte aber allerdings mehr an die finanzielle Vorsorge. Also ich meine, machst du da irgendwas?
2: Was?
0: So Lebensversicherung oder Riester-Rente, mündelsichere Schatzbriefe. Ich meine, wovon willst du leben, Kurt? Hm?
2: Von Luft und Liebe. Luft rauslassen aus dem Glas und poppen. Und danach die Schnitten beklauen.
0: Sicherlich,
2: so ist der Plan.
0: Sicherlich ein interessanter Ansatz für die Altersfinanzierung, ja. Aber du hast doch sicher auch schon davon gehört, dass die Renten nicht mehr sicher sind.
2: Richtig. Meine zum Beispiel kommt überhaupt nicht, die Saudi.
0: Ja, aber du zahlst ja auch nichts ein.
2: Da ist auch der Witz raus aus der Schoße. Ich meine, wenn du vorher das schöne Geld alles einzahlst, zack, geht man kaputt, sind die Mücken zum Herrn, ne?
0: Ja, aber ich,
2: schön blöd.
0: Ja, aber das ist doch das Prinzip des Generationsvertrages.
2: Mir doch egal. Ich mach das wie mein Opa. Den hat ein Franzmann 1915 in den Kopf reingeschossen. Und er hat 60 Jahre lang Rente kassiert, ne? So macht man das.
0: Ja. Aber
2: der schlaue Hund.
0: Aber wie stellst du dir das denn jetzt vor, Kurt? Hä?
2: Na, ganz einfach. Blöde Sau. Ich leih mir Misthaken seine Moffa und Römer nach den Franzmann hin. Und dann latsch ich da so lange rum, bis mir einer von den Fickfröschen in den Kopf reinschießt. Ja. Dann aber...
0: Ja.
2: Und so schnell hast du noch keinen auf dem Moffa springen sehen. Dann aber mit dem Projektil im Brägen, rauf auf den Moffa, nach einem deutschen Amtsarzt hin, kaputt schreiben lassen, Rente beantragen, fertig.
0: Ja.
2: Das ist der Plan.
0: Ja.
2: Da fallen Riester aber den Klöten aus dem Schlüpfer.
0: Ja. Ich muss sagen, mit Verlaub, das Rentenmodell hat aber doch noch einige Schwachstellen, Herr Krampmeier. Ja.
2: Das stimmt. Wer weiß, ob mir Haken seine Moffa leiht.
0: Ja.
2: Er ist immer so eigen mit dem Gerät.
0: Ja, aber es könnte auch sein, dass dir gar keiner ein Loch in den Kopf schießt. Weißt
2: Wieso
0: du?
2: Das denn nicht?
0: Oder wenn, dass du sogar dran kaputt gehst. Und wenn nicht, dass dir vielleicht auch gar keine Rente dafür gibt, weil vielleicht gar kein Krieg ist zwischen Deutschland und Frankreich. Und.
2: Ne? Aha.
0: Ja.
2: So jetzt ist das.
0: Stehst du da mit deiner vergeichten Altersvorsorge, Kurt, ne? Kein Loch im Kopf, kein Geld, kein gar nichts.
2: Dann greift Modell 2.
0: Das da wäre...
2: Salon, bis der Pansen explodiert Und wenn man Glück hat, ist man bis zum 60. kaputt.
0: Ja. Viel Spaß dabei, Kurt, würde ich sagen. Ne?
2: Und damit das nicht so langweilig wird, säufst du dich mit kaputt. Los, sauf aus, Ferkel!
0: Ach nee, Kurt. Ach,
2: ne. Gertrud, mach doch mal eben 18 Alster mit Erdbeerkorn für den Frührentner hier fertig.
0: Nee, Kurt, nee, bitte nicht. Ich will noch leben, Kurt.
2: Sauf jetzt oder ich vergewaltige dich!
0: Du mich?
2: Natürlich nicht, das würde ich machen lassen von Fachkräften. Ich kenne da einen befreundeten Braunbären.
0: Nee, dann muss ich sagen, dann saufe ich doch lieber, als dass ich mir vom Meister Pitz das Rektum versilbern lasse. Prost, Kurt.
2: Eine gute Wahl, Herr Ferkel, Prost. Ah. Auf Tisch 17.
0: Tisch 17.
2: Prost. Los. Das Glas zum Gesicht. Prost, Tisch 17.
0: Sonst wird's
2: so lange grün, bis Sie das Glas hochheben. Und jetzt grün.
0: Prost, Tisch 17. Kommt,
2: Prost.
0: Ist nur einmal nüchtern.

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1: die Streitfrage.
2: Ey, du, Musketiere? Ey, seid ihr jetzt für so eine Koalition der SPD mit der AL in Berlin oder nicht?
3: Ha, sie ist wohl noch etwas grün hinter den Ohren, wie?
4: Im Namen des Königs. Natürlich sind wir für das Gewaltmonopol.
1: Das war die Königstreue-Folge der drei Musketiere. 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

0: Der kleine Tierfreund.
1: Viele Menschen nutzen den Beginn eines neuen Jahres, um längst verfasste Vorsätze in die Realität umzusetzen. Der eine möchte in Zukunft mehr auf sein Körpergewicht achten, der andere nimmt sich vor, seine Gattin professioneller zu vermöbeln. Die gute Absicht ist überall zu erkennen, doch unsere Laster sind schwerer in den Griff zu bekommen, als wir gemeinhin denken. Ich habe mir zum Beispiel vorgenommen, liebe Tierfreunde, für das neue Jahr keine Kohlmeisen mehr. Oft habe ich pro Tag in der Vergangenheit bis zu 40 Stück beobachtet. Ja, das sind 2 Schachteln. Entschieden zu viel für einen Mann in meinem Alter. Nicht selten kam es vor, dass ich nachts aufgestanden bin, mich auf meine Cradle Rosette gesetzt habe und gierig durch die Nacht gebraust bin, bis sich in der Dämmerung die ersten Singvögel rührten. Es war wie eine Sucht. Im Winter stellte ich Futterhäuschen auf, nur um Kohlmeisen zu begucken. Eine nach der anderen kam zu meinem attraktiven Futterplatz. Ich war ein richtiger Kettenbeobachter geworden. Damit soll nun Schluss sein. Gestern habe ich in meinem Garten 123 Meisenringe eingesammelt. Eine erschreckende Bilanz meiner Abhängigkeit. Der Süchtige ist ja zu kaum einer anderen Haltung mehr fähig, als seine Sucht zu befriedigen. Doch selbst wenn ich die Kohlmeisenabhängigkeit überwinde, so sind die Dinger doch nicht aus der Welt. Ein Segen, dass wenigstens keine Reklame gemacht werden darf für Meisenbeobachtung. Zum Schutze unserer Jugend ist das dringend geboten. Mit Missvergnügen muss ich allerdings noch immer feststellen, dass Meisenringe für Minderjährige überall zugänglich an den Supermarktkassen fallgeboten werden. Ich zumindest hoffe, dass ich meine Meisenabhängigkeit in den Griff bekomme im neuen Jahr. Sollten auch Sie, liebe Zuhörer, daran leiden, bei wirklichen Tierfreunden ist dieses Phänomen gar nicht mal so selten, so empfehle ich Ihnen eine Ersatzdroge. Ich nehme seit einer Woche Blaukehlchen, ein äußerst scheuer und seltener Vogel, der nicht gefährlich werden kann. Unserer Tierfreund-Jugend möchte ich ans Herz legen, greift nicht gleich zur Kohlmeisenbeobachtung, wenn ihr mal nicht mehr weiter wisst. Es bringt nichts, glaubt einem alten Tierfreund.

Neuenkirchen-Ömmelbeck. Eine trostlose Ansammlung misslungener Experimente aus Waschbeton. In den frühen 70ern die einzige Hochhaussiedlung und der ganze Stolz der Stadt. 20 Jahre später bröckeln die Balkone von der Fassade. Pissbeckenbanden hatten in den leerstehenden Wohnungen die Kloschüsseln aus den Verankerungen gerissen und im Flur züchtete der Hausmeister Pitbull-Terrier. Gernot Fußpilz war einer der letzten Mieter. Genau wie die anderen warf er ein übelriechendes Stück Pansen in den Hausflur, bevor er sich gesenkten Blickes an der knurrenden und zähnefletschenden Kampfhundmeute vorbeistahl. Erst letzte Woche hatte es Frau Flechte erwischt, eine Kriegerwitwe aus dem zweiten Stock, die in der weihnachtlichen Hetze den Pansen vergessen hatte. Kein Kranz, keine Blumen, nur ein hässlicher Fleck erinnerte im Flur an das traurige Schicksal der verblichenen Kriemhild Flechte. Einzig Siegfried Schorf, der vor Jahren ein Bratkartoffelverhältnis mit der lebenslustigen Witwe unterhielt, hatte liebevoll den Namen Flechte auf dem Klingelbrett durchgestrichen. Damit standen nur noch 5 Namen an der Tür. Siegfried Schorf, Ute Schuppe, die arbeitslose Pornodarstellerin, der Grieche Neurus Dermitis aus dem 3. Stock, Hagen Grind, der Hausmeister und Gernot Fußpilz. Irgendwas stimmte mit den Namen der Hausbewohner nicht, durchzuckte es ihn. Zum ersten Mal, seitdem er vor 17 Jahren in die Etzel-Juckreiz-Allee gezogen war, beschlich ihn ein seltsamer Verdacht. Alle Vornamen der Mieter, ja sogar der Straßenname, stammten aus dem Nibelungenlied, bis auf Neurus Dermitis, aber der wohnte auch erst seit 3 Monaten hier. Welch seltsamer Fluch mochte wohl über dem Haus liegen? Gedankenverloren kratzte sich Fußpilz am Schuh und stieg ächzend zu seiner Wohnung im 4. Stock empor. Auf halber Treppe konnte er durch die angelehnte Tür in die Wohnung von Frau Schuppe blicken. Aus den Augenwinkeln beobachtete er verstohlen, wie sich die arbeitslose Pornodarstellerin den Kopf blutig kratzte. Im 3. Stock wünschte ihm das Pusteln übersäte Gesicht des Griechen ein frohes Fest. Mechanisch grüßte er zurück und hätte dabei beinahe den Hausmeister übersehen, der sich am rauen Putz des Treppenhauses verzweifelt den Hintern scheuerte. Fröhliche Weihnachten, Herr Grind, entfuhr es ihm zitternd, als er den Pitbull-Terrier am Treppenabsatz bemerkte. Hastig nahm er die letzten Stufen zur eigenen Wohnungstür, fingerte den Schlüssel aus der Tasche, öffnete und zog sich wie besessen die billigen Cowboy-Stiefel von den Füßen. Gernot Fußpilz atmete erleichtert auf und riss sich großflächig die Haut zwischen den Zehen fort. Manchmal war es kaum zum Aushalten, aber im Grunde hatte er ihn längst als einen Teil seiner selbst akzeptiert.

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1: Moin. Auf Norderney findet an diesem Wochenende das White Sands Festival statt, also Musik und Sport. Wer schon mal auf einem Festival war, der weiß, es geht im Wesentlichen darum, so viel Müll zu erzeugen, wie geht. Es sollte

Saison so langsam anfängt. Grillen auch auf jeden Fall verbieten, weil das am meisten Müll macht. Inklusive Einweggrills und Asche. Und jeder, der sich hinsetzt, muss ein Fobi fandlatzen. Denn wer sitzt, der schmutzt. Vielleicht eignet sich das System Typus Norderney sogar für zu Hause. Kinderzimmergebühr wird erst nach dem Aufräumen zurückgezahlt. Und ganz wichtig, der heimische Lokus wird von Sunnyfair verwaltet. Die Gutscheine kann man fürs Frühstück einlösen. Das gibt's

Geh. Morgen Barcelona, weißt du Bescheid? Na hier, Autorennen, Formel 1 mit dem schnellsten Deutschen seit Jochen Mass in seinem Lacoste-Rennwagen. Ach nee, der Michael Schumacher, der fährt ja für diese andere Modefirma, Winneton oder Winnetou oder wie die auch heißt. Du weißt schon, United Colors of brutale Werbung. Menschenknochen, Mafia-Opfer und matschige Neugeborene sind für die doch immer der Aufhänger. Ja, ist klar, dass die auch im Automobilrennsport jetzt mitmischen, denn wo sonst kriegst du so astreine Katastrophen geliefert? Niki Lauda, das war doch auch so einer, ne? Mit brennendem Kopf aus dem Wagen gestiegen, zack, ein Foto geschossen und wieder ein paar bunte Pullis mehr verkauft. So läuft das, ne? Oder der andere, der immer so eiert, dieser Eierton. Ich meine, der fährt zwar nicht für die Firma, ne? Aber der würde auch bombig in die Werbekampagne reinpassen. Der Senna, das ist doch selber so einer. Knallt mit 250 Stundenkilometern vor die Leitplanke. Schädeltrauma, schwerste Prellungen, halt so Sachen, wo unser einer erstmal 5 Wochen krankgeschrieben wird. Aber der bindet sich eine Wurst um den Hals und fährt 5 Stunden später wieder mit. Ne? Ja, das sind die Cowboys der letzten Generation, die mit dem Golf tanzen und mit dem Ferrari heizen. High Noon auf der Rennstrecke und statt der Colts werden die Turbolader gezogen. Nur eben dieser Michael Schumacher. Der tanzt wieder aus der Reihe. Anstatt dass der sich hinten anstellt, wie sich's für ein ordentliches Greenhorn gehört, da ballert der gleich nach vorne los. Ein dritter Platz nach dem nächsten. Und das alles mit einer Seelenruhe. Ja, ich meine, Sorgen muss der sich ja auch nicht mehr machen. Der hat ja gleich mehrere Verträge in der Tasche. Ja, das scheint ja jetzt wohl Mode zu werden. Das scheint für den Schumacher nicht nur aus stilistischen Gründen zu gelten. Der Andi Möller unter den Rennfahrern.

0: Hallo, hör mal zu. Sag mal, kannst du mir sagen, wann die nächste Straßenbahn hier fährt?
1: Nee, du, das tut mir leid. Aber lange kann es nicht mehr dauern. Die Gleise sind ja schon da, nicht?

0: reinen, so ein Spaghetti-Fresser.
1: Oh, Spaghetti. Sehr lecker, mit Zucker. Polnische Nationalgericht.
0: Halt's Maul, Jaro. Wir sind hier nicht in Polen, das ist Italien.
2: Ey, Kalle, einer von denen kommt nach vorne. Kurbel mal die Salbe runter.
0: Was will denn der Papagallo von mir?
1: Hey, du deutsche Runzelasche! Fahr endlich weiter mit deiner scheiß Rothaufe!
0: Das ist hier eine Einbahnstraße, Macaroni!
1: Du bist ja auch eine Einbahnstraße, hä? Fahr weiter oder ich reiße dir die Uove ab!
0: Was heißt denn Uove?
2: Ich glaub, das sind die Eierkalle. Also, es wird weiterfahren an deiner Stelle, ey.
0: Na gut, wenn das hier landesüblich ist. Meinetwegen!
1: Kalle, da vorne, pass auf!
2: Ach du Seiche, das sind die Stradivaris!
0: Karabenemsis heißen die! Was gibt's denn, Herr Duce? Ich Tourist, nichts wissen!
1: Du bist in Einbahnstrada reingefahren, du Runzelage! Das macht 1 Milliarde Lire pro Tag!
2: Ey, Kalle, der Polizist ist doch der gleiche, der uns hier reingesickt hat!
1: Na und? Das ist Italien, hä? Hey, meinst du, ich habe Zeit zu warten, bis jemand aus Versehen in Einbahnstrada reinfährt? Hä? Hey.

0: Firma.
1: Liebe, Intrigen, Portokosten.
2: Schicksale rund um das Wirtschaftsimperium des Fritz F. Niedmeier.
1: Während der Firma der Innovationswille fröhliche Urstände feiert, schmiedet in der Vorstandsetage einer Bank der Vorstandssprecher Alfred Hersausen eine gemeine Intrige. Da er an die große Zukunft der Firma glaubt, möchte sie gerne aufkaufen. Dazu muss er aber Niedmeier, der die Aktienmehrheit hält, dazu bringen, sie zu veräußern. Zu diesem Zweck soll ein Mann in die Firma eingeschleust werden, der nach und nach Niedmeiers Vertrauen erringen und ihn schließlich zu dem Aktienkauf überreden soll.
3: Also, wer ist dieser Mann?
4: Der Mann schlechthin. Sie kennen ihn alle aus dem Kino und von den Mr. Universum-Veranstaltungen. Es ist niemand anderes als der weltberühmte Arnold Schwarzenegger.
5: Oh! You lady. Grüß Gott, Ladies and Gentlemen. Ich habe gehört, Sie brauchen einen starken Geschäftspartner. Ich glaube, ich bin der Richtige für Sie. Wenn Sie einmal da schauen wollen.
1: Und so beginnt Herr Schwarzenegger mit seinen Muskeln zu spielen. Aber dabei bleibt es nicht lange. Schon bald spielt der ganze Vorstand mit.
3: Hier, Alfred, der Lantissimus, fang ihn!
4: Ja, spiel. Ich hab ihn und hier den Trizeps, fang auf! Ja.
1: Während in der Vorstandsetage dieses Geldinstitutes so ausgelassen gespielt wird, hat es in den neuen Büros der Firma einen tragischen Unfall gegeben. Beim Aufstellen der Schreibtische ist ein zentnerschwerer Briefbeschwerer ins Rutschen geraten und hat Rauhartäckel Norbert am Kopf getroffen.
6: Norbertchen. Ah, Gott sei Dank. Er lebt noch.
7: Oh, mein armer Norbert, wie geht es dir? Sag doch was. Bell doch mal. Nur einmal.
8: Pfau. Pfau.
7: Was hat er?
9: Ich glaube, er hat einen kleinen Schock. Er hält sich für Donald Duck garantiert.
6: Ach, Pappelapapp. Norbertchen, was ist? Erkennst du mich?
8: Ja.
6: Ach, du liebe Bisschen, das ist ja schlimmer, als ich gedacht habe. Was sollen wir jetzt mit ihm machen?
10: Oh, weißt du, am besten, wir bringen ihn in die Ententeich, in die Stadtpark. Da ist er wenigstens unter seinesgleichen.
6: Ja, richtig.
1: Ja, ist das wirklich am besten? War es nicht so, dass Norbert überhaupt nicht schwimmen konnte und dass er nicht so sehr liebte, wie Enten den Kopf abzureißen? Wird er in dem Ententeich ertrinken oder dort womöglich ein Blutbad anrichten? Und Arnold Schwarzenegger, wird er sich wirklich in die Firma einschleichen können? Und wenn ja, was wird er dort anrichten? Versäumen Sie auf keinen Fall die nächste Folge von Die Firma.

0: bei Frieda und Anneliese.
1: Ich hab gehört, euer Anita wird entlassen auf Kasse.
2: Ja, Reinhard ist mit den Nerven fertig, weil sie jetzt tagsüber schon immer ins Haus will.
1: Warum ist sie denn rausgeflogen? Hat sie Weltspartag die ganzen Radiergummis mitgehen lassen?
2: Nein, es gibt einfach keine Euros mehr.
1: Komisch, ich hab gestern noch einen gesehen, bei Heinz in Portemonnaie.
2: Der soll wohl jetzt auch nicht mehr da sein, bei den Subschwien.
1: Heinz trinkt nicht und außerdem hat er einen Deckel, bei Gößling Thiemeier.
2: Die ganzen Euros sind doch alle nach Griechenland gegangen und jetzt können sie Anita nicht mehr bezahlen.
1: Ja, wofür denn auch? Für das bisschen Rumsitzen in Automaten?
2: Ja, das waren schöne 25 Euro die Woche. Da konnte sich selber von Essen kaufen und die Miete bei Reinhard bezahlen.
1: Ja, dem fliegt sie jetzt wohl raus, nach draußen, wo sie ja sowieso schon wohnt. Größtenteils, also ihre obere Hälfte.
2: Anita hat aber neue Arbeit in Aussicht, auch auf der Kasse wieder.
1: Putzstelle? Oder sitzt sie da jetzt im Kaffeeautomat und reicht die Becher nach draußen?
2: Sie soll aufsteigen.
1: Gen Himmel oder was?
2: Nein, sie wird hauptamtliche Geisel, falls es mal einen Überfall gibt.
1: Das ist ja dasselbe. Ja, aber da freue ich mich wirklich für euren Anita.

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Der Äther. 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Dies sind die Abenteuer der FF Enterprise, die mit ihrer 90-Mann starken Besatzung unterwegs ist, um neue Welten zu erforschen, neues Leben und neue Zivilisationen. 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

0: Rap-Tanz. Okay, aber nur die Grundschritte, mehr davon gibt es dann im fortgeschrittenen Kurs. Sehr schön gemacht übrigens, Herr Bottrop, sehr schön.
1: Ja, und wir liegen nun mal diese altmodischen Tänzer nicht.
0: So, jetzt kommen wir dann zum Lambada. Oh, Damenwahl!
2: Haben Sie vielleicht auch eine männliche Kollektion?
3: Nee, guck, heute musst du wohl mal eine Frau nehmen.
1: Guck dir das an, doch. Dieser Walzer, da kommt genau auf dich zu.
3: Boah, was die wohl auf die Waage bringt, ey.
4: Das Gewicht für drei erwachsene Männer.
3: Ja, mindestens.
5: Juhuchen, starker Mann. Ich bin die Hildegard.
0: Geht das schaust, das ist aber nett. Der Herr Kirk hat das Fräulein Hildegard abbekommen.
6: Haben Sie dieses Untier von der Raumstation?
5: Oh, Sie machen mich ja ganz verlegen. Sie Charmeur.
0: Geht, dann sind ja alle Pärchen glücklich zusammen. Nur der Hans-Jürgen und der Herr Bottrop haben wieder mal keiner abgekriegt.
1: Das ist mir auch ganz unerklärlich. Ich stand wohl ziemlich ungünstig.
0: Ja, dann glaube ich, dann müssen Sie beide wohl wieder einmal zusammen tanzen. Aber das sind die beiden ja inzwischen schon gewöhnt, gell?
3: Ja, aber beim Lambada gerade. Und, so, weiß,
0: und los mit der Musik. 1, 2, 3 und 1, 2, 3.
3: Sei doch mal nicht so ruppig, ey, guck mal. Sei doch mal ein bisschen zärtlicher.
1: Ja,
3: komm, ein bisschen
1: ihr braucht einen Kampf, denn ihr braucht eine Stadtgarde. Ja, außerdem fehlt mir das richtige Gefühl für den Tanz. Du bist viel zu steif. Los, mein Junge, ein bisschen mehr Sinnlichkeit, Bathos, Erotika.
3: Ja, aber du Benno, das ist auch nichts gegen dich, ne? Aber könntest du nicht wenigstens beim Tanzen mal deinen Korthut abnehmen, ne?
1: Bist du verrückt? Ich bin Hausmeister.
3: Ach so, ja.

0: in Ruhe unterhalten.
1: Was sollen wir denn auf Ihrem Planeten? Wir können doch alles hier auf der Enterprise besprechen.
0: Ach, jetzt tu doch nicht so schüchtern. Ich stehe auf alte Männer.
2: Ich bin erst 34.
0: Ja, ja. Ah, pass auf, mein Süßer. Ich schwing jetzt mal mein kleines Beinchen um deine Hüfte. Oh, mein Gleichgewicht.
3: Da schaust, da ist wohl ein klitzekleiner Unfall passiert.
4: Benno, guck mal, ja? Der Kirk liegt unter der Dicken da.
5: Kirk, jetzt ein Loch, hä?
6: Oh, ich kann nicht mehr.
3: Ja,
0: ich komme gar nicht mehr hoch.
4: Ja, das schaffen wir aber auch nicht, dich hochzuheben.
6: Ich komme mir vor wie eine Folterkammer.
5: Pass auf, mein Junge. Ich hol mal schnell meinen Lastkran her und in 2-3 Stündchen bin ich wieder da nach der Pause, nicht?
4: Und ich mach so lange noch schnell ein paar Erinnerungsfotos. Die Crew, die wird sie totlassen, nicht wahr, Spock?
6: Was zu mir?
0: Oh, das ist mir jetzt ja noch irgendwie ein bisschen peinlich.

0: guten Tag. Ich brauche ein paar Pferde. So 200 bis 300 Stück, möglichst schnell. Für einen Auslandseinsatz. Hätten Sie sowas am Lager vielleicht?
1: Aber sicher, Chef. Nur die erste Ware. Hier, Effendi. Schöne Tiere. Ganz neu reingekommen. Blitzschnell. Gucke hier.
0: Ach, die sind aber schon ein bisschen groß, oder?
1: Oh, nichts so groß. Sind kräftige Züchtung, Mann. Starke Tiere und schickes Grau. Viel Platz für Rallye, Streife und Fuchsschwanz.
0: Ach, aber diese lange Nase, die habe ich sonst noch nie gesehen beim Pferden, um ehrlich zu sein.
1: Ist eine eingebaute Hupe. Gut für Stadtverkehr. Und ist mit den Preisen nichts extra.
0: Aha, na gut. Wenn man mit denen auch eine kleine Alpentour machen kann und die nicht so viel Heu verbrauchen, also dann nehme ich erstmal 300.
1: Gut, hör zu, Freund. Du nimmst 500 und ich gebe diese Teppiche umsonst handgeknüpft von meinen 7 Töchter, alle nur 8 Jahre.
0: Ah, okay. Gebongt.
1: Gleich mitnehmen oder soll ich verpacken als Geschenk?
2: Das war aus der Reihe Große Momente der Weltgeschichte. Feldherr Hannibal vertut sich beim Pferdekauf. Karthago 218 v. Chr. Mittwoch.

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1: Bäh. Bildungsstreik in Niedersachsen. Schüler schwänzen für mehr Bildung. Faules Gesocks, alle in Steinbruch, damit sie lernen, was Arbeit ist.
2: Die streiken für einen guten Zweck, die wollen mehr Lehrers haben.
1: Bäh. Warum stehen die Krawallbrüder überhaupt vom Land herum? Haben die nichts in der Schule zu tun, so kurz vor den Zeugnissen?
2: Schule? Da ist doch längst keiner mehr. Die Lehrer sind doch alle pensioniert und die, die noch da sind, sind schon in Urlaub. In der Ferienzeit wird das ja einfach zu teuer, für die wegzufahren.
1: Wann brauchen sie euch überhaupt Urlaub bei dem Unterrichtsausfall? Kein Wunder, dass die Schüler doof sind wie Schifferscheiße.
2: Was hast du eigentlich für einen Schulabschluss, Papa?
1: Notabitur, quasi.
2: Ich meine, du wärst damals nach der 4. Klasse abgegangen, hättest du mal gesagt.
1: In der Grundschule hatte ich meine 8 Jahre schon voll. Und das ohne Kurzschuljahre und Turboabitur.
2: Ja, damals, da wurde noch was geleistet in der Schule. Nicht so wie heute. Wir konnten noch zählen, malen und krickeln und weniger rechnen.
1: Und heute werden sie bloß noch frech sein und protestieren, diese Karbalken. Da muss mal einer mit einem eisernen Besen durch.
2: Sauber machen allein genügt nicht. Man muss auch mal das Wasser wechseln. Wenn du das beim Baden mal auch tun würdest, Papa, ewig diese Schmuddelinseln in Wasser. Ich mach da beide gar nicht mehr reingehen. Es macht mich fix und foxy.
1: Die sind auch pleite.
2: Wer?
1: Hast du gerade gesagt, Fix und Foxy. In diesem Land geht alles in Gulli.
2: Und Oma Eusebia und Lupo machen die alleine weiter?
1: Der Verlag ist kaputt. Da können nicht 2 Witzfiguren alleine weitermachen.
2: Aber wir beide, wir machen doch auch weiter, obwohl du seit Jahren pleite bist.
1: Ist jedenfalls noch Bier da?
2: Nee, die letzten beiden Püllekes habe ich ausgekippt, damit ich das Pfand für eure Kiste endlich kriege.
1: Bäh.

0: 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Die drei Musketiere. Heute
1: in der Bredouille.
2: Schaut her! Porthos! Dort!
3: Ja, dort unten! Eine herrliche Bredouille!
4: Hinein, Musketiere, hinein!
3: Ja. Hurra!
1: Das war die 637. Folge der drei Musketiere. Sie hörten heute in der Bredouille.

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1: Goldfisch im Auto durch Hitzestau qualvoll umgekommen. Solche oder ähnliche Überschriften lesen wir nun bald alltäglich in den Zeitungen. In den Sommermonaten können es viele Menschen immer noch nicht lassen, ihr Heimtier mit in den PKW zu nehmen. So wird der Goldfisch achtlos auf die Hutablage geworfen und danach das Auto in der brütenden Hitze geparkt. Da der chinesische Kiemenbesitzer von Natur aus krebsrot ist, fällt es dem nach Stunden zurückkehrenden Besitzer im ersten Moment gar nicht auf, dass der fernöstliche Zierkumpan längst die Stäbchen abgegeben hat. Deshalb in den heißen Sommermonaten unbedingt darauf achten, keine krebsroten Tiere mit in den Wagen zu nehmen. Auch andersfarbigem Tagesbegleitgetier droht der Hitzetod. Yorkshire Terrier zerlaufen in den glühenden Fahrgastzellen pechschwarzer Suzuki Vitaras. Das kluge Neonfrauchen beugt vor und lässt ihren Vitara mit einem Yorkie-Abfluss am Boden nachrüsten. Am wenigsten umgehen mit der Sommerhitze können naturgemäß die Pinguine. Dennoch sieht man sie auch in diesen Monaten recht häufig als Chauffeure großer Limousinen. Eine unverantwortliche Arbeitgeberhaltung, liebe Tierfreunde. Wer hingegen auf seinen treuen Begleiter im Auto auch in der heißen Jahreszeit nicht verzichten möchte, der möge doch zumindest einige Vorsichtsmaßnahmen treffen. Fische nur im PKW, wenn der Wagen hoch genug geflutet wurde. Obacht beim Öffnen der Tür. Sicherheitshalber lieber durch Schiebedach einsteigen. Der Ameisenhaufen gehört unbedingt auf den Rücksitz. Wenn Sie Ihre Kuh quer hinten in den Kombi reinschieben, alle 3 Stunden wenden, damit die eine Seite nicht zu heiß wird. Pumas und Hyänen riechen im Sommer leicht im abgeschlossenen Auto. Lassen Sie deshalb das Beifahrerfenster leicht geöffnet oder hängen Sie ein paar Duftkegel ans Lenkrad. Elefanten und Bison-Barbies gehören grundsätzlich nicht ins Auto. Ruckzuck werden die Kleinen größer und man bekommt sie nicht mehr durch die Heckklappe. Das Beste ist ohnehin zumindest in den Sommermonaten gänzlich auf die Säugetierbegleitung im PKW zu verzichten. Legen Sie sich doch einfach mal einen Alligator oder eine Kobra auf den Rücksitz. Denen schadet die Hitze nichts. Oder machen Sie es wie ich. Kaufen Sie sich eine Kreidler Florette und stapeln Sie ein Dutzend Meerschweinchen auf dem Rücksitz. Während der Fahrt kriegen die Kleinen immer frische Luft und wenn sie mal länger in der Sonne gestanden haben, schmeißen sie einfach das jeweils oberste Tier in den Graben. Viel Spaß wünscht Ihnen der kleine Tierfreund.

0: Frankenstädter Heimatchronik.
1: Moin, Apostoa.
2: War das schön gewesen.
3: Da sind alle erkältet.
2: Und wie ist bei euch?
1: Und du den Mul.
3: Soll wieder schlechter werden morgen.
2: Das sag auch, Mann.
4: Einst, es mag wohl an die 3 Jahre her sein, da wurde das kleine Dorf von einer merkwürdigen Erscheinung heimgesucht. Oder war es nur eine Marotte? Doch hören Sie selbst die ganze Geschichte. Traugott W. Pritschibilla, der angesehene Superintendent aus der nahen Kreisstadt, war wieder einmal zu Gast in Bunkenstedt. In altbewährter Weise umkreiste seine Predigt die ewigen Themen Leid, Hoffnung und ausbleibendes Lottoglück. Doch plötzlich...
5: In Ewigkeit beschieden. Sie wohnt auf dem Hausboot drunten am River. Jedermann nennt sie die Pretty Belinda.
4: Was war das? Ohne Vorwarnung verfiel der nüchterne Kirchenmann in den primitiven Singsang weltlichen Liedgutes. Augenblicklich sprang der Funke über auf den Posaunenwart Karl Schindlein, der sich Stante Pede aus dem Korsett frommer Choräle löste.
6: Los, ihr faulen Schweine! Haut rein, dass die Eimer Beulen kriegen!
4: Wochen später wird der Kolumnist der Kreiszeitung von einer Renaissance der Lebensfreude sprechen, die in die Bunkenstädter gefahren ist wie Weiland der Heilige Geist. Auf den Straßen, in den Stuben, überall frohlockte und jubilierte es, dass es eine Art war. Selbst Egon Tschetschezitz, Hilfsfliesenlegergeselle, und seine angetraute Gattin Mechthild, geborene Pritzig, ihres Zeichens Teilzeit-Unterfriseuse, mithin ein Paar, dem wenig Glück beschieden war in ihrem bisherigen Leben, wurden vom Virus der Lebensfreude befallen. Gestern noch wollte er ihr das Bolzenschussgerät an den Kopf setzen, heute hocken beide eng umschlungen auf dem Sofa und versichern sich mit den Worten des Dichters ihrer gegenseitigen Zuneigung.
7: Hab ich dir heute schon gesagt, dass ich dich liebe, Pritzig?
2: Hab ich dir heute schon gesagt, wie schön du bist? Tschitsch, tschitsch, tschitsch.
7: La la la la la la la la la la la la.
4: Ein überirdischer Strom des Glückes durchflutete die Gemeinde. Kaum jemanden traf man an, der nicht eine heitere Melodie auf den Lippen trug.
2: I'm a loser, baby. So why don't you kill me? So. Oh, come to floor. I'm a loser, baby. So why don't you kill me?
4: Doch unmerklich schlichen sich die ersten schwermütigen Untertöne in die fröhliche Welt. Karl Schindlein, der unbeschwerte Posaunenwart, saß eines Abends mit seinen Mannen unter der Dorflinde. Doch statt der fröhlichen Zechlieder der vergangenen Tage erklang eine melancholische Weise. Quoll aus der Kehle des wackeren Bläseroffiziers, wehte über das Dorf, und so urplötzlich sie erschienen war, so rasch war sie auch wieder verschwunden. Die Renaissance der Lebensfreude in Bunkenstedt.

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0: Pride.
1: Große Momente der Weltgeschichte.
2: Hallo. Hallo, eine Kugel Vanilleeis, bitte.
3: So, mein Kleiner, bitteschön. Das macht dann 50.
2: Was? Bisher hat eine Kugel doch nur 30 gekostet, Mann.
3: Ja, aber alles wird teurer, mein Kleiner.
2: Aber ich habe nur 30 Schafe dabei. Mama hat gesagt, nimm dir 30 Schafe und kauf dir ein Eis, solange ich mich mit den Herrn Postboten unterhalte.
3: Ja, tut mir leid. Ich kann daran immer nicht ändern.
2: Oh Mann, vielleicht habe ich ja noch ein bisschen Kleinkram. Moment, ja, da sind noch 3 Schweine, 2 Rinder.
3: Nee, leider nicht. Ich meine, wenn du 5 Ziegen und ein Pferd dazu tun willst.
2: Und 12 Zentner Salz.
3: Ja, und 100 Eier, 8 Hühner und 2 Frauen. Das wäre auch noch möglich.
2: Oh Mann, aber sowas Umständliches. Sowas müsste doch einfacher gehen, Mensch, diese ewige Nerverei, Manu.
4: Aus der Reihe Große Momente der Weltgeschichte hörten Sie heute: Heini F., 6 Jahre, beschließt, das Geld als gültiges Zahlungsmittel zu erfinden. Damals Sergios Eisdiele, lange vor der Erfindung des EC-Automaten.

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1: Heute die Sperlingswarte in Kölkebeck. Dem westdeutschen Vogelparkkataster ist sie keinen Eintrag wert. Die größte Sperlingswarte Europas in Kölkebeck an der Kölke. Das ist umso unverständlicher, als dass jährlich Hunderte von Besuchern sich hier an den Freiflugübungen der Spatzenvögel ergötzten. Ein undurchdringliches Brombeergestrüpp, in dem Tausende von Sperlingen ein Zuhause finden, war die Keimzelle des ornithologischen Kleinods am Südrande des Teutoburger Waldes. Bauer Lütke Johann, Eigentümer der Anlage, hat hier im Laufe der Jahre viel investiert. 1963 die Einweihung der Rodelbahn, 2 Jahre später schon wird das Riesenrad in Betrieb genommen. Die 70er Jahre stehen ganz im Zeichen der Gastronomie. 5 schmucke Grillhäuschen im Fachwerklook laden den Besucher heute zum Verweilen ein. Vor 3 Jahren kamen dann die Riesenrutsche und 3 Go-Kart-Bahnen hinzu. Mittlerweile hat sich die Sperlingswarte zu einem vollwertigen Freizeitpark gemausert. Et löbt goat, resümiert Bauer Lütke Johann. Was Wunder, die Sperlingswarte hat ja auch viel zu bieten. Auf den Pommesschälchen, den Go-Karts und den unzähligen Wimpeln und Fahnen treffen wir auf das verschmitzte Konterfei des lustigen Singvogels, der dieser Anlage den Namen gab. Der Eigeninitiative eines Mannes ist es zu verdanken, dass hier nicht nur ein charakteristischer Teil unserer mitteleuropäischen Natur, der Sperling, dem Zivilisationsmenschen nahegebracht wurde, nein, ihr ist auch die Förderung der bundesdeutschen Kultur zu verdanken. Schon bald will Bauer Lütke Johann mit dem Bau einer Bundeskegelbahn beginnen, dort, wo noch immer ein undurchdringliches Brombeergestrüpp den properen Gesamteindruck der Anlage stört.

0: meine Güte, wer ist denn das so früh? Kann man sich hier nicht mal in Ruhe die Augenbrauen zupfen? Gisela, was machst du denn hier?
1: Holgi, ich... Sag mal, du trägst einen durchsichtigen Fummel.
0: Das nennt man einen Kimono, du Laie. Was machst du hier so früh? Kalle holt uns doch erst in einer Viertelstunde ab.
1: Das war ich. Ich wollte mal mit dir alleine reden. Was ist denn das denn da?
0: Mein Wohnzimmer, wenn's recht ist. Und jetzt sag bitte, was du willst.
1: Warum hast du denn diesen großen goldenen Popo mitten im Zimmer stehen, Holgi? Oh. Sieht ja voll arschig aus, ey.
0: Wie schön, dass dir diese teure Skulptur gefällt, Gisela. Und jetzt komm bitte zur Sache. Ich hab mir noch nicht mal die Beine rasiert. Die Zähne geputzt, meine ich.
1: Also, ich wollte dir ein großes Geheimnis anvertrauen.
0: Na toll, dann bitte.
1: Aber lach nicht. Und behalt bloß für dieses Jahr.
0: Ja.
1: Ich bin in Kalle verknallt. So, selbst ist es raus.
0: Oh, Gisi, das ist kein Geheimnis.
1: Nicht?
0: Nein. Von einem Geheimnis wissen höchstens wenige, manchmal keiner. Dass du in Kalle verknallt bist, wissen alle. Kalle und außerdem jeder einzelne Kollege in der Fleische, inklusive Rex, der Dobermann des Nachtwächters.
1: Echt? Woher denn?
0: Oh, ich bin nicht sicher, aber möglicherweise hat es damit zu tun, dass du es alt erzählt hast.
1: Hab ich? Seite.
0: Gisi, warum bist du wirklich hier?
1: Kalle hat gesagt, ich soll mir mal deine schwule Butsche hier angucken. Das wäre voll lustig, das ist es auch.
0: Sofort raus hier!
1: Ey, darf ich schnell noch ein Polaroid von dir neben dem Goldpopo machen? Bitte!

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1: Die Firma.
0: Liebe, Intrigen, Portokosten.
1: Schicksale rund um das Wirtschaftsministerium.

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1: Im Zuge der Reorganisation der Firma hatte Ideenlieferant Schrage ein Produkt angekündigt, das weltweit das gesamte Frühstück revolutionieren würde. Gespannt wollen alle wissen, um was es sich dabei handelt.
2: Also los, Schrage, spucken Sie jetzt schon aus.
3: Also gut.
1: Erstaunt blicken alle auf das Resultat.
2: Was soll das denn sein? Das sieht ja aus wie eine ganz normale Scheibe Knäckebrot.
4: Und nicht mal vollkommen, würde ich sagen.
3: Und? Fällt Ihnen sonst nichts auf? Gar nichts? Lassen Sie es doch mal fallen, hä?
2: Na gut.
3: Und jetzt springen Sie mal drauf. Fester, alle zusammen, los! Halt, halt! Und jetzt fällt Ihnen immer noch nichts auf, hä?
2: Nein, ehrlich gesagt nicht. Sieht doch genauso aus wie vorher.
3: Genau, das ist es doch. Es ist immer noch ganz. Das ist nämlich das erste hundertprozentig bruchfeste Knäckebrot der Welt. Chef.
1: Die Mitarbeiter der Firma sind beeindruckt. So beeindruckt, dass sie gar nicht mehr wissen, was sie sagen sollen.
2: Ehrlich gesagt, ich weiß ja nicht, was ich dazu sagen soll.
4: Also ich auch nicht.
3: Dann sehen Sie doch mal in Ihrem Manuskript nach.
2: Ja, schnell. Das Manuskript. Hier. Nein, ehrlich gesagt nicht. Sieht doch genauso aus wie vorher. Dann sagt Schrare, genau, das is it doch. Das is immer noch Jans. Das is nämlich das erste hundertprozentig bruchfeste Knäckebrot der Welt. Dann der Erzähler. Die Mitarbeiter der Firma sind beeindruckt. So beeindruckt, dass sie ja nicht mehr wissen, was sie sagen sollen. Aha, dann wieder ich. Ehrlich gesagt, ich weiß ja nicht, was ich dazu sagen soll.
4: Ich auch nicht.
3: Dann sehen Sie doch mal in Ihrem Manuskript nach.
2: Ach, das ist doch Quatsch. Da stimmt doch was mit dem Text nicht. Mensch, da fehlt doch schon wieder eine Seite.
1: Tja, leider fehlt tatsächlich eine Seite. Wo mag sie wohl geblieben sein? Liegt sie noch unten auf dem Fotokopierer oder hat der Autor einfach eine Seite zu wenig geschrieben? Wäre auf dieser Seite vielleicht endlich Norbert, der Rauhartäckel, wieder aufgetaucht oder Suzette? Wir wissen es nicht. Immerhin gibt es ein neues Produkt, das hundertprozentig bruchfeste Knäckebrot. Ob es sich auf dem Frühstückstisch bewähren wird? Fragen Sie Ihren Kaufmann danach und versäumen nicht die nächste Folge von Die Firma.

0: Frieda und Anneliese.
1: Dr. Westphal macht Kartoffelfest in Ihnen seine Praxis. Gehst du auch hin?
2: Ich gehe nicht mehr zu Dr. Westphal. Der ist immer so zittrig und hat so kalte Hände.
1: Du sollst dich auch nicht befummeln lassen von denen. Außerdem praktiziert er doch schon seit ein paar Jahren nicht mehr.
2: Was? Letztes Jahr hat er mir doch noch den Blinddarm rausgenommen.
1: Da würde ich aber an deine Stelle nochmal nachgucken, ob der wirklich draußen ist.
2: Und jetzt macht der Kartoffelfest? Der hat doch gar kein Land.
1: Eben, alle sollen welche mitbringen, damit der Winter gesichert ist für Herrn Doktor und seine Kanickel.
2: Das ist mir ja ein Fest. Was wird denn sonst geboten?
1: Pro Kilo Kartoffeln eine kleine Inspektion OG.
2: OG?
1: Ohne Garantie und oberhalb der Gürtellinie.
2: Und wenn man, sagen wir mal, einen kleinen Sacktüffelchen mitbringt?
1: Ja, dann große Hafenrundfahrt mit Blutabnehmen, Ultraschall und alles.
2: Ab wie viel Kilo gibt's Tabletten?
1: Frieda, ich glaube, du bist süchtig.
2: Was bieten die denn an Getränke?
1: Hexoral zum Gurgeln und Hustensaft satt.
2: Das ist mal eine schöne Idee.
1: Ja, Kartoffelfest bei Dr. Westphal ist über die Dorfgrenzen hinweg berühmt. Es spricht der technische Leiter des TÜV Nord zum Thema Achsschenkelbrüche im Winterhalbjahr.
2: Und was ist mit Musik?
1: Also in Faltblatt stand, es singen und tanzen die ehemaligen Sprechstundenhelferinnen 1930 e.V. einen wilden Kartoffeltanz.
2: Ich glaube, das will ich ja nicht mehr sehen. Ich nehme nur die Tabletten und die Inspektion. Dann ist für mich das Thema Kartoffel aber durch.
1: Das Beste kommt aber an Schluss. Um 17 Uhr Höhenfeuerwerk.
2: Das ist doch noch hell.
1: Ich war noch nicht fertig. Als Dia-Vortrag im Wartezimmer.
2: Wie?

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0: Bärte, Haare haben schon immer eine besondere Anziehungskraft besessen. Und jeder, der keine roten Haare hat, der kennt diese Situation. Sie kommen abends nach Hause, alles ist wie immer, nur ihr Partner wirkt auf sie irgendwie öde, blass und farblos. Da ist jede Beziehung schnell gefährdet, wenn sie nichts unternehmen. Herr Dr. Schmidt-Panhorst vom Fachverband Unser Partner soll schöner werden. Was empfehlen Sie in so einem Fall?
1: Schau, wir raten in so einem Fall zu einem völlig neuen Anstrich, nicht? Ein wenig Farbe oder Lack wirken oft Wunder. Darüber hinaus schützt ein neuer Anstrich auch sicher gegen Witterung. Das gilt besonders für blonde und hellbraune Ehepartners, nicht?
0: Welche Farben eignen sich denn am besten, Herr Dr. Schmidt-Panhorst?
1: Ja, gut eignen sich ja wasserverdünnbare Dispersionslacke, die sehr fest am Untergrund haften. Darüber hinaus sind diese Werkstoffe vergilbungsfrei, das heißt, sie versprühen auch nicht. Selbst nach Jahren D kann Ihr Partner noch wie neu aussehen.
0: Und wie werden diese Farben aufgetragen?
1: Diese Werkstoffe werden auf die Haut ganz normal mit langborstigen Pinseln aufgetragen. Natürlich ist es auch möglich, sie mit handelsüblichen Heimwerker-Spritzpistolen zu bearbeiten.
0: Nicht? Und Haut und Haar, ähnlich wie beim Duschgel mit ein und demselben Werkstoff?
1: Das nur gerade nicht, nicht? Mhm. Also gerade für die Haare ist es wichtig, dass sie gut gegen Witterungseinflüsse geschützt sind. Deswegen wird das feuchte Haar zunächst mit einem speziellen Haarprimär geschützt. Wenn dieser Primärauftrag trocken ist, kann der gewünschte Anstrich zweimal aufgebracht werden.
0: Ja, Herr Dr. Schmidt-Panhorst, die Möglichkeiten, sich mit ein wenig Farbe seinen Partner neu zu gestalten, gehen aber noch weiter, nicht wahr?
1: Genau! Farbe schützt ja nicht nur und sieht gut aus, sie kann auch informieren.
0: Wie meinen Sie das?
1: Nun, sehen Sie zum Beispiel die Bevölkerungsexplosion. Da wird es doch immer schwieriger, den Partner in einer großen Menschenansammlung wiederzufinden. Und da kann Farbe helfen. Zum Beispiel als Hausnummer.
0: Als Hausnummer?
1: Ja, das ist gar nicht schwer, wenn man Schablonen dafür verwendet. Malen Sie einfach eine Hausnummer auf Ihrem Partner und Sie werden ihn überall wiederfinden. Wichtig ist dabei nur, immer vom Rand der Schablone wegmalen, damit keine Farbe unter die Schablone läuft. Und noch ein Tipp. Wenn raue, trockene Haut vorliegt, sollte die Zifferfläche erst glatt gespachtelt werden.
0: Gespachtelt. Ja, das war Dr. Schmidt-Panhorst vom Fachverband Unser Partner soll schöner werden für Radio FFN. Schönen Dank und auf Wiederhören.

0: große Momente der Weltgeschichte.
1: Due bene, Madonna, Madonna bene, molto bene, dein Augen sind so bene wie ein Sterne in den Himmel. Und deine Haare, molto blondo, ja, und diese Figur ist bombastico. Und erst deine Haut, weich wie Teige von Pizza, meine ich. Du, genug des Balkanes. Schon dritte Minute. Sag mir jetzt klipp und klar, gehen wir in deine Gondel oder gehen wir in meine?
2: Oh, so wie Schwein!
1: Dann verpisse dich doch, du Emanze. Ich kann sie alle haben. Porca miseria, schlappen!
3: Aus der Serie Große Momente der Weltgeschichte hörten Sie heute Giacomo Casanovas erster Anmachversuch am 3. Mai 1741 in Venedig.

0: Papas Presseschau.
1: Weihnachten wahrscheinlich frostfrei. Ja, wer seine Frau Heiligabend zum Ecke bringt, kann sie schon am ersten Weihnachtstag verbuddeln.
2: Du, immer mit deinen Frauen.
1: Eifersüchtig oder was?
2: Es wird ja auch immer wärmer alles, nicht?
1: In der Politik. Wie viele Schwule haben wir denn da zurzeit in der Regierung? Ist der Ramsauer auch ein Andersrummer?
2: Der ist doch von der CSU, da darf man sowas gar nicht.
1: Und hier, guck mal. 2 Wochen Klimagipfel in Kopenhagen. Davon frieren die Polen auch nicht wieder zu.
2: Warum sollten die Polen zufrieren? Die haben doch von uns wohl genug Pullovers aus der Winterhilfe gekriegt.
1: Dämliches Pelon. Den Eisbären geht der Arsch am Nordpol auf Grundeis.
2: Ja, da haben die aber auch noch einen ordentlichen Winter, nicht?
1: Ja, aber das Packeis taut auf und ruckzuck steht der blanke Hans bei uns in der Küche.
2: Und ich sag noch neulich, Papa, sag ich, lass uns einen neuen Gummibesen kaufen, aber nein.
1: Mit dem Gummibesen kannst du die Welt auch nicht retten.
2: Aber du.
1: Ich will die gar nicht retten. Bevor, wenn die so lange hält wie mein Sessel.
2: Und unsere Kinder, Volker und Bärbel?
1: Nein, ist nicht von mir.
2: Was?
1: Und Bärbel, der wohnt doch in Goslar. Da kommt das Schmelzwasser gar nicht hin.
2: Aber dann gibt's doch noch diesen CO2. Das kommt da auch hin. Und hast du nicht gesehen, ist da ein Loch über Goslar und es regnet rein.
1: Bei dir regnet's auch gleich rein ins Oberstübchen. Dusselige Legehenne. Wenn du was gegen die CO2-Belastung tun willst, dann stell ab sofort das Atmen ein.
2: Und wie soll ich dann Luft kriegen?
1: Gar nicht, das ist ja der Witz.
2: Oh, Papa, manchmal denke ich, du willst mich loswerden.
1: Sagen wir mal so, einatmen ist weit erlaubt, bloß nicht ausatmen.

0: 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Heute
1: Sorge um D'Artagnan, Folge 6428.
2: Hey Porthos,
3: ja?
2: Warum schicken uns die Hörer bloß immer so viel Geld?
3: Na, weil es so viele Folgen der Musketiere gab, die Sorge um D'Artagnan hießen.
2: Ja und? Was hat das denn mit dem Geld zu tun?
3: Nun, die Hörer spenden wahrscheinlich für die Aktion Sorgenkind, ha?
1: Das war die vorerst letzte Sorge um D'Artagnan-Folge der drei Musketiere.

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1: Es hat lang und ergiebig gesegnet. Unter den vor Nässe zapfenden und glänzenden Zierzypsessen herrscht eine modrige Treibhausluft. Jede Bodensenke hat sich in eine gallige Lache verwandelt. Die Augen der Würmer glänzen vor Lust und das umtriebige Volk der Bsimsen summt vor Tatendrang. Totentanz auf dem städtischen Friedhof. Über einem frisch geöffneten Grab wiegt sich ein trächtiges Mückenweibchen. Dunkelrot leuchtet das alte Blut durch den zarten Körper. Schon lange hat es nach einer solchen Gelegenheit ausgespäht, um endlich seine Eier abstoßen zu können. Die sackige Senke über den Resten von Opa Winkelmann verspricht die Ruhe, die alle Mückenbabys brauchen, um ungestört aufzuwachsen. Wie ein Manöversoldat auf dem Donnerbalken hockt das sirrende Weib über der mulmigen Ruhestätte und presst kleine walzenförmige Eier aus dem ekelerregenden Hinterleib. Schwuppdiwupp hat sich die Endlagerstätte der Familie Winkelmann in einen lustigen Kinderhort verwandelt. Wie einst beim Mittagsschläfchen tanzen Hunderte von Mücken dem Opa auf der Nase herum. Mit ihrem Atemrohr hängen sie an der Wasseroberfläche und filtrieren winzige Schwebstoffe aus der Verwesungsbrühe, ein unbeschwertes Leben. Nur kurze Zeit brauchen die kleinen Blutsaugerwelpen, bis ihnen Ärmchen und Beinchen gewachsen sind und sie ihr feuchtes Grab verlassen können, um sich an den überlebenden Exemplaren der Winkelmannschen Sippe schadlos zu halten. Fett und träge treibt die Mückenjugend Tag aus, Tag ein auf dem Opasud. Nur noch wenige Stunden und heißer, es ist Konfirmation, dann wird sich verpuppt und gierig in der Gegend herumgesirrt. Alle freuen sich. Ja, liebe Zuhörer, allein es hat nicht sollen sein. Denn das Grab, das zur Mückenwiege wurde, war nicht aus Jux und Dollerei geöffnet worden, sondern sollte die neue Heimat für Oma Winkelmann werden, die am Freitag urplötzlich bei der Rückfahrt von einem Notartermin von ihrem Sohn versehentlich erstochen wurde. So polterte denn am Dienstag um 1:30 die Endzeit vertäfelte Oma auf die Mückenbrut und machte deren kaum erblühtes Leben ein jähes Ende. Das alles wäre nicht passiert, hätte die Mückenmama die Todesanzeigen studiert. Bis zum nächsten Mal, ihr kleiner Tierfreund.

Alte deutsche Volksmusik gibt es nicht etwa erst seit Patrona Bavariae. Schon viele Jahre vor dem Nachteil-Duo sangen sich zwei sympathische junge Deutsche in die Herzen des zumeist älteren Publikums. Kein Wunder benannte sich diese deutsch-amerikanische Freundschaft doch nach dem uralten Symbol von Güte und Zuverlässigkeit, dem DAF, der bekanntermaßen mit seiner Variomatik rückwärts ebenso schnell fährt wie vorwärts. Robert und Gabi von der deutsch-amerikanischen Freundschaft trugen ihre Haare stets kurz. So mögen es die Eltern doch am liebsten. Kleideten sich ganz schlicht in Schwarz und berührten in ihren Liedern durchweg die romantischen Themen der deutschen Mythologie. Tanz den Mussolini war denn auch auf Anhieb ein Volltreffer. Kein Seniorennachmittag, kein bunter Abend im Altersheim, wo dieser neue Mode-Tanz nicht mit Schwung und Freude aufs Parkett gelegt wurde. Selten hat es ein deutscher Schlager wohl vermocht, die Menschen so vehement einander näher zu bringen wie der Pogo. So der Oberbegriff für diesen Tanz, der jedem Freund vitaler Tanzmusik einen vollkommenen Genuss garantierte. Doch bei allem Erfolg der beiden Musiker sind sie stets bescheiden geblieben, wie ein Zitat beweist, das Robert zugeschrieben wird. Ich weiß nicht, ob ich mit meinen Liedern trösten kann, aber wenn ich all die Gesichter vor mir sehe, die Unsicheren und die Traurigen, die sich für kurze Zeit entspannen wollen, die vom Alltag Gehetzten und die Mädchen, die mit Liebeskummer meinen Liedern lauschen, dann will ich mein Bestes geben. Und das haben sie für wahr gegeben. Beste deutsche Volksmusik.

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Aus der Reihe Große Momente der Weltgeschichte hörten Sie heute: Adam entdeckt, dass Eva keinen Schniedel hat. Im Jahre 0 an einem Freitagnachmittag.

0: mal, Fanny, guck mal, Fanny, Fanny, Fanny, Fanny, was guckt denn aus dem Gebüsch? Was guckt denn aus dem Gebüsch?
1: Was wird da schon rausgucken aus so einem Gebüsch?
0: Na, guck doch mal, Fanny, Fanny, Fanny, da zwischen den Gebüschen, was guckt denn da noch? Was guckt denn da so?
1: Na, sag bloß, sind das nicht drei Fiese voller Toten?
2: Der Kommissar. Die Tote mit den drei Füßen.
3: Gucken Sie mal, Chef, hier, die Tote hat drei Füße.
4: Sieht nach einer dreifüßigen Toten aus, Chef.
3: Ja, Walter und Robert, kann selber bis drei zählen.
5: Aber sagen Sie mal, Chef, haben Tote nicht für gewöhnlich nur zwei Füße, Chef?
3: Harry hat recht, das ist ein wichtiger Hinweis. Ah, hier können wir nichts mehr tun. Lasst uns in die Gaststätte dort drüben gehen.

0: Herr Wirt, bringen Sie uns mal jeder eine Flasche Bier und eine Flasche Cognac.
1: Wird gemacht, Herr Kommissar.
2: Für mich lieber eine Flasche Whisky.
0: Robert, am frühen Morgen schon Whisky trinken? Weiß deine Mutter davon.
3: Frau Heines säuft selbst wie eine schwedische Ostseefähre, Chef.
0: Dann ist ja alles in Ordnung. Ist euch bei der Toten was aufgefallen?
4: Sie hatte drei Füße, Chef.
0: Und sonst?
2: Nur ein Bein, Chef.
0: Ja, und weiter, Robert?
2: Da fehlten also zwei Beine, Chef.
0: Richtig. Der Mörder hat der Toten also beide Beine abgesägt.
4: Aber eins war ja noch da, Chef.
0: Ja, ein verdammt kniffliger Fall, Harry. Rehbeinchen, suchen Sie mir mal alle unsere Kunden raus, die ihren Opfern die Beine abgesägt haben.
5: Mache ich sofort, Chef.
0: Und du, Harry? Du knöpfst dir mal die Vermisstenliste vor und guckst nach, wo überall dreifüßige Frauen vermisst werden.
4: Aber sowas vermisst doch keiner, Chef.
0: Du hast recht, Harry.
5: So, hier sind die Säge aus dem Verzeichnis, Chef.
0: Danke, Rehbein.
5: Ja, da hätten wir den Zwergsäger, Mergus albellus, den Mittelsäger, Mergus serrator und den Gänsesäger, Mergus merganser.
0: Verdammt, Rehbein! Wie oft soll ich dir das sagen? Du sollst nicht immer in Chimex Tierleben nachsehen!
6: Hey, hey, hey, look what you done.
3: Chef, ich glaube, Sie haben gerade Rehbein erschossen.
0: Leg mich ab, Walter. Hier geht es um Mord und nicht um Rehbeinchens Privatleben.
4: Wäre es nicht mehr an der Zeit, jemanden zu verhaften, Chef?
0: Du hast recht, Harry. Wen schlägst du vor?
4: Die beiden Alten, die Tote gefunden haben. Sonst haben wir bisher mit niemandem gesprochen.
2: Doch, Chef. Mit dem Chef. Gastwirt-Chef.
4: Chef.
0: Was meinst du, Walter?
3: Ich bin für den Gastwirt, den Schalupke. Dem können wir auch den Mord an Rehbein in die Schuhe schieben.
7: Stimmt, Chef. Er hat zusammengewachsene Augenbrauen. So einen buchtet der Staatsanwalt garantiert ein.
0: Boah, warten wir da noch.

0: Wer spielt das auch aus, Schalupke?
1: Sie sind verhaftet. Treten Sie mit erhobenen Händen hinter der Theke vor.
2: Sind wir Ihnen doch noch auf die Schliche gekommen, Schalupke? Was für ein teuflischer Plan. Erst erschießen Sie eine dreifüßige Frau, sägen ihr zwei Beine ab und damit die Zahl der Beine wieder stimmt, erschießen Sie auch noch Rehbein. Macht exakt zwei Tote auf Ihrem Konto. Verdammt teuflisch, Schalupke.
0: Chef, ein Fuß wäre jetzt noch zu viel am Tatort, Chef.
2: Na, dann guck mal runter an dem Schalupke, Harry.
0: Oh, verdammt, da fehlt ja ein Fuß, Chef.
2: Den hatte er bei der Toten liegen lassen.
1: Also hatte die Frau gar keine drei Füße, sondern einer gehörte dem Täter, Chef?
2: Jeder Mörder macht einen Fehler. Und wenn er noch so winzig ist, meine Herren, kommt, lass uns zurück aufs Revier fahren.
3: Aber, Chef, der Cognac ist alles, Chef.
2: Gut, dann machen wir Schluss für heute. Ja.

0: Was soll denn das ganze Gekrickel hier überall auf den Zildern?
1: Das ist dem Griechen ihm seine Schrift.
0: Und warum schreiben die keine richtigen Buchstaben wie wir?
1: Wahrscheinlich wollen sie dafür Zuschüsse von Brüssel, wenn sie auf lesbare Schrift umstellen. Der Grieche an sich lebt ja nur von Brüssel.
0: Es dachte sowieso die ganzen Griechen, die wohnen bei uns in diesen Restaurants.
1: Tun die meisten auch. Nur das Friedhofsgemüse, das lebt noch hier in der heißen Kiesgrube und haut sich Wein mit Holzschutzmittel in die Runzelrübe.
2: Rezina, sehr gut für Mercedes-Kühler im Winter.
0: Also iss Esche gern Souvlaki mit Pommes und danach ein Suliska.
1: Idiot, Julischka gibt's beim Restjuro in seiner Schmuggelbude. Beim Griechen gibt's nach dem Fraß immer ein Ouzo.
2: Mustafa mit Pommes, sehr lecker.
1: Moussaka, du Komplettidiot.
0: Oder Nagasaki mit Tzatziki.
1: Saganaki.
0: Kann man sich aber auch so schlecht merken, ne? Diese griechischen Sachen. Obwohl bei uns die Griechen, die schreiben ja alles in richtiger Schrift, ne? Nur hier bei sich, da ist alles voll mit diesem Gekrickel.
1: Das zeigt doch, dass sie es im Grunde können. Das ist alles nur Anstellerei, um an die EU-Kohle ranzukommen. Los, Kollegen, wir machen hier die Biege. Wir müssen heute noch in Kosovo. Ich habe eben mit Sharping telefoniert.
0: Ach du Seiche, Kosovo!

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0: Liebe, Intrigen, Portokosten.
1: Schicksale rund um das Wirtschaftsimperium des Fritz F. Niedmeier.
0: Ja, auch Geheimdienstagentinnen aus dem hohen Norden verstehen etwas von fernöstlichen Nahkampftechniken. Und so wundert es niemanden, dass der Tierfänger, der an Frau Larsen ein, wie er es nannte, Tierversuch durchführen wollte, damit beschäftigt ist, seine Knochen wieder einzusammeln und neu zu nummerieren.
2: 23, das muss das Schlüsselbein sein. Das hier ist Nummer 87, ein Nackenwirbel.
0: Frau Larsen hingegen ist mit dem Geheimrezept des Niedmeierschen bruchfesten Knäckebrots auf dem Weg zur Geheimzentrale des geheimdänischen Geheimdienstes. Sie ist in Eile. Ihre Stöckelschuhe klappern auf dem Pflaster wie eine Maschinenpistole. Zur gleichen Zeit leidet Fritz F. Niedmeier Höllenqualen. Er hat Angst. Nein, nicht um seinen Bruder Clemens Maria, der sich immer noch in Geiselhaft befindet. Davon weiß Niedmeier ja nichts. Ich kann nichts dafür. Er wollte es ja nicht hören. Aber wovor hat Fritz F. Niedmeier dann Angst? Er hat schlicht und ergreifend Angst um sein Leben.
3: Was schick ich ab, die Schlitzung? Hast du etwas gegen Frauen am Steuer?
2: Nein, nur jeden Frauen am Steuer, die keinen Führerschein haben. Auf!
3: Na und, jeder hat einmal angefangen. Oder willst du etwa behaupten, du wärst schon mit deinem Führerschein auf die Welt gekommen?
2: Nein, Vorsicht, der da vorne biegt ab. Aber zum Lernen gibt es ja schließlich Fahrschulen, ja?
3: Du weißt doch, Sherry, nicht in der Schule, sondern im Leben lernen wir.
2: So wie du fährst, wird unsere Lehrzeit wohl bald zu Ende sein.
0: Aber nicht nur Fritz F. Niedmeier hat Probleme, auch Rauhard Teckel Norberts Gesicht ist von Sorgenfalten.

0: durch Furcht. Kaum hatte er sich in diese bezaubernde Langhaar-Dackeldame verliebt, war sie verschwunden, ohne sich wieder blicken zu lassen. Norbert ahnte natürlich nicht, dass sich unter dem Langhaar-Dackelfell in Wirklichkeit die dänische Agentin Larsen versteckt hatte. Jetzt folgt er seiner Nase, um die Geliebte wiederzufinden. Endlich. Seine Nase meldet ihm, dass er sie gefunden hat. Norbert ist begeistert. Aber seine Augen können sie nirgendwo entdecken. Sie sehen nur eine attraktive Frau, die auf eine Villa zueilt. Ihre Schuhe klappern auf der Straße wie eine Maschinenpistole. Norbert ist verwirrt. Wieso riecht diese Frau genauso wie seine Langhaar-Dackel-Geliebte? Aber noch bevor ihm eine Antwort einfällt, passiert etwas Fürchterliches. Ein Wagen kommt auf die attraktive Dame zugerast. Plötzlich fällt es Norbert wie Schuppen von den Augen. Die Frau ist seine Geliebte. Und der Wagen ist der Firmenwagen von Niedmeier. Und die Frau hinter dem Steuer ist Suzette. Und Suzette hat keinen Führerschein. Norbert springt nach vorne, um das Leben seiner Liebsten zu retten.
1: Mensch, Suzette, pass auf, du überfährst hier die Frau mit ihrem Köter.
0: Hat Niedmeier recht? Überfährt Suzette die Geheimagentin? Und überfährt sie auch Norbert? Oder lediglich eine rote Ampel? Das sollten Sie auf jeden Fall nicht tun. Also warten Sie auf Grün und verpassen Sie nicht die nächste Folge von Die Firma.

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1: Oh, wir haben alles neu tapeziert. Alles, das ganze Haus, von oben bis unten.
2: Ja, wenn die Wände feucht sind, dann muss man da häufiger mal rüber.
1: Bei die Weibers von Zitziolka, ja, da macht das der Fall sein, aber sonst...
2: Ich meinte ja auch nur, weil Heinz ja so trinkt, dass die Feuchtigkeit auch in die Wände zieht.
1: Bei denen, da bleibt gar nichts über für die Wände. Außerdem trinkt Heinz nicht mehr.
2: Aber auch nicht weniger. Was für Tapeten habt ihr denn jetzt genommen? Wieder Zwiebelmuster?
1: Das haben wir auf dem Service. Nee, wir haben was aus der Südsee, hat Dieter besorgt und heißt Fototapete.
2: Ach, Südseemuster. Was hat man sich denn da drunter vorzustellen? Dicke, schwatte Frauen mit Blumen in der Haare?
1: Ach was, Sonnenuntergänge mit Palms. Jede Wand hat einen eigenen Sonnenuntergang.
2: Auch im Osten?
1: Auch da. Wir haben nichts gegen die aus dem Osten. Sind sehr fleißig und nehmen nicht viel Geld.
2: Och, habt ihr wieder schwarz tapeziert?
1: Nee, wie gesagt, schöne, helle und bunte Motive.
2: Und in Dieters Kinderzimmer Fickeltapeten mit nackte Insulanerbängel.
1: Ach was, in Dieters Zimmer dürfen wir gar nicht rein. Die Stahltür ist noch zusätzlich mit einem Vorhängeschloss gesichert.
2: Ja, so Jungens, die brauchen viel Zeit für sich.
1: Besonders, wenn sie weit über 50 sind und noch bei den Eltern wohnen. Nicht, Frieda?
2: Ja, manche bleiben ja ewig Kind und sind auch noch so niedlich.
1: In euren Fall nennt man das nicht niedlich, sondern zurückgeblieben.
2: Sag mal, ist denn noch was zurückgeblieben von dieser Fototapete? Ich bräuchte noch einen Streifen Sonnenuntergang für mein Lokus. Da muss man nicht das Fenster aufmachen.

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0: Wir melden uns hier von der Jahrestagung Deutscher Schlager, einzig unter den Schlägern, die hier in Mainz stattfindet und in diesem Jahr unter besonderen Vorzeichen steht. Aber hören wir erst einmal hinein in die Festrede des Vorsitzenden des ABS, des Allgemeinbundes Deutscher Schlager, Dr. Georg Busse-Palmer.
1: Jürgen Markus freilich ist ein Künstler, dessen seelische Konflikte sich in dem szenischen Klang seiner Tongestalten auflösen, dessen Lebensdramatik, Tondramatik, ja, dessen Lebendrama ist. Strahlten seine ersten Lieder noch eine gewisse naive Fröhlichkeit aus, so enthielten seine späteren Arbeiten schon zu viel Gequältes, Gesuchtes, Gewolltes. Rücksichtslos und verwegen türmt er die unbehauenen Quader der deutschen Sprache übereinander und mit dieser Kühnheit allein. Ist es aber nicht getan?
0: Ja, meine Damen und Herren, hier wird keine falsche Höflichkeit an den Tag gelegt. Hier wird diskutiert und gearbeitet, zum Beispiel an einem Manifest, das massiv Stellung bezieht zum Zwangsumtausch für Schlagerreisende in die DDR.
1: Wir fordern deshalb auch die sofortige Abschaffung der bisherigen Wechselkurse.
2: Bravo!
1: Ein DDR-Schlager für 10 Bundesdeutsche. Stattdessen soll ein Schlagerfonds mit 4,5 Milliarden Schlagern eingerichtet werden. Und jeder DDR-Bürger, ich wiederhole, jeder DDR-Bürger soll die Möglichkeit erhalten, 200 Westschlager in der DDR zu erwerben.
0: Der Wegfall von Zwangsumtausch und Begrüßungsschlager wird nun wohl auch die letzten musikalischen Grenzen öffnen. Das Potenzial ist sicher hüben wie drüben da und diese Entwicklung, die sollte eigentlich auch einem Jürgen Markus Mut geben für viele neue Lieder von dieser Art.

0: große Momente der Weltgeschichte.
1: Andreas, du hast wirklich eine schöne Geschichte geschrieben. Andi, dein das auch nicht schlecht. Und Rudi, auch du hast dir mal diesmal sehr viel Mühe gegeben. Sieht aber trotzdem ganz so aus, als hättet ihr voneinander abgeschrieben.
2: Was? Nein, das ist überhaupt nicht wahr.
1: Quatsch, das ruhig jetzt. Nicht, dann erklärt mir doch bitte mal, warum ihr alle jeden Satz mit "Ja gut, das ist sicher richtig" angefangen habt, hä?
3: Aus der Reihe Große Momente der Weltgeschichte hörten Sie heute Andreas Brehme, Andi Möller und Rudi Völler bei der Rückgabe einer Deutscharbeit. Kurz vor der mittleren Reife, Realschule.

Weißt du, was die Schweine jetzt nehmen? Für einmal einen abdrücken. Überall. 50 fertig, ne? In Bahnhof, in der Baumarktpassage, überall stehen so kaputte in der Tür mit der Untertasse und sind da kassieren. Oder es gibt diese Schranken, wo man den 50er reinschmeißen muss. Wehe, man hat da kein Kleingeld. Ruckzuck ist der Hugo in der Unterbuchse gelaufen. Nicht mal mehr in Kaufhaus kann man umsonst für kleine Königstiger. Da rächt sich das aber nur, dass man bei seinem Hausbau damals den Kakomaten eingespart hat, ne? Ich hab doch gedacht, was soll das mit den teuren Lokus? Machst du Fernsehzimmer bis gegrößer, ne? Pipi kannst den Waschbecken und alle drei Tage Neger abseilen, machst den Kaufhaus. Wie meine Alte das macht, hab ich noch gar nicht gefragt. Man geniert sich da ja auch, ne? Aber du ist vorbei. Du wolltest überall 50 Pfennig. Das sind mal 100 Mal abdrücken in Jahr glatte 50 Mack. Aber den Schweinen habe ich da gestern in den P vorgesetzt. Ich habe jetzt immer einen Schachthaken dabei, ne? Diese Brokelstangen, wo man die Gullideckel mit hochkriegt. Eiskalt, ne? Eiskalt reiß ich mit den Haken den Deckel hoch in so eine ruhige Seitenstraße und links 2-3 wird direkt in den Entsorgungskanal reingeköttelt, ne? Direkt, ne? Kostet mich keinen Pfennig. Direkt, ne? Meine Meinung, ne? Sollten alle so machen.

0: Sie reiten für Freiheit und Gerechtigkeit. Die drei Musketiere. Heute
1: die Fundsache.
2: Im Namen des Königs Porthos. Sieh nur.
3: Na was denn?
2: Na dort liegt ein Schloss. Ist es nicht herrlich? Ein Schloss am Wörthersee.
3: Ja, und,
2: Ja, und es funktioniert sogar. Sieh nur.
3: Verstehe!
1: Das war eine aufgeschlossene Folge der drei Musketiere.

0: Der kleine Tierfreund.
1: Candida, keine Nacht kann ich schlafen. Wilfried die Wühlmaus wälzte sich auf der feuchten Einstreu der muffigen Höhle und sang einen alten Schlager von Bata Illitsch. Wilfried hatte sich unsterblich in die Perserkatze Candida verliebt. Wenn er sich ihr zuweilen im Garten zeigte, glaubte er auch in ihren Augen etwas Interesse entdeckt zu haben. Er bewunderte ihren grazilen Gang, ihr samtiges Fell. Schon immer hatte er für große, schlanke Frauen geschwärmt. Was war dagegen doch Erdmute, seine Frau, für ein entsetzlicher Trampel? Außerdem roch sie aus dem After. Seit 4 Jahren war Wilfried mit ihr verheiratet, besprang sie trotz Aftergeruch in jedem Winter und zog Jahr um Jahr ein Dutzend Belger mit ihr auf. Erdmute war mit der Zeit nicht nur äußerst unattraktiv geworden, sondern besaß diesen vorher schon womöglich erwähnten äußerst unangenehmen Aftergeruch. Auch für Wilfried gingen die Jahre dahin. Sein Schwanz war mittlerweile kahl und nach dem Duschen sah aus wie ein ins Unterholz geschleuderter Tampon. Nicht gerade der Wilfried Redford unter den Wühlmäusen. Doch Candida würde das nichts ausmachen. Sah nicht Bata Illitsch auch äußerst gewöhnungsbedürftig aus? Und dennoch hatte er sich ein Herz gefasst und die anmutige Perserin besungen. Nun, Bata Illitsch war ein Mensch, jemand, zu dem eine Katze aufschauen konnte. Er war nur eine kleine, nasse Wühlmaus. Was konnte er ihr schon bieten? So nagten denn die Zweifel Stunde über Stunde im kleinen Hirn des schlaflosen Wilfrieds. Neben ihm schnarchte rasselnd das fettige Ehegespons und die beißenden Ausdünstungen ihrer Afterregion standen wie regenschwere Kumuluswolken in der muffigen Gruft. Ich werde Candida etwas geben, was Bata Illitsch ihr nicht geben kann, dachte es.

schließlich im kleinen Wilfried. Traumwandlerisch streifte er das Laken ab, zog die winzigen Pantoffeln an, und kurz darauf konnte man sehen, wie ein filziger Tampon mit klitzekleinen Stummelbeinchen über den taunassen Rasen trippelte, die Treppe zur Terrasse hinaufsprang und sich kurz darauf in den Schäbernapf mit der Aufschrift Candida legte.

0: Gedanken zur Zeit. Es spricht Akademiker AD Kassowart von Sondermühlen.
1: Neulich hörte ich einen Nachbarn im Treppenhaus von seinem Sohn berichten. Dieser sei eine schwule Sau. Wie kann eine Sau schwul sein? Auch Jugendliche führen oft ein großes Wort und schimpfen über die Bullenschweine. Wie schrecklich ist doch solche Rede. Auch und gerade, wenn wir andere beschimpfen oder verleumden, sollten wir auf eine korrekte Sprache achten, denn sonst werden wir unglaubwürdig. Bis bald.

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1: Moin. Auf Norderney findet an diesem Wochenende das White Sands Festival statt, also Musik und Sport. Wer schon mal auf einem Festival war, der weiß, es geht im Wesentlichen darum, so viel Müll zu erzeugen, wie geht. Es soll schon Leute gegeben haben, die mit Kofferraum voll Asbest zum Hurricane nach Schesel gedüst sind, um das Zeug endlich loszuwerden. Ist dieser ganze Festivalmüll schon ärgerlich genug? So auf einer Insel erst recht, weil für sich da kein mehr. Deshalb hat sich Norderney überlegt, Grillen ist komplett verboten und jeder Besucher muss 50 Euro Pfand hinterlegen. Erst wenn der Dönen-Sheriff den Zeltplatz inspiziert hat, gibt's den Bubi zurück. Das war mal eine frische Idee, auch für jeden Stadtpark, wo dort jetzt die Müllsaison so langsam anfängt. Grillen auch auf jeden Fall verbieten, weil das am meisten Müll macht, inklusive Einweggrills und Asche. Und jeder, der sich hinsetzt, muss einen Bubi Pfand lassen, denn wer sitzt, der schmutzt. Vielleicht eignet sich das System Typus Norderney sogar für zu Hause. Kinderzimmergebühr wird erst nach dem Aufräumen zurückgezahlt. Und ganz wichtig, der heimische Lokus wird von Sunnyfair verwaltet. Die Gutscheine kann man fürs Frühstück einlösen. Das gibt's nämlich auch nicht mehr für Umme. Munter bleiben!

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0: Das Emsland, meine Damen und Herren, war schon immer eine Hochburg der Günther-Partei. Wir haben einen Korrespondenten dorthin entsandt, Hans-Dieter von Schabowski. Wie sieht es dort aus? Wie sieht es aus in Plattengülle? Konnte die Günther-Partei ihren Vorsprung verteidigen?
1: Ja, guten Morgen, Fabian Mayer zu Brochterbeck.
0: Guten Morgen.
1: Einen schönen guten Morgen nach Isernhagen.
0: Ja, guten Morgen.
1: Ja, guten Morgen, Fabian Mayer zu Brochterbeck.
0: Morgen, Hans-Dieter von Schabowski. Guten Morgen.
1: Ja, guten Morgen. Nach den ersten Hochrechnungen hier im Rathaus von Plattengülle erreicht die Günther-Partei 54% der Stimmen. Das sind 20% weniger als bei der letzten Wahl.
0: Hans-Dieter von Schabowski, kann man schon sagen, wohin die abgewandert sind.
1: Ja, zum großen Teil zum monarchistischen Aufbruch der drei Musketiere, die auch hier in den Stammlanden der Günther-Partei immer mehr Anhänger gewinnen.
0: Worin liegen denn die Ursachen für die erdrutschartigen Verluste der Günther-Partei in ihren bisherigen Hochburgen, Hans-Dieter von Schabowski?
1: Ja, der Günther-Partei ist es entgegen ihren Versprechungen in der letzten Ausbringungsperiode nicht gelungen, die braune Flut einzudämmen. Noch immer stinken die Felder hier meilenweit gegen den Himmel.
0: Aber das war doch gerade, Hans-Dieter von Schabowski, soweit ich mich erinnere, das Programm der Partei.
1: Ja.
0: Nitrate bis zur Neiße.
1: Ja, genau. Nur hieß das vollständige Motto Emsland Gülle frei. Wir fahren die Nitrate bis zur Neiße.
0: Ah, ja,
1: ja. Ja, niemand glaubt hier, dass Günther mit seinem altersschwachen Lanz auch nur eine Portion Gülle östlich der Weser verschaffen kann.
0: Ein Betrug am Wähler also, der dort im Plattengülle seine Quittung präsentiert bekam. Ich danke Hans-Dieter von Schabowski für seinen Bericht aus dem Emsland.
1: Danke.
0: Ja, liebe Hörer, es sieht finster aus für die Günther-Partei, die aus allen Prognosen als Sieger hervorging, zumindest hier in der einzigen Hochburg. Ich gebe jetzt mal aktuell an Hans-Werner Brungs zur Frühstücksradio-Wahlparty. Hans-Werner Brungs, haben wir schon dort eine Stellungnahme von einem Kandidaten der anderen Parteien?
2: Ich habe eine Flasche Korn mitgebracht.
3: Also hör mal zu, da gehe ich noch ein. Pass auf. So zwei Damen von dem ganz freien Gewerbe, weißt du, stehen im Fahrstuhl, ne? Sagt die eine offenbar, okay, hier stinkt ja nach Thunfisch, du. Sagt die andere, Entschuldigung, ich hab gerülpst.
0: Ja, da ist offensichtlich noch keine Stellungnahme. Ich denke, wir machen erstmal wieder Musik.

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1: Heute ihn nachgefragt, gehen wir der spannenden Frage nach. Warum ist Jewgeni Lukasow dann doch nicht zur EM gefahren?
2: Moment. Wer ist das, Brooks?
1: Nun, Jewgeni Lukasow ist das Ausnahmetalent im russischen Fußball. Als er noch in der D-Jugend von ZSA Moskau spielte, da haben schon regelmäßig 30 Talentscouts aus aller Welt immer beim Training zugeguckt, Pavi. Ja, und der Pavel Nedved hat gestern noch gesagt, dass Russland mit Jewgeni garantiert weitergekommen wäre.
2: Ja, ich meine ja und? Warum ist er nicht mitgekommen zur verdammten EM, Brooks?
1: Ja, Pavi, ich hatte ihn neulich vor dem Mikrofon. Hören wir doch mal rein ins Interview. Hä?
2: Ja, meinetwegen.
3: Jewgeni, jetzt ist ja die russische Mannschaft nicht mehr auf dem Turnier. Meinst du, mit dir wäre es besser gelaufen?
2: Glaube ich nicht. Habe schon ein Jahr nicht mehr an den Ball getreten. Habe viel zu tun.
3: Wie kam das denn, Jewgeni, dass du dann doch nicht mitgefahren bist bei der EM? Ich meine, du warst doch das Talent im russischen Fußball.
2: Weißt du, als ich mit 17 aus der A-Jugend in die erste Mannschaft kam, musste ich noch härter trainieren und da habe ich mir gesagt, Jewgeni, das kann's nicht sein. Du willst doch auch mal was vom Leben haben. Und da habe ich meinen Onkel gefragt, der ist ein ziemlich bedeutender Dealer hier in Moskau. Ja, und der hat mir dann einen Bezirk überlassen mit 3 Schulen und 2 Jugendzentren mitten in der Stadt. Was will man mehr? Ja, und mir geht es ganz gut.
3: Und fehlt dir Fußball nicht ein bisschen? Kribbelt's da nicht manchmal, Jewgeni?
4: Na, ulica 2-1, Mojmo, Podgorski, na ulica, Jelme, Mojmoski, Petschmode, Sibirska,
2: Volschebran,
4: Chamin, Ajin, 2, Podgorski, na Ruski, Poruski, Ajin, 2.
3: Danke, Jewgeni, für das schöne Interview.
0: Das war nachgefragt, die Sendung, die dich fröhlich macht, die dir die Gewissheit gibt, dass es außer unfähigen Politikern auch noch etwas anderes, etwas Schönes gibt, bei nachgefragt wegen Hans-Werner Brunks, aber auch wegen Pavian Meyer zu Borchterbeck. Ein heller Schein im Dunkel der allgemeinen Ignoranz ist schön, dass es nachgefragt gibt, die Serie mit Hans-Werner Brunks, manchmal auch Pavian Meyer zu Borchterbeck. Nachgefragt ist nicht cool, nein, nachgefragt ist das Heißeste, was der deutsche Journalismus zu bieten hat, mit dabei Hans-Werner Brunks und auch Pavian Meyer zu Borchterbeck. Ein Glücksfall für die deutsche Radiounterhaltung, aber auch für jeden, der zuhört. Das ist nachgefragt, eine Sendung des Frühstücksradios, stets aktuell, frisch in deine Ohren. Nachgefragt ist einfach, ja, einfach besser. Was soll ich sonst noch sagen? Bis zum nächsten Mal, wenn es heißt nachgefragt, die Supersendung mit Hans-Werner Brunks und ja, natürlich auch mit Pavian Meyer. Verdammte Scheiße, diese Sendung, ihr wisst es doch, wie

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1: Die Firma.
0: Liebe, Intrigen, Portokosten.
1: Schicksale rund um das Wirtschaftsimperium des Fritz F. Niedmeier.
0: Während man überall froh darüber ist, dass das frohe Fest zu Ende geht, herrscht in der Firma immer noch Trauerstimmung. Fritz F. Niedmeier ist zu Grabe getragen worden. Wird man nun auch bald die Firma zu Grabe tragen müssen?
2: Niemals! Nur über meine Leiche!
3: Nein, bitte nicht noch eine Leiche, Herr Schrage. Rufen Sie lieber eine Betriebsversammlung ein und lassen Sie uns gemeinsam überlegen, wie es weitergehen soll.
0: Gesagt, getan. Schrage steigt auf den Turm der Firmenmoschee und beruft eine Betriebsversammlung ein. Aber auch diese Versammlung bringt die Firma nicht zurecht weiter. Was fehlt, ist einfach der gute Geist Fritz F. Niedmeiers, der die Firma selbst in schlechten Zeiten immer noch optimistisch nach vorne blicken ließ.
4: Aber wie kriegen wir denn den wieder hier rein?
2: Ich hab's. Wir bauen Niedmeier ein Denkmal. Das wird uns alle immer wieder inspirieren.
3: Das ist eine sehr gute Idee, Herr Schrage. Aber wie sollen wir Herrn Niedmeier denn darstellen?
2: Na so, wie er bei uns am besten in Erinnerung ist.
5: Was? Wie er mit seinen erotischen Magazinen auf die Klo sitzt? Alles, was recht ist, Herr Schrage, das halte ich für etwas pietätlos.
0: Ja, das muss Schrage allerdings auch zugeben. Aber wie dann? Um sich besser an Niedmeier erinnern zu können, beschließen die Firmenmitglieder, noch einmal eine Flasche von dem alkoholfreien Wodka zu trinken. Schrage und Raucher Teckel Norbert gehen in den Keller und holen eine von den dort eingelagerten Flaschen herauf. Die Wirkung des nicht vorhandenen Alkohols lässt nicht lange auf sich warten. Plötzlich sind die Gedanken aller wie beflügelt.
4: Ich weiß, wir zeigen ihn als alten Krieger mit der sechsläufigen Schrotflinte unterm Arm.
3: Nein, das ist viel zu militaristisch. Zeigen wir ihn lieber als Genießer, eine Doppelstatue. Ich mache Bauchtanz und Herr Niedmeier

0: steht mir mit verklärten Augen gegenüber.
1: Oh, Sie fürchterliche Person! Wollen Sie das Andenken an meinen Mann beschmutzen? Wenn schon eine Doppelstatue, dann mit mir. Ich stehe vor ihm und er lässt alles engeln.
0: Also.
2: Meine Damen, bitte keinen Streit, ja? Fritz F. Niedmeier war ein Mann, der immer das Wichtigste zuerst tat. Und so sollten wir ihn auch zeigen.
0: Also wie?
2: Wie er mit Norbert Gassi geht.
3: Dieser Vorschlag findet endlich die einseitige Zustimmung. Aber müssen wir nicht erst Norbert fragen, ob er damit einverstanden ist?
4: Ja, da haben Sie recht. Aber wo steckt Norbert?
3: Ja, wo steckt er? Im Keller.
5: Ja, Norbert, was machst du denn hier? Ja, was ist denn? Warum regst du dich denn so auf? Eine Tür? Eine Geheimtür?
4: Was meinen Sie, Schrage? Was ist wohl dahinter?
5: Keine Ahnung, Zarkowski. Aber gleich werden wir es wissen.
3: Und Sie? Werden Sie das auch gleich wissen? Nein. Aber wenn Sie es erfahren wollen, dann verpassen Sie auf keinen Fall die nächste Folge von Die Firma. Einen Gruß an die Gäste der Trauerfeier für Fritz F. Niedmeier in Gifhorn, die zurzeit stattfindet. Verpassen auch Sie auf keinen Fall morgen früh um 10:10 Uhr die nächste Folge von Die Firma.

0: bei Frieda und Anneliese.
1: Das Tor streikt schon seit einer Woche.
2: Hungerstreik?
1: Der frisst doch so viel Torte und Beerdigungskuchen überall.
2: Was will er denn erreichen?
1: Ja, gegen Schweizer Billigpastoren.
2: Aus der Partnergemeinde Wammeru?
1: Nee, ausländische Saisonpfarrer ohne Papiere. Die kommen doch alle aus Rumänien rüber. Und bei die kostet eine Beerdigung bloß 19 Euro und eine Trauung 20.
2: Da kann man sich ja besser beerdigen lassen.
1: Ja, wer will dich denn auch wohl noch heiraten?
2: Da gäb's genug. Wegen meinem ganzen Besitz und meinen Titel.
1: Herr Mutterkreuzinhaber oder was? Naja, jedenfalls hat einer von den illegalen Pastoren so ein Komplettangebot für Konfirmandenunterricht abgegeben beim Kirchenvorstand.
2: Und? Wie viel?
1: Ja, dafür könnte er es nicht machen, sagte fürchte Gott.
2: Ach, fürchte Gott.
1: Du, was macht eigentlich hier Etzel Fegebrunst, diesen Missionar aus Wammerow?
2: Lenk nicht ab! Wenn du jetzt morgen kaputt gehst, wer spricht denn dann in der Kapelle?
1: Ja, du hoffentlich nicht. Außerdem gehst du bestimmt vor mir tot. Da macht dir mein lieber Gedanken drüber.
2: Bei mir spricht Reinhard und der nimmt kein Geld.
1: Jedenfalls soll Pastor endlich aufhören mit seinem verflixten Streik. Schwartendieks Annemieke verwelkt schon, weil sie nicht rechtzeitig aufgeheiratet werden kann. Noch eine Woche und ihren Sascha nimmt die nicht mehr.
2: Noch ein Monat und sie stehen zu dritt vor dem Altar.

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0: Der Äther. Unendliche Weiten. Dies sind die Abenteuer der FF Enterprise, die mit ihrer 90-Mann starken Besatzung unterwegs ist, um neue Welten zu erforschen, neues Leben und neue Zivilisationen. Viele Lichtjahre von der Realität entfernt dringt die FF Enterprise in Galaxien vor, die nie ein Mensch zuvor gehört hat.
1: Angriff der Makler oder die Mutanten von Immobilius 8.

0: Eintrag ins Logbuch Praktikant Hans Jürgen in Vertretung für den Captain Kirk. Sternzeit 4367,8, Periode 4, Bums und Brochterbeck, die Obermacker von der Frühstücksflotte, sind mal wieder auf der Brücke. Aber irgendwie scheinen die sich im Moment voll nicht abzukönnen, ey.
1: Nee, Pavi. Das dauert mir noch ein paar Lichtjährchen, bis ich dir das verzeihe, dass du mir meinen Geburtstag in der ersten Folge versauen wolltest.
2: Du mir verzeihen?
1: Ja.
2: Wer hat denn wen nicht eingeladen, ha?
1: Ist das vielleicht ein Grund, die ganze Erde wegsprengen zu wollen?
2: Fällt dir ein besserer ein?
1: Jetzt halt die Klappe. Da kommt Kirk und Spock.
2: Na, die alten Kommissköppe? Schon ausgepennt? Übrigens, Kirk, deine Hose steht mal wieder meterweit auf, du alte Sau!
3: Du hast mich auf dem Weg zur Dusche erwischt.
2: Na und? Ist das vielleicht eine Entschuldigung? Hier hören schließlich auch Kinder zu. Warte, Moment mal. Mach dir mal eben den Stall zu.
3: Hören Sie auf, mich zu bemuttern, das mache ich allein.
1: Schluss jetzt mit der Grabbelei! Guck mal lieber auf den Bildschirm. Was ist denn das da? Ein fremdes Raumschiff, ach du große Scheiße. Das sieht ja aus
2: wie eine riesige Aktentasche.
1: Der Computer sagt, der Kahn kommt vom Planeten Immobilius 8.
2: Immobilius 8? Nie gehört. Kennst du den etwa, Kirk?
4: Nein, ich bin aus Iowa. Ich arbeite nur im Weltraum.
1: Laut Computer sind die Bewohner dieses Planeten... Oh nein, Makler!
2: Hä? Was sind denn Makler?
1: Also hier steht... Gehörten früher zur Gattung Homo sapiens, wurden aber gegen Ende des 21. Jahrhunderts auf Immobilius 8 ausgesetzt, weil sie... Oh Gott, weil sie den Menschen Wohnungen vermittelt haben. Für Geld, Brochterbeck.
2: Wohnungen für Geld?
1: Ja.
2: Das ist doch bestimmt auch bloß wieder so ein Weltraummythos.
4: Viele Mythen basieren auf Wahrheit. Und diese jungen Leute sind nicht dumm.
2: Da hat er recht.
1: Ey, guck mal, Pavi. Einer von der Aktentasche blieb sie zu uns an Bord.
2: Kirk, mach endlich deine Hose zu, Mann. Wir kriegen Besuch.
1: Da ist ja schon einer von denen.
2: Sieht er eigentlich fast menschlich aus.
1: Aber wenn du dich da nicht mal täuscht, du.
2: Ja, das ist... Sag mal, den kenne ich doch. Das ist... Nein!
4: Faszinierend.

0: gib mir mal ganz schnell einen Block, ich muss was aufschreiben. Na, ganz schnell, komm,
1: ich hab keinen Block, ich kann ja nichts
0: sagen. Los, mach schon, sonst vergesse ich die Telefonnummer. Ganz wichtig, schnell.
1: Ach, Mann, hier, einen rostigen Nagel habe ich sonst nichts.
0: Ja, gut.
1: Oh Mann, was machst du denn da? Sag mal, bist du bescheuert? Du kannst doch nicht mit dem Ding da. Oh Mann,
0: ey. So, jetzt hör doch mal auf zu zappeln. 1736. 295. So, die Nummer kann ich schon mal nicht mehr vergessen.
2: Das war aus der Reihe Große Momente der Weltgeschichte, der Tag, an dem das Piercing erfunden wurde. Mittwoch, fett nach Feierabend, lange nach Jesus.

0: Also der Jan Johannes, der ist ein ganz quick lebendiges Kind und eigentlich auch ganz erträglich, aber wenn er sich mal so richtig die Hosen vollgeschissen hat, dann ist ganz schnell der Spaß vorbei. Und also letztens, da hatte ich gerade Besuch von diesen zwei holländischen Zwillingsstewardessen von dem Dritte Welt Workshop. Naja, und da hatte ich dem Jan Johannes diese normalen Billigwindeln angelegt mit Sandpapier einlagig. Na und dann ging dann das Geflände los, ne? Gerade als wir dabei waren beim Diskutieren. Ja, und jetzt beim letzten Mal habe ich dann die neuen Pumpers Fresse probiert und muss also sagen, damit sind wir ganz zufrieden.
1: Ja, denn die neue Pumpers Fresse hat den Stillepuffer. Wo andere Windeln nur scheuern und Nässe durchlassen, hat die neue Pumpers einen zusätzlichen Stilleknebel. Sobald die Feuchtigkeit an Babys Pöter dringt, einfach den Knebel in den Mund stecken.
0: Also der Jan Johannes und ich haben mit der neuen Pumpersfresse nur gute Erfahrungen gemacht. Nicht wahr, Jan Johannes?
1: Pumpersfresse. Selbst wenn sie nass sind, sind sie

0: reiten für Freiheit und Gerechtigkeit. Die drei Musketiere. Heute
1: vor dem Spiegel.
2: Porthos, warum stehst du vor dem Spiegel und drehst und wendest dich so eitel wie ein buhlendes Weib?
3: Ich kaufte mir doch für teure Louis d'Or dieses herrliche Muskelshirt.
2: Na und?
3: Jetzt trage ich schon 3 Wochen, aber ich entdecke keine Spur von Muskeln.
1: Das war die geckenhafte Folge der drei Musketiere von Harald Keller aus Osnabrück.

0: Der kleine Tierfreund.
1: Der alte Rammler sieht grimmig aus. Die elastischen Bewegungen seines Körpers verraten den ausgesprochenen Pirschjäger. Drunten im Dorf ist die Bevölkerung verängstigt. Solange der Menschenfresser im Revier steht, trauen sich Kinder nicht von den Computern fort und sogar das Bordell steht abends leer. Doch nur selten kommt der Hase bis in die menschlichen Siedlungen hinab. Meist hört man nur sein markerschütterndes Geheul aus der Ferne. Für das Wild ist das Zeichen, auf der Hut zu sein. Voller Blutgier hoppelt der alte Rammler auf die Lichtung. Seit Tagen schon hat er nichts als Runkeln und Baumrinde gefunden. Heute Nacht will er seine langen gelben Zähne mal wieder in die warmen Lenden eines Säugers schlagen. Der Hunger macht ihn rasend und blind für die drohende Gefahr. Nach allen Seiten sichernd hoppelt er auf den Kirchplatz des Dorfes. Das Knurren seines Magens mischt sich mit dem Läuten der Kirchenglocken. Die Abendmesse ist zu Ende und die Jugendlichen des Dorfes streben der Spielhalle am anderen Ende des Kirchplatzes zu. Lautlos drückt sich der Hase in den Schatten eines Waschbetonkübels und giert mit sabbernden Lefzen in Richtung Spielhalle. Die kleine Heidi ist nicht mit den anderen ins sündige Lichtermeer hinabgetaucht, noch immer steht sie am Kirchenportal und ordnet die Jesusbildchen, die sie heute vom Pfarrer bekommen hat. Diese kleinen Bildchen sind ihre ganze Leidenschaft. Stundenlang hockt sie zu Hause oft am Resopaltisch der Großmutter und ordnet sie neu. Heute hat sie ein besonders schönes bekommen, Jesus mit Wasserskiern auf dem See Genezareth. Sie freut sich schon darauf, es zu Hause in ihr Album zu stecken. Ach, wie sie doch die anderen verachtet, die drüben in der Spielhalle an den Automaten hocken. Doch sie fürchtet auch deren Spott, deshalb beschließt sie nicht, dort vorbeizugehen, sondern einen Umweg.

zu machen. Längst hat der blutrünstige Nager sein Opfer ersperrt und fährt sich bereits voller Vorfreude mit dem rosigen Lecker über die langen Zähne. Noch sind's gut 3 Meter bis zum Waschbetonkübel. Der alte Rammler ist sprungbereit. Noch 1 Meter, er springt. In ihrem Schrecken vergisst die kleine Heidi alle Vorsicht und die sorgsam geordneten Jesu-Bildchen wirbeln durch die Luft. Durch die Bilderflut irritiert beißt der Hase blindlings zu. Stunden später finden die besorgten Eltern die kleine Heidi, wie sie tränenüberströmt auf dem Kopfsteinpflaster hockt und ein Jesu-Bildchen in den Händen hält. Dort, wo vorher die Wasserskier waren, klaffen nur noch 2 große Löcher. Dabei war das der Pfiff des ganzen Bildes. Von einem menschenfressenden Hasen hat man in der Gegend nie wieder etwas gehört.

0: Geheimnis deutscher Schlager.
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2: Das war schon nett mit ihr. Sie muss damals knapp 20 gewesen sein. Höchstens 20, wenn ich es recht überlege. Ihr Vater arbeitete seit 6 Jahren in der BRD. Ihre Mutter war unten geblieben, zusammen mit ihren kleinen Geschwistern. Nana tanzte dem alten Muskuri auf dem Kopf rum. Der kannte doch nichts anderes als Tag und Nacht arbeiten und für sein deutsches Restaurant in Saloniki sparen. Na, jedenfalls haben wir uns drüber kennengelernt. Also, ich meine darüber, dass Nana im Grunde machen konnte, was sie wollte. Sobald der Alte auf Schicht war, nahm sie seinen Wagen und brauste los in der weite Welt, wo es nicht so muffig war wie in Beine. Gott, wie ich ihr das nachfühlen konnte. Dabei hatte sie immer Angst, ständig von Männern angequatscht zu werden. Zur Tarnung hatte sie, ich sehe sie noch vor mir, immer so ein hässliches Gassengestell auf der Nase sitzen, sah aus wie eine alte Jungfrau. Das war es aber ganz und gar nicht. Alles nur Tarnung. Ich lernte sie kennen auf der Raststätte Magdeburger Börde. Hab da eine Zeit lang im Intershop gearbeitet. Sie kam rein und ich wusste sofort, unter der hässlichen Brille gibt's was zu entdecken, Ede. Ich mich also rangemacht, war gar nicht so schwer. Und hinterher haben wir dann noch eine Soljanka gegessen und einen Radeberger zusammen getrunken. Ich hatte damals, weil ich in der Partei war, schönen Trabi zugeteilt bekommen. Sie blieb noch in der Raststätte sitzen und schaute aus dem Fenster, als ich in meinen Trabi stieg, ohne zu winken, denn für uns gab's keine Zukunft. Sie musste zurück in den Westen und ich hatte in Intershop die Kaffeemaschine angelassen. So stieg ich also in meinen Trabi und wie immer verwandelte sich das Zweitaktbenzin in eine riesige weiße Wolke, die den ganzen Wagen einschloss. Es wird das Letzte gewesen sein, was Nana von mir gesehen hat. Eine stinkende Benzinwolke. Ich habe gehört, sie hat im Westen ein Lied draus gemacht.

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0: kam es heute Nachmittag in Schloss Holte-Stukenbrock zu einem tragischen Zwischenfall. 500 durchziehende Vögel, die auf dem Weg in ihr afrikanisches Winterquartier waren, stürzten über dem Garten von Gernot Rüther-Boris ab. Die Einsatzkräfte des örtlichen Tierschutzvereins konnten nur noch den Tod der Tiere feststellen. Dem Vernehmen nach soll es sich um einen kollektiven Selbstmord gehandelt haben. Die Bergungsarbeiten konnten nur mit schweren Atemschutzgeräten durchgeführt werden.
1: Das war aus der Reihe Große Momente der Weltgeschichte. Gernot Rüther-Boris hängt zum letzten Mal seine getragenen Socken im Garten auf. Vor einer Woche bei diesem tragischen Unglück. Sag mal, kann vielleicht einer mal das Fenster aufmachen?

0: Die deutsche Bundeswehr. 4 Jahrzehnte lang lässt sie Generationen von wehrpflichtigen Hemden auf DIN A4 Falten und Löcher ins Erdreich graben. Jetzt stellt sich die starke Truppe sogar noch größeren Aufgaben. Unsere Bundeswehr löst die Probleme der Welt. Hören Sie heute Oberstabsfeldwebel zur See, Ludger Tirpitz in
1: der Sahelzone.
2: Mein lieber Herr Gesangsverein, verdammt trocken bei euch. Na, kein Wunder, dass hier nichts wächst. Alles voller Sand, sieht ja schäbig aus. Ja, ja, ja, genug gejammert. Zuhören, ihr Laumänner. Ich sag das nur einmal. Mit in der Sonne rumpennen ist jetzt Schluss. Vorschlag, Eimerkette bilden bis zum Golf von Akaba. Verstanden? Alles eine Frage der Organisation. Also los, Wasser, Marsch!
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0: Dieses Interview habe ich vor 2,5 Minuten aufgezeichnet, als wir hier im Frühstücksradio den Satelliten hatten. Ja, ich merke gerade, im Hintergrund kann man noch den Rest der Aufzeichnung hören. Schon eine tolle Sache, diese Satellitentechnik. Herr Baldur von Schwarzherz, Sie waren jahrelang in Brüssel. Können Sie unseren Hörern vielleicht mal erklären, wie Anti-Frühstücksradio-Frühstücksradios funktionieren? Herr von Schwarzherz?
1: Er braucht da weg.
0: Ja? Können Sie uns mal erklären? Haben Sie die Frage verstanden?
1: Ja, ich habe die Frage verstanden. Herr Brochterbeck, die von den Amerikanern entwickelten Anti-Frühstücksradios vom Typ Patriot können das Eindringen feindlicher Frühstücksradios in den eigenen Luftraum...
0: Ich muss Sie hier unterbrechen. Ich habe gerade da Rahn auf dem rechten Ohr und wir sind ja eine aktuelle Sendung, in der Platz für aktuelle Nachrichten sein muss. Besonders, wenn sie aktuelle sind. Das heißt, wenn sie den aktuellen Stellenwert einer, ich sage mal, aktuellen Nachricht haben soll, ja. Hallo, Hans-Werner Brunks hinter Rahn? Hören Sie mich? Hat aufgelegt. Naja, wir versuchen es auf jeden Fall weiter. Herr Baldur von Schwarzherz, Anti-Frühstücksradio. Frühstücksradios sind ja nicht neu.
1: Nein.
0: Ich meine, sie sind ja eine Entwicklung aus den 70... Hallo, da Rahn! Hallo, Hans-Werner Brunks! Hören Sie mich? Scheint gar keine Leid. Ja, hallo? Ach ja. Ja? Ja? Ja? Ja. Ja. Ja. Ja, ist gut. Ja, mach ich. Ja. Ja, das war Heinz Wägel aus Dubai. Schönen Gruß. Regie? Moment, Herr von Schwarz. Regie? Können wir vielleicht mal... Ich meine, haben wir eine Leitung nach Daran? Moment. Unterdessen vielleicht noch einmal an Herrn General von Schwarzherz. Ja, Hans Werner! Ja! Wieder weg. Herr von Schwarze, die Frage nach den Anti... Ich bin's, Fabian, Hans Werner. Ja! Mist, Leitung! Nach den Anti-Brunks, was? Verdammt! Hallo, Brunks! Daran! Hallo! Schwarzherz! Hallo! Hallo! Regie, wo ist der verdammte Kommisskopf geblieben, hä? Wo habt ihr die Leitung hingeschlappt? Verdammte Inzucht, Mist,
2: tolle Sache, diese Satellitentechnik.

0: Prozent der Einwohner Kolumbiens Mestizen sind?
1: Und wusstest du eigentlich, dass das 66% deiner Mitfahrer einen Scheiß interessiert?
2: Genau, leg endlich Reiseführer weg.
0: Und wusstet ihr, dass die kleinbäuerlichen Betriebe in Kolumbien zum Teil über weniger als einen Hektar verfügen?
1: Und wusstest du, dass du gleich zu Fuß gehst, Nervensäge?
2: Na, ich mag Kolumbien, hab eventuell schon fein eingekauft.
1: Was denn?
2: Na, so 4-5 Kilo Kokain liegt im Kofferraum.
1: Wie bitte?
2: Na, hab ich eventuell Geschäftsidee. Neues Produkt für Fleische. Jaros Kokain und Heringshappensalat.
1: Du spinnst doch. Koks zieht man sich durch die Nase.
0: Da bleiben die Heringshappen ja voll im Zinken hängen, ey.
2: Na und? Hab aber schon prima Slogan. Jaros Koks und Heringshappensalat, den zieh dir rein, denn der macht high und schmeckt sehr fein nach Heringshappen.
1: Vergiss es. Keine Drogen in meinem Merzer. Basta.
2: Und wenn wir eventuell nennen, Kalles, Koks und Heringshappensalat?
1: Gebankt.
0: Ist verachtet.

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1: Die Firma.
0: Liebe, Intrigen, Portokosten.
1: Schicksale rund um das Wirtschaftsimperium des Fritz F. Niedmeier.
2: Während in Japan gegen den neuen Tenno, also gegen Fritz F. Niedmeier, bereits Mordpläne aus qualitativ geringwertigem Nippon-Stahl geschmiedet werden, heißt es für Niedmeyers Frau Suzette, Abschied von den schottischen Highlands nehmen.
3: Au revoir, mein kleiner Schotte. Du wirst mir sehr fehlen. Du und dein Dudelsack.
4: Nur mit du. Denn keine Frau hat jemals solche Töne aus meinem Dudelsack rausgelockt wie du.
2: Ja, aber es hilft alles nichts. Suzette muss los, denn sie hat bei der Volkshochschule bereits einen neuen Kurs gebucht. Fernöstliche Meditationstechniken. Die könnte Ingenieur Schrage im Moment auch ganz gut gebrauchen, denn kaum hat er erfahren, dass Frau Graumann die Firma in eine Bauchtanzschule verwandelt hat, entdeckte er auch noch, dass Niedmeyer in Tokio aus seinem Hotelzimmer verschwunden ist und sich in geistiger Verwirrung als neuer Tenno feiern lässt.
5: Jetzt sind sie alle verrückt geworden. Das ist zu viel für mich.
2: Aber da meldet sich sein Gewissen.
6: Nein, das ist nicht so viel für dich. Du kannst alles meistern, wenn du nur willst.
5: Ich will aber nicht.
6: Du willst.
5: Ich will nicht.
2: Kurz und gut, Schrages Gewissen gewinnt die Diskussion. Und so befindet sich Schrage schon wenige Stunden später wieder in Deutschland, um in der Firma für Ordnung zu sorgen. Und er kehrt mit eisernem Besen.
7: Ach, Herr Schrage, auch wieder hier und schon dabei.

0: den Hof zu fegen? Fleißig, fleißig. Wie sieht es aus? Wollen Sie, wenn Sie fertig sind, nicht auch mal eine Probestunde Bauchtanz nehmen? Die erste ist kostenlos.
1: Bauchtanz? Jetzt ist hier Schluss mit dieser Arschwackelei. Wir sind hier schließlich kein orientalisches Freudenhaus, sondern ein deutsches, eine deutsche Firma. Und wir werden jetzt das machen, was deutsche Firmen am besten können.
0: Sie meinen, wir sollen Konkurs machen?
1: Papplapapp. Wir werden uns ausschließlich dem Anlagenbau widmen. Sie und Zakowski fangen schon mal an. Und nehmen Sie Boris und Steffi auch noch dazu. Und ich jette mit Norbert jetzt noch mal kurz rüber nach Tokio und hole Tenno Niedmeier zurück.
0: Benno Niedmeier? Ja, hat der Chef denn noch einen Bruder?
2: Nein, hat er natürlich nicht. Aber woher soll Frau Graumann wissen, was für eine Geschichte sich hinter diesem kurzen Satz von Schrage verbirgt? Sie weiß ja nicht einmal, was sich hinter dem Wort Anlagenbau verbirgt. Wird sie es herausfinden? Und werden Schrage und Rauhartäckel Norbert Niedmeier wirklich rechtzeitig finden? Oder werden die Feinde des neuen Tennis ihnen zuvorkommen? Und Suzette, wird sie auf dem nächsten Volkshochschulkurs endlich zu sich selbst finden? Versäumen Sie auf keinen Fall die nächste Folge von Die Firma.

0: bei Frieda und Anneliese.
1: Hast du deine Gestecke schon fertig für dieses Jahr?
2: Och, ist doch noch lange nicht so weit.
1: Gärtners Erika nimmt aber jetzt schon keine Aufträge mehr an.
2: Wir machen unsere Gestecke für Grabstelle immer selber. Dieter hat ein Händchen für Dekoration.
1: Solche, die sind ja in diesen Dingen begabt, wenn sie auch sonst nichts können.
2: Dieter hat gerade seine Mastercard bestanden.
1: Anita sagt, die gibt es so von der Sparkasse, wenn man Visa beantragt.
2: Dies Jahr kümmert sich Dieter um alles. Der macht wunderbare Gestecke aus Kronkorkens. Die verwelken ja nicht. Und vergoldete Spiralnudeln.
1: Wenn sich da mal nicht euer Opa im Grabe umdreht bei dieser andersrumme Kunst.
2: Sag mal, seid ihr eigentlich nicht dies Jahr dran mit Kranz an Kriegerdenkmal?
1: Jaha. Wir nehmen den aber von letztes Jahr und sprühen den Büschen über mit Autolack.
2: Wir brauchen im November 12 Gestecke. Die ganzen Grabstellen. Allein von Heinz in seine Seite sind's ja 4 Onkels. Sind die alle an Alkoholentzug gestorben.
1: Ja, dann ist ja Heinz selber wenigstens nicht gefährdet.
2: Heinz trinkt.
1: Ich dachte nicht.
2: Ich war noch nicht fertig. Nicht. Wollte ich noch hinzufügen. Ja, und dann brauchen wir noch 8 Gestecke für so allgemeine Tote.
1: Kümmert sich denn sonst keiner darum?
2: Sind doch alle tot meist.
1: Ja, die gehen vor den Stiften und wir haben die Last mit den Gestecke.
2: Och, weißt du was? Ich nehme dann auch die von letztes Jahr. Hast noch Sprühlack?
1: Bloß noch Orange.
2: Ja, das muss auch mal gehen.

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Der Äther. 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Dies sind die Abenteuer der FF Enterprise, die mit ihrer 90 Mann starken Besatzung unterwegs ist, um neue Welten zu erforschen, neues Leben und neue Zivilisationen. Viele Lichtjahre von der Realität entfernt dringt die FF Enterprise in Galaxien vor, die nie ein Mensch zuvor gehört hat.

0: wird gerodelt. Oder drei Mutanten im Schnee.
1: Also trimm dich, Junge. Ach, ich kann nicht mehr.
2: Geh, jetzt stehen Sie halt mal nicht so an, Herr Kirk. Ja, Gymnastik muss sein vor dem Wintersport. Jetzt nehmen Sie ja mal ein Beispiel an der dicken Frau Hildegard. Die klagt ja schließlich auch nicht. Was, Frau Hildegard?
3: Ach, ist schon in Ordnung, mein kleiner Schnuckel-Captain. Hauptsache, du hast heute Abend Ausdauer, was?
4: Oh, lass doch mal alle den Kirk in Ruhe. Er ist sowieso viel zu alt für so wilde Sachen.
5: Ich bin erst 34.
2: So, jetzt ist genug gescherzt. Kommen wir nun zum Tandem-Skifahren. Der Herr Spock und der Herr Hausmeister Bottrop.
6: Jawohl.
2: Herr Bottrop, haben Sie mich verstanden?
6: Ja,
2: Sie steigen jetzt zusammen auf den Doppelski und machen zuerst einmal einen Salto rückwärts ganz locker aus der Hocken. Kriegst du es hin, oder
6: ja,
2: was?
6: Ja, sicher noch, Chef. Spock, bist du bereit?
1: Ich werde mir alle Mühe geben.
6: Ja, dann zieh die Ohren mal ein und los!
2: So, und jetzt der Herr Praktikant, der Hans-Jürgen und der Herr Kapitän, gell? Ja. Der Hans-Jürgen steigt erst einmal zuerst in den Tandem-Ski, was?
4: Och, Mann, in die Schaltung getreten, kaputt, so eine Scheiße, ey. Mann.
7: Durch Ihre Kraftausdrücke werden unsere Schaltinstrumente auch nicht repariert. Ja. Überlegen Sie lieber, was wir jetzt tun sollten.
2: Na, ist sie egal. Dann werden wir jetzt eben auf den neuen Tandem-Turbo-Ski, der Kapitän und die dicke Frau Hildegard zusammenfahren, was? Es ist, macht Ihnen noch nichts aus, oder?
8: Es gibt nur eins, was mich davon abhält.
4: Was denn?
8: Ich möchte noch dabei erleben.
3: Hab mal keine Angst, mein Hasi. Ich drück dich auch ganz fest an mich.
1: Komm mir vor wie in der Folterkammer.
3: Oh, so? Na, das gefällt dir wohl, oder?
8: Mir gefallen, dass ich hier Gefangener bin?
4: Der Kirk und die Hilde da. Dick und doof.
6: Na, Kirki,
9: das ist doch so eine richtig romantische Stellung.
1: Und ich möchte feststellen, ich halte sie für vorschriftswidrig.
2: Geh, Burschen, los geht's. Hans-Jürgen, schalt den Kapitän mal den Turbo ein.
4: Ja, macht euch so. Ist okay. Ich habe ihn auf 12 Warp geschaltet. Los geht's.
2: Ja, sind Sie dann wahnsinnig geworden?
6: Hör mal, das ist doch Lichtgeschwindigkeit, nicht Gurke!
3: Oh.
4: Genau in den Glühwein stand der Klingon. Oh, wenn das mal kein Krieg.
6: Hans-Jürgen, lass uns ganz schnell abhauen.
1: Fasziniert.
4: Scotty, Energie. Beam uns ganz schnell hoch.
6: Schnell,
4: Scotty.
6: Los.

0: Halt, ihr Schurken!
1: Oh mein Gott, wir sind verloren! Das ist der Superman!
0: Richtig, ihr Verbrecher! Und jetzt gebt mir die Beute, ihr Diebesgesindel, und ergebt euch! Ihr seid verhaftet! Was? Was? Was soll das, Räuber? Was lacht ihr? Ihr seid verhaftet! Was? Oh, ich verstehe das einfach nicht. Moment mal, was ist das denn? Ach du Scheiße!
2: Das war aus der Reihe Große Momente der Weltgeschichte. Superman erlebt einen der peinlichsten Augenblicke seines Lebens, als er feststellt, dass er versehentlich seine Hose in der Telefonzelle vergessen hat. Vor gar nicht allzu langer Zeit, Metropolis, kurz nach dem Bankraub.
0: Ja, ja, sehr lustig. Ach, haut doch ab. Oh, ihr seid mir doch echt so primitiv. Meine Güte.

0: Kurt, mich hat's erwischt, Kurt.
1: Ja?
0: Ich bin krank, Kurt.
1: Eine dumme Sau weniger.
0: Ja, ja. Ach ja.
1: Hat der Gertrud, ist sie da eben mit dem Gummibesen ein bisschen über die Theke gegangen?
0: Ich glaube, ne?
1: Fragt man sich, warum man eigentlich die ganze Zeit kotzt, wenn dann doch alles wieder weggemacht wird, ne?
0: Ey, also man kann auch saufen und das tut einem keiner danken, ne?
1: Nee.
0: Hab ich immer gesagt.
1: Das ist nee, gemein. Das ist alles
0: gemein alles, ne?
1: Ja, hab ich schon gesagt, dass das eine schlechte Luft hier ist.
0: Gut, ich kann ja ein Fenster.
1: Wenn du das Fenster aufmachst,
0: nee,
1: ne?
0: Nee.
1: Weißt du, was war mit dir passiert?
0: Nee.
1: Würde Dachlatte, ne?
0: Ja.
1: So an Kopf entlang, ne?
0: Ja.
1: Dass die Splinte in den Augen drin hängen bleiben, ne? Nee,
0: war nur ein Vorschlag.
1: Wollte ich nur, ja.
0: Ich bin ja auch erkältet, gut. Deshalb dann ist auch gar nicht gut, wenn Durchzug
1: ist. Meinetwegen kannst du ja an der Theke in Verwesung übergehen. Also völlig scheißegal.
0: Du bist ein Freund, Kurt.
1: Und dann hab ich nämlich, ne?
0: Ja, was?
1: Letztens, ne?
0: Ja.
1: Habe ich voll in der Fresse reingedröhnt.
0: In welche Fresse denn, Kurt?
1: Hä? Ja, meine eigene blöde Sau, ne? Ach. War sonst keine mehr da, ne? Sind ja alle schon nach Hause abgehauen, die feinen Schweine, ne?
0: Und na, hast du dir deine eigene Fresse poliert, Kurt?
1: Ja. Voll reingedröhnt in die blöde Fresse, ne? Ja.
0: Aber
1: ja.
0: Das war doch dann deine eigene, Kurt.
1: Ja, mir doch egal.
0: Ja. Und da hast du dir dann einfach so voll
1: reingedröhnt, so, ja.
0: Ja.
1: Ausgeholt, ne? Und mit volle Wucht in die Fresse rein, ne? Sabong, ne? Lief die Suppe aus dem Kopf, ne? Ja.
0: Aus deinem Kopf, Kurt?
1: Aus welchem sonst, du Gaul?
0: Ja, ja.
1: Meinst du, meine Fresse, die hängt dann an einem fremden Kopf rum, oder was?
0: Nee, Kurt, ne? Da kann man sich ja auch gar nicht vorstellen, ne?
1: Nee.
0: Also, dass jetzt sich jemand deine...
1: Gib mal eine Fluppe.
0: Ja, gib mal hin da. Ne? Oh, muss ausmachen immer erst das Feuer.
1: Oh, du scheiß brennt die dämliche Strickjacke.
0: Also das habe ich dir vorhin schon mal gesagt.
1: Oh, ist egal.
0: Die ist von voller dein Brandlöcher, deine schöne Jacke. Du, die ist so erst 8 Jahre, glaube ich, ne?
1: Mach sein, ja, 9 Jahre.
0: Wo waren wir gerade? Ach so, mit der Fresse, ne?
1: Ja, meine Fresse. Ne?
0: Deine Fresse, ne, ja. Kurt? Also ich jetzt, ne, könnte mir das jetzt mal auch gar nicht vorstellen,
1: was?
0: Ne, dass sich jemand deine Fresse an den Kopf ranhängt, ein Fremder jetzt, ne? Also ich meine, gerade jetzt, wo dir wieder einen reingedröhnt hast.
1: Ah,
0: ne?
1: Zabong, ne? Suppte die Fresse. Alles war voll Suppe, ne?
0: Tat das nicht weh, Kurt?
1: Hä? Worauf du einen lassen kannst, so Dreck, ne?
0: Ja.
1: Mach. Wenn nämlich Kurt dröhnt, ne?
0: Ja.
1: Da läuft die Suppe, ne? Alles voller Suppe, ne?
0: Ja.
1: Scheiße, warum dann, ne?
0: Ja. Wenn man sich deine Fresse hier so anguckt, Kurt, ne?
1: Guck, was dann, ne?
0: Sag nur mal so, sag mal mir jetzt so, ne?
1: Ja.
0: Haust du dir da öfter mal einen rein in
1: die Fresse? Wenn Scheiße in den Fernsehen kommt, ne?
0: Ja.
1: Schalt dich doch lieber ab, ne?
0: Ja.
1: Ja. Und dröhnen lieber in die eigene Fresse rein, ne?
0: Ja, hast recht,
1: und,
0: ne?
1: Und dann ist die ganze Fernsehzeitung zugesuppt, ne? Zabong, ne? Wenn man's gar nicht erwartet, ne? Zabong, in die eigene Fresse reindröhnen. Und dann alles zusuppen.
0: Hör mal, Kurt. Entschuldigung, Kurt. Sag mal, was meinst du denn, wie lange das deine Fresse noch mitmacht, ne? Also jetzt meine ich, wenn du da immer einen reindröhnst in die Fresse.
1: Solange noch Suppe kommt, ne?
0: Ja.
1: Dröhne ich in die Mistfresse rein, ne? Ja. Hauptsache ist doch, es kommt Suppe, ne? Ohne Suppe, ja. Scheiße, so voll vorbei.
2: Ja, ja, hast du recht. Au! Kurt, lass sein. Kurt, lass mal sein. Komm, lass das, Kurt, ne? Lass
1: doch. Gleich kommt Suppe.
2: Ja. Kurt, lass doch mal. Komm.
1: Komm gleich Suppe.
2: Um den Kurt muss man sich immer manchmal ein bisschen kümmern, ne? lass mal sein, Kurt, ne? So, komm. Komm mal her.
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0: Sie reiten für Freiheit und Gerechtigkeit. Die drei Musketiere. Heute
1: auf der Kirmes.
2: Hey, Porthos. Ja? Sieh nur, eine Boxtruppe auf dem Jahrmarkt.
3: Ja und?
2: Na, lies doch. Die größte Attraktion. Der stärkste Mann der Welt. Noch nie da gewesen.
3: Na, dann brauchen wir ja auch nicht hinzugehen. Der wird heute bestimmt auch nicht da sein, was?
2: Stimmt.
1: Das war eine Folge für die Schlüter-Truppe.

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1: Jetzt ist die Zeit, in der viele Vögel aus ihren tropischen Winterquartieren zu uns zurückkehren. Einer der ersten ist der Kiebitz, der gerade noch rechtzeitig seine Eier in die Wiese legen kann, damit der Landwirt mit dem Trecker drüber fährt. Es dürfte jedem von uns klar sein, liebe Zuhörer, dass man es so zu nichts bringt. Nur dem Kiebitz scheint das nicht klar zu sein. Ungelenk kurft er durch die Lüfte, schreit sein idiotisches Piwit, Piwit und guckt anderen Leuten in die Skatkarten. Apropos idiotische Vogelrufe. Um diese Zeit fängt ja auch ein weiterer Ruhestörer aus der gefiederten Welt an, sein kindisches Kuckuck, Kuckuck im Wald herum zu posaunen. Wenn man Pech hat, hört man es bis in die menschlichen Siedlungen hinein. Ob sich dieser Vogel jemals fragt, wen das eigentlich interessiert? Kuckuck, Kuckuck? Sitze ich hier etwa im Studio und sage bloß, Tierfreund, Tierfreund? Natürlich nicht, liebe Zuhörer. Und das Schlimmste ist, wer sind die Alten im Baum sitzen und dummes Zeug erzählen, wachsen die Kinder bei fremden Eltern auf. Eine Schande ist das. Doch kommen wir zu einem erfreulicheren Heimkehrer aus der Vogelwelt. In diesen Tagen werden auch die Schwalben zurückerwartet. Die Schwalbe verwandelt putzige Insekten, die niemanden stören, in schwarz-weißen Kot, in dem man dauernd hineintritt. In der ungepflasterten Welt des Negers, in der die Schwalbe den Winter verbringt, fällt das nicht weiter auf. Bei uns in der Zivilisation geht sowas natürlich nicht. Deshalb werden die Schwalben wohl auch bald ausgerottet sein. Der Luftraum über Deutschland ist sowieso zu eng und da sollten zuerst die weichen, die schon lange genug hier waren. Der Storch hat dieses Problem erkannt und ist bei uns so gut wie verschwunden. Dort, wo früher in Norddeutschland die Störche das Alltagsleben tausender Lurchfamilien überschatteten, tummeln sich heute die Tiefflieger der Luftwaffe am Himmelszelt und die Froschfamilie kann unbehelligt auf die Autobahn zukrabbeln. Des einen Leid ist des anderen Freud, liebe Tierfreunde. Wir wollen deshalb in Ruhe die ersten warmen Frühlingstage genießen. Auf Wiederhören bis zum nächsten Sonnabend, ihr kleiner Tierfreund.

Welche Hausfrau hat sie noch nicht gequält? Die Sehnsucht. Jeden Morgen dieselbe Situation. Wo ist dies, wo ist das? Dann das Verkehrsgetümmel zum Kindergarten, der Haushalt und schließlich Preisvergleich, Schlange stehen, Tuten schleppen. Wer so geschäftig ist, verpasst oft das wichtigste Geschäft. Mit der Hektik des Alltags müssen wir leben, aber nicht mit einer ihrer häufigsten Folgen. Sascha Distel und andere namhafte Schlagerautoren haben dieses Problem schon 1972 erkannt. Oft genug nämlich schon die Umstellung der Hörgewohnheiten oder einfache gymnastische Übungen, damit es klappt. Deswegen wurde in dem Lied Deine heimlichen Träume das Problem der Obstipation offen angesprochen, damit es in Zukunft nicht mehr heißt, keine Zeit fürs stille Örtchen, sondern natürliche Verdauung mit deutschen Schlagern. Dieses Konzept hat die damalige Gattin des Bundespräsidenten dazu bewogen, die Schirmherrschaft zu dieser Aktion zu übernehmen. In einem Grußwort sagte sie, wer hält es in unseren Breiten für möglich, dass es mehr Verstopfung als Durchfall gibt? Ich danke allen, die es ermöglichen, diese bitterste Not zu lindern und bitte die Bevölkerung, durch den Erwerb dieser Platte tätige Nächstenliebe zu zeigen. Deutsche Schlager enthalten musikalische Wirkstoffe, die besonders mild und verträglich sind. Deutsche Schlager auf LP und Single verhüten Darmträgheit und Verstopfung. Ihrer Gesundheit zuliebe, deutsche Schlager.

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1: Aus der Reihe Große Momente der Weltgeschichte hörten Sie heute der erste Sturz des Stuntman Colt Seavers, 8. März 1951, Kalifornien, USA.

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4: Die ISO-Star der British East Asia Solomon and Gilbert Islands, Santa Cruz, Fiji, Samoa und Tonga Airways, kurz BEASAGISTCFSATA, fliegt durch die Nacht. An Bord schläft alles. Gerd Wortmann, Hauptsachbearbeiter bei der Ostschaden AG aus Neustadt am Rügengebirge, schläft wie alle anderen. Er, seine Frau Roswitha und sein Sohn Sascha machen ihren ersten großen Urlaub seit 15 Jahren. Bei einem Quiz von Radio FFN haben sie eine 8-wöchige Reise auf die Graumann-Inseln gewonnen. Ja, auch Roswitha Wortmann steckt in süßen Träumen. Halt, das ist gar nicht Roswitha. Ach, richtig, in der letzten Folge hat sich ein rüpelhafter Passagier aus Gelsenkirchen ihres Platzes bemächtigt. Sie ist eine Station tiefer im Gang gelandet. Kein Wunder, dass sie nicht schlafen kann.
5: Liebe Tierfreunde, die Flugratte.
4: Lustlos schaltet Roswitha Wortmann zwischen den verschiedenen Kanälen des Bordunterhaltungsprogrammes hin und her.
6: Wir Zuhausmusiker können durchaus auch im Flugzeug.
7: Ah ja, was brutal lustig, ey.
8: Sag mal, Schatz, ich war gut, oder?
7: Hallo, da sind Sie ja schon wieder. Ein anderer Kanal, haben Sie ja jetzt doch noch fertig geworden sein, gell? Ah ja, erzähl Ihnen mal einen brutal lustigen Witz. Also kommt der Mann zum Arzt und sagt.
4: Schön. Auch Roswitha Wortmann scheint sich trotz ihrer misslichen Lage dennoch zu amüsieren. Wollen doch mal sehen, ob vorne im Cockpit bei Kapitän Bismarck Kopangu auch soweit alles in Ordnung ist. Der Kapitän ruht sich aus. Nur zu verständlich. Ist nach den 23 Stunden Flug für ihn die Arbeit doch auch noch nicht zu Ende. Bismarck Kopangu betreibt in Möllemann Bay auf Little Graumann eine lukrative Bratwurstbude. Das kommt Ihnen alles sehr deutsch und gar nicht exotisch vor? Ja, hätten Sie mal aufgepasst im Geschichtsunterricht.
9: So, jetzt stellen wir uns mal alle ganz dumm. Das hier ist eine Landkarte. Was sehen wir darauf? Liebold?
10: Ganz viele Inseln und drumherum Wasser, Herr Professor.
9: Ja, das sehe ich auch. Du Pappkopf.
10: Au.
9: Ich meine, was sind denn das für Inseln? Hä? Wischmeier?
10: Ja?
9: Bohr nicht in der Nase rum, sagen Sie mir lieber, wie die Inseln heißen.
10: Bismarck-Hering, Herr Professor?
9: Ja, du bist mir auch so eine Bismarck-Hering. Pass jetzt mal auf. Der Richter Klaus Dieter, der sagtet euch Pappenheimer jetzt mal ganz genau. Bitte, Richter.
11: Ja, jawohl, Herr Professor. Der Bismarck-Archipel gehörte von 1884 bis 1918 zu Deutsch-Neuguinea. Namentlich von Niedersachsen gegründet, wurde die Insel Neu-Hannover. Zu den rauesten Inseln des Südpazifiks gehören die zum Bismarck-Archipel gerechneten Graumann-Inseln. Zur Zeit der deutschen Kolonie wurden hier Sträflinge ausgesetzt, die sich mit den eingeborenen Mao-Amts vermischten und den nur hier vorkommenden Nuku-Nuku-Vogel völlig ausrotteten. Den Namen Graumann-Inseln erhielt die Inselgruppe aufgrund einer merkwürdigen Begebenheit.
9: Das reicht! Richter, setzen, dann hast du sehr, sehr gut gemacht. Du wirst es noch einmal sehr, sehr weit bringen, mein Junge, sehr, sehr weit.
4: Nun, diese Prophezeiung lassen wir jetzt mal so dahingestellt, liebe Hörer. Wir beenden diese kleine Nachhilfestunde und weil Sie draußen das alles nicht gewusst haben, schreiben Sie mir bitte bis zur nächsten Folge einen kleinen Aufsatz zur Strafe. Thema, mein schönstes Ferienerlebnis. Mindestens 5 Seiten und gemogelt wird nicht.

0: Hi, ich bin der Klaus Birgit und ich arbeite in so einem Projekt da in Lüdenscheid, so mit Kindern und so. Und ich fühle mich da eigentlich ganz wohl und
1: Ja, du hast uns geschrieben, Klaus Birgit, du würdest mal ganz gerne bei dem Frühstücksradio dabei sein im Studio
0: ja,
1: hier.
0: ich finde das auch ganz toll bei euch hier im Studio, so du auch und der Hans Werner und so und
1: Ja,
0: überhaupt.
1: schön, aber.
0: Bochterbeck, ich kann den Kerl nicht ab, du.
1: Brungs, benimm dich.
0: Ja, ich finde es auch gut, dass ihr so Aggressionen so auf Hörer und so irgendwie rauslasst. Hallo Hörer. Na? Wieder vorm Radio sitzen und faulenzen? Hä? Ich will dir mal was sagen. Ob du diese Sendung hörst oder den Inhalt deines Mülleimers in der Wohnung verstreust, das kommt aufs Gleiche raus. Warum tust du dir das an, hä? Masochist? Hä? Also diese direkte Höreransprache und so, die finde ich ist schon irgendwie mediengerecht auch, ne? Also echt.

0: 40 Tagen um die Welt.
1: Manno, sieht das hier überall Seiche aus in dem blöden Rumänien. Sag mal, kamen hier nicht auch Sinti und Roma her, Holgi?
2: Oh, ja klar, Gysi, Sinti und Roma. Die letzten beiden Zigeuner der Erde wohnen hier in Bukarest und abends drücken sie in Bars einsam und tränenverhangen gelbe Gitanstummel in angegessenen Zigeunerschnitzeln aus.
1: Oh, du bist wirklich ein Pöt, Holgi. Oh. Gut, dass wir dich in Budapest aufgegabelt haben, ey.
3: Apropos Budapest, was macht eigentlich unsere Zeitbombe hinten im Kofferraum?
4: Deckel ist noch zu. Salat lebt zwar schon, will aber noch nichts raus aus Mercedes. Ist wie Jaro.
2: Hauptsache, die Klappe bleibt dicht. Als ich meine Reisetasche da reinstellen wollte, bin ich voll in Ohnmacht gefallen.
1: Also ich finde, das riecht geil. Außerdem macht das Hai, ey. Vielleicht sollten wir das Zeug in Plastiktüten abfüllen und den armen Straßenkindern geben, ne? Dann brauchen sie nicht mehr den doofen Klebstoff zu schnüffeln.
3: Tolle Idee. Dann packt uns die Securitate und wir gehen schön ab in den Rumänenknast. Dagegen ist Bautzen das reinste Kindererholungsheim.
4: Securitate gar nichts mehr hier, jetzt alle in Deutschland. Haben auf Einbruch umgeschult, sitzen bis dunkel in Erdloch im Wald und dann klauen Stereo-Anlage, Kutschrang, Oma alles nicht.
1: Nur Oma? Sind die gar nicht?
2: Ey Leute, fällt mir gerade ein super Witz ein. Wie haben sie damals den rumänischen Diktator verabschiedet, kurz vorm Abknallen, na?
1: Wie denn?
2: Ciao, Cescu. Ciao, Cescu. Ciao, Cescu. Ciao, Cescu.

0: Portokosten.
1: Schicksale rund um das Wirtschaftsimperium des Fritz F. Niedmeier.
2: Aber Herr Niedmeier, ich bin überrascht, bin ich.
3: Ja, das ist Zarkowski mit Recht. Denn genau in dem Moment, wo er gemeinsam mit Niedmeiers Sohn Boris einen Mordplan gegen den alten Fritz F. Niedmeier schmiedet, offenbart der ihm zum ersten Mal seit 20 Jahren, dass er ihn sehr, sehr gerne hat.
4: Tja, Zarkowski, Sie wissen ja selbst, ich bin kein Mann der großen Worte. Na, jetzt trinken wir erst mal leckeren Kaffee zusammen, was? Graue Menschen!
5: Ja, Herr Niedmeier.
4: Ach, graue Menschen, seien Sie doch so gut und machen Sie für den Zarkowski und für mich einen ordentlichen Kaffee.
5: Ja.
4: Ach, graue Menschen, wissen Sie was? Machen Sie doch für sich gleich ein Tässchen mit, ja?
6: Ach nee, Frau Graumann, wissen Sie was? Setzen Sie sich hin. Zur Feier des Tages mache ich heute mal den Kaffee.
3: Tatsächlich gehen ungewohnte Dinge vor in der Firma. Frau Graumann, die ihre Kaffeemaschine sonst hütet, wie ein Zuchthengst seine Eieieiei, was dieser auch da manchmal für Vergleiche hat. Also sagen wir, wie ein Tenor seinen Adamsapfel, lässt heute bereitwillig den doch technisch ziemlich unbegabten Zarkowski daran herumwirtschaften. Und der kommt schon kurz darauf mit zwei Tassen Kaffee zurück.
6: So, Frau Jaumann, die eine ist für Sie und die andere für mich. Die für Niedmeier kommt gleich.
3: Noch einmal huscht Zarkowski in die Küche, wo er sich allerdings mit der Tasse für Niedmeier besondere Mühe gibt. Er holt ein kleines Tütchen hervor, setzt seine Brille auf und liest die Gebrauchsanweisung.
6: Strychnin. Eine Messerspitze unter ständigem Rühren in den Kaffee. Der Kaffee ist fertig. So, Herr Niedmeier, hier ist der Kaffee.
4: Ja, sehr freundlich, Herr Zarkowski. Aber ich habe mir schon mal Ihren genommen, damit er nicht kalt wird, ne?
5: Ja, genau. Wäre doch schade drum. Wenn der kalt ist, hat er doch gar kein Aroma mehr.
6: Nee, ja, das Aroma. Aber am meisten Aroma hat auch so ein ganz frischer Kaffee wie dieser hier. Nee, ich finde, dem Chef steht der frischeste Kaffee zu. Kommen Sie, Herr Niedmeier, lassen Sie uns die Tassen tauschen.
4: Nein, Zarkowski, kommt ja nicht in Frage. Tun Sie sich auch mal was Gutes.
6: Nee, auf keinen Fall. Ich bestehe darauf, dieser Kaffee ist für Sie.
4: Nein, Zarkowski, Sie trinken den frischen Kaffee. Und ich diese lauwarme Plörre.
6: Nee, Herr Niedmeier, ich will Sie doch nicht... Aber ich will Sie doch nicht vergiften.
3: Aber, wie sagt das Sprichwort so schön, wenn zwei sich streiten, freut sich der Dritte. Und der Dritte ist in diesem Fall Rauhard Teckel Norbert, der bekümmert ins Büro geschlendert kommt, weil er schon seit ein paar Tagen Verdauungsprobleme hat. Ihm will es einfach nicht mehr gelingen, sein obligates Häufchen auf Niedmeiers Herrenmagazinsammlung zu machen. Just in diesem Moment sieht er die von Zarkowski abgestellte Tasse mit dem frischen, dampfenden Kaffee. Norbert weiß, eine Tasse Kaffee, das ist das Einzige, was ihm und seiner angeschlagenen Verdauung jetzt helfen kann. Mit triefenden Lefzen geht er auf den Kaffee zu. Wird unser lieber Norbert tatsächlich das unschuldige Opfer der giftigen Intrige? Verpassen Sie bloß nicht die nächste Folge von Die Firma. Für Norbert könnte es die letzte sein.

0: Frieda und Anneliese.
1: Ich musste gestern in den Hupermarkt. Stechmann ist nicht gekommen, der stand in Stau. Und Anita musste Reinhard zur Bushaltestelle tragen.
2: Ja, ja, ja. Und was wolltest du da besorgen?
1: 2 Steckrüben, Sack Raupen und 1/2 Zentner grobes Salz für Mittag.
2: Und, hast ja alles gekriegt? Oder warum erzählst du diesen ganzen uninteressanten Mist?
1: Nichts habe ich gekriegt. Es gibt einfach nichts mehr in den Laden.
2: Wie bitte, Frieda? Der ist doch wohl randvoll mit Tüten, Packungen und Dosen.
1: Aber was es da alles gab? Wasabi, Potato-Wettkes, Syphilis.
2: Oh, Syphilis. Frieda hat eine Offiziersschulter. Ha, das ist doch zum Totlachen.
1: Nicht die Krankheit, das ist so eine Frucht. Das sieht aus wie so eine kleine Vogelbeere in Blätterteich.
2: Bäh, was ich wohl mache an diese Fremdarbeiterfrüchte, das Einzige ist Karambolage.
1: Was?
2: Das ist ja so ein Lütgenstern. Das schmeckt nach nix, ist aber saftig.
1: Kummquatsch. Und Guaven kriegt Reinhard morgens immer als Nahrungsergänzungsmittel vom Amt gestellt.
2: Och.
1: Damit die im Winter genug Vitamine kriegen und nicht so schnell einschlafen.
2: Und Dieter nimmt gern Tapioca, Maniok und Mango ins Müsli.
1: Ja, das kenne ich. Aber was ist Müsli?
2: Du, das ist schon Hühnerfutter mit Milch drüber.
1: Und das fressen eure Hühner?
2: Nee, nicht die Hühner. Dieter!
1: Ja, sowas, das können solche, wenn sie sonst doch nichts können.
2: Und heute Mittag gibt's bei uns Frepp.
1: Was für ein Brett? Ohne Schnittchen drauf?
2: Frepp!
1: Was?
2: Das ist so alter Salat, der allein nicht mehr schmeckt, in so eine Art Fensterleder eingewickelt.
1: Was?
2: Und morgen bringt Dieter aus der Stadt Falafel mit.
1: Falafel? Bei uns haben das die Schweine alle schon weggefressen.
2: Das sind Anita und Reinhard. Red doch nicht so über die. Schäm dich, Frieda.
1: Falafel.

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Neunkirchen Ömmelbeck. Eine trostlose Ansammlung misslungener Experimente aus Waschbeton. In den frühen 70ern die einzige Hochhaussiedlung und der ganze Stolz der Stadt. 20 Jahre später bröckeln die Balkone von der Fassade. Pissbeckenbanden hatten in den leerstehenden Wohnungen die Kloschüsseln aus den Verankerungen gerissen und im Flur züchtete der Hausmeister Pitbull-Terrier. Gernot Fußpilz war einer der letzten Mieter. Genau wie die anderen warf er ein übel riechendes Stück Pansen in den Hausflur, bevor er sich gesenkten Blickes an der knurrenden und zähnefletschenden Kampfhundmeute vorbeistahl. Erst letzte Woche hat es Frau Flechte erwischt. Eine Kriegerwitwe aus dem zweiten Stock, die in der weihnachtlichen Hetze den Pansen vergessen hatte. Kein Kranz, keine Blumen. Nur ein hässlicher Fleck erinnert im Flur an das traurige Schicksal der verblichenen Kriemhild Flechte. Nur Siegfried Schorf, der vor Jahren ein Bratkartoffelverhältnis mit der lebenslustigen Witwe unterhielt, hatte liebevoll den Namen Flechte auf dem Klingelbrett durchgestrichen. Damit standen nur noch 5 Namen an der Tür. Siegfried Schorf, Ute Schuppe, die arbeitslose Pornodarstellerin, der Grieche Neuros Dermitis aus dem 3. Stock, Hagen Grind, der Hausmeister und Gernot Fußpilz. Irgendwas stimmte mit den Namen der Hausbewohner nicht, durchzuckte es ihn. Zum ersten Mal, seitdem er vor 17 Jahren in die Etzel-Juckreiz-Allee gezogen war, beschlich ihn ein seltsamer Verdacht. Alle Vornamen der Mieter, ja sogar der Straßenname, stammten aus dem Nibelungenlied. Bis auf Neuros Dermitis, aber der wohnte auch erst seit 3 Monaten hier. Welch seltsamer Fluch mochte wohl über dem Haus liegen. Gedanken verloren, kratzte sich Fußpilz am Schuh und stieg ächzend zu seiner Wohnung im 4. Stock empor. Auf halber Treppe konnte er durch die angelehnte Tür in die Wohnung von Frau Schuppe blicken. Aus den Augenwinkeln beobachtete er verstohlen, wie sich die arbeitslose Pornodarstellerin den Kopf blutig kratzte. Im 3. Stock wünschte ihm das Pusteln übersäte Gesicht des Griechen ein frohes Fest. Mechanisch grüßte er zurück und hätte dabei beinahe den Hausmeister übersehen, der sich am rauen Putz des Treppenhauses verzweifelt den Hintern scheuerte. Fröhliche Weihnachten, Herr Grind, erfuhr es ihm zitternd, als er den Pitbull-Terrier am Treppenabsatz gewahr wurde. Hastig nahm er die letzten Stufen zur eigenen Wohnungstür, fingerte den Schlüssel aus der Tasche, öffnete und zog sich wie besessen die billigen Cowboystiefel von den Füßen. Gernot Fußpilz atmete erleichtert auf und riss sich großflächig die Haut zwischen den Zehen fort. Manchmal war es kaum zum Aushalten, aber im Grunde hatte er ihn längst als einen Teil seiner selbst akzeptiert.

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1: Das war aus der Reihe große Momente der Weltgeschichte. Die Chinesen erfinden das Schießpulver. Vor ganz schön langer Zeit, Montag.

0: Hallo, ich bin der Olli und das hier ist Fieps, mein Meerschweinchen. Und das ist Fieps, wenn er läuft. Und das hier ist Fieps beim Klavierspielen. Und das ist Fieps im Elektromixer.
1: Kalkofes Mattscheibe.
2: Guten Abend und herzlich willkommen zu Hamster TV. Wir lassen Nerze flitzen.
3: Nein.
2: Hunde spielen Tennis und für Schildkröten haben wir uns was ganz Besonderes ausgedacht.
3: Die kommen in die Suppe.
2: Lamas springen über Hindernisse und
3: toll.
2: Vielleicht spucken sie auch um die Wette.
3: Ja, aber wahrscheinlich werden sie doch nur wie die Zuschauer vor Langeweile auf den Couchtisch kotzen. Denn wir sind hier bei Hamster TV, der mit etwas Glück wahrscheinlich überflüssigsten Sackrattenshow der Erde von Sat 1. Sie wissen schon, leere Köpfe, volles Programm. Mit ulkigen Spielen rund ums Getier. Vom Terrier-Tennis übers Katzenertrinken bis hin zum Froschaufblasen und Mäusemelken. Erstes Beispiel, das nervenaufreibende Nerzwettrennen der flinken Frettchen.
2: Und das ist?
4: Das ist Blackie.
2: Will man deutlich,
4: vielleicht, ja, deutlich oder ganz langsam nur angehen. Sonst
2: warum?
4: Zwickt er vielleicht doch.
2: Echt? Kannst du zwicken?
3: Nein, Mopsi Mops, ich kann nicht zwicken. Um ehrlich zu sein, kann ich noch nicht mal sprechen. Tja, aber das kommt halt davon, wenn man vorher eine Talkshow hatte und dort als labernde Late-Night-Beule versagt hat. Da versucht man dann einfach mit jedem zu quatschen. Sogar mit einem Couchtisch oder einem atmenden Pelzmantel. So, jetzt ist aber erstmal Zeit für etwas Spannung und Action.
2: Es gibt ein Startzeichen und die Schildkröte, die als erste im Wasser ist, hat gewonnen.
3: Das ist logisch.
2: Wie sagt man bei Schildkröten auf die Plätze fertig los? Ich weiß
3: ja
2: es gar nicht.
3: Ja, ich leider auch nicht. Aber wie sagt man eigentlich bei Showmastern, hey, ich glaube, die bei Sat 1 haben dir einmal zu oft ihren bunten Hüpfball an die Omme gedonnert. Anders kann ich mir diese verfilmte Gehirnerschütterung jedenfalls nicht erklären. Und ich wage auch zu bezweifeln, dass man mit so einem albernen Schildkrötenrennen, das aussieht, als ob ein paar umgedrehte Aschenbecher mit Stummelbeinen über den Teppich wetzen, wirklich irgendwann RTL die Marktführerschaft abluchsen kann. Aber das Härteste, mitten in dieser verkorksten Viecher Parade bringen die Sat1-Deppen Nachrichten.
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3: Live aus dem Wienerwald.
6: Guten Abend, liebe Zuschauer. Entsetzen in der ganzen Welt über die verheerenden Bombenanschläge in Israel.
3: Tiere wurden glücklicherweise nicht verletzt. Weitere Top-News im Überblick. Blutbad auf der A2. 12 Igel von polnischem LKW überrollt. Mehr dazu in den Spätnachrichten.
6: Morgen begrüßt Sie an dieser Stelle Ulrich Mayer. Ihnen noch einen schönen Abend und viel Spaß bei Hamster TV. Auf Wiedersehen.
3: Na, großartig. So viel also zur Nachrichtenkompetenz von Sat 1. Attentate und Hungersnöte zwischen Rattenslalom und Schweinesackhüpfen. Warum nicht gleich eine Bosnien-Reportage in der Werbepause von Baywatch? Naja, kommt bestimmt auch bald.
2: Wenn Sie auch glauben, dass Ihr Tier was ganz Besonderes kann oder wenn Sie sich einfach bei Hamster TV bewerben wollen oder wenn Sie festgestellt haben, dass Sie eine gewisse Ähnlichkeit vom Gesicht her zum Beispiel zu Ihrem Hund oder zu Ihrem Kanarienvogel haben.
3: Oder falls Sie so doof sind wie ein Huhn oder stinken wie ein Iltis, dann melden Sie sich doch einfach bei der Freibank oder gehen Sie ins Tierheim und lassen sich einschläfern. Aber schauen Sie sich ja nie diesen Schwachsinn an. Hamster TV, das ist televisionäre Tierquälerei mit Thomas Koschwitz, der so verkrampft dasteht wie Schweinchen Dick im Konfirmationsanzug. Nee, da guck ich doch lieber im Kinderprogramm, wie Lassie mit dem Schniedel in der Bärenfalle hängen bleibt oder helfe meinem Nachbarn beim Fische ausnehmen. Das ist wenigstens lustig.

0: Kennt ihr das auch irgendwie? Spüre ich so ein inneres Leuchten schon seit ein paar Tagen.
1: Hm? Habt ihr euch mal wieder Glühbirnen hinten reingeschoben? Du und deine Freunde?
2: Echt, Holgi? Kannst du die Zukunft vorhersagen?
3: Ah, Jaro auch kann Zukunft vorhersagen. Seht ihr den unabgeschlossenen Mercedes da in Parklücke?
1: Deine Vorhersagen sind polizeilich bekannt, Jaro.
0: Jedenfalls nachts wache ich auf und spüre dann wieder dieses Leuchten.
1: Vergessen, die Nachttischlampe auszuknipsen.
0: Diesel! So ein inneres Leuchten, so als ob jemand zu mir sprechen will.
2: Vielleicht wollen die Toten zu dir Kontakt aufnehmen, Holgi.
1: Wie der Name Tote schon sagt, nehmen die Kollegen zu niemandem mehr Kontakt auf. Und wenn, dann ganz bestimmt nicht zu einem angeschwulten Studi.
0: Und dann ist es plötzlich wieder weg, das Leuchten.
2: Ist bestimmt eine tolle Erfahrung, Holgi.
0: Und dann ist es wieder da, plötzlich dieses Leuchten und dann ist es wieder weg, das Leuchten.
1: Das war ja heute wieder extrem witzig. Ich habe keine Sekunde bereut.

0: Firma.
1: Liebe, Intrigen, Portokosten.
0: Schicksale rund um das Wirtschaftsimperium des Fritz F. Niedmeier.
1: Horst Golodkowski, gerade erst zum Sicherheitsbeauftragten der Firma ernannt, scheint bereits einem heißen Fall auf der Spur zu sein. Jedenfalls benimmt sich Norbert, der Raucherdeckel, seiner Meinung nach sehr auffällig.
2: Guck noch mal, was schnüffelt denn der Hund da so in den Mülltonnen herum? Sehr verdächtig.
1: Dabei stöbert Norbert bloß wie gewöhnlich in den Kantinenabfällen herum, um plötzlich auf ein Produkt graumannscher Kochkunst zu stoßen, das ursprünglich Niedmeyers Mittagessen war. Hören wir mal, wie sich der Firmenchef fühlte, nachdem er nur einen Löffel davon probiert hat. Hören wir jetzt dagegen, wie sich Norbert fühlt, nachdem er den Rest beinahe vollständig verputzt hat. Und hören wir zuletzt auch noch Golodkowski, nachdem es ihn aus Sicherheitsgründen dazu getrieben hat, ebenfalls davon zu nippen.
3: Ja, so verschieden sind die Geschmäcker, wenn es um Frau Graumanns guten Plumpatsch-Puffreis-Pudding geht. Graumanns guter Plumpatsch-Puffreis-Pudding. Da weiß man, wo der Magen hängt.
1: Währenddessen haben Niedmeyer und Schrag im Büro Wichtiges zu besprechen.
4: Schrager?
5: Ja?
4: Wie weit sind Sie eigentlich mit der Entwicklung Ihres todsicheren Lottosystems?
5: Das todsichere Lottosystem?
4: Ja.
5: Chef, das liegt auf Eis und solange ich diese verdammte Allergie gegen die Zahlen 1 bis 49 nicht loswerde, wird sich daran auch nichts ändern.
4: Ach, Ihre lächerliche Zahlenallergie. Sie sollten mal was dagegen unternehmen, eine kleine Gewaltkur zum Beispiel.
5: Gewaltkur, Chef? Wie stellen Sie sich das vor?
4: Wie wohl? So zum Beispiel. 7, 16, 32, 33, 37, 42 und die Zusatzzahl...
5: Nein, Chef, bitte nicht! Was? Ersparen Sie mir um Himmels Willen die Zusatzzahl!
4: 49! Herein! Erwinchen, ja. Was hier dann?
6: Onkel Niedmeier,
4: ja?
6: Hast du gerade 7, 16, 32, 33, 37, 42 gerufen?
4: Ja, natürlich.
6: Und Zusatzzahl?
5: Nein, bitte nicht!
6: 49?
4: Ja, das hab ich. Das sind meine Lottozahlen. Tipp ich schon seit Jahren. Ich hab allerdings noch nie was gewonnen, Erwinchen, weißt du?
6: Das ist ja komisch. Das sind nämlich genau die Gewinnzahlen von letzten Wochenende. Hier, guck mal in der Zeitung.
4: Was? Sag mal her. Tatsächlich. Ich werd verrückt. 6 Richtige.
6: Ja.
4: Ich hab 6 Richtige. Das hier wird doch ja nicht. Erwinchen, komm, lass dich küssen.
6: Finger weg.
4: Wenn ich einmal reich wär.
6: Außerdem brauchst du hier gar nicht so rumzujuchzen. Ich hab nämlich deinen Lottoschein am Freitag gar nicht abgegeben.
4: Du hast... was? Nicht abgegeben?
6: Ja.
4: Komm, mach jetzt keinen Quatsch. Ich hab dich doch extra zur Lottoannahmestelle geschickt.
6: Na und? Ich hatte eben was Besseres zu tun.
4: Aber Erwin...
6: Und überhaupt, deine blöde Spielleidenschaft... Das kann zur Sucht werden, weißt du das denn gar nicht?
4: Nein.
6: Vor allem, wenn man nie was gewinnt.
4: Nein.

0: bei Frieda und Anneliese.
1: Wann kommt denn dies Jahr der Dezember? Ich habe noch gar nicht auf den Kalender geguckt.
2: Du, der liegt derbe ungünstig dies Jahr.
1: Hat Reinhard auch schon gesagt, wäre mehr so ein Arbeitgeber-Dezember. Man müsste fast jeden Tag hin nach der Arbeit.
2: Ja, der Dezember ist ein beweglicher Monat. Das ist ja das Problem.
1: Der richtet sich ja immer nach dem November.
2: Ja, 30 Tage nach Novemberbeginn fängt der Dezember an. Hä?
1: So, und wann ist das nun?
2: Wie gesagt, ich habe noch nicht auf den Adventskalender geguckt. Aber auch unser Dieter hat schon gesagt, es läge verflixt ungünstig. Aber auf jeden Fall ist er noch vor Januar.
1: Reinhard meint, er hätte irgendwo in den amtlichen Mitteilungen gelesen, dass der 1. Dezember sogar ein Donnerstag ist dies Jahr.
2: Oh, wie furchtbar.
1: Warum?
2: Ja, weil dann der 2. Jahr auf den Freitag fällt, nicht, Frieda?
1: Das ist nicht gesagt. Darüber geben die amtlichen Mitteilungen noch gar keine Auskunft. Die haben sich erstmal nur mit dem 1. Dezember befasst.
2: Ja, aber vermutlich, also nach aller Wahrscheinlichkeit zumindest, fällt der 2. dann ja wohl auf den Freitag, nicht?
1: Kommt drauf an. Letztes Jahr war der 2. Dezember nämlich ein Donnerstag.
2: Und woher weißt du das so genau?
1: Die Frau von Hühnerkerl aus Diepholz hat am 2. Dezember Geburtstag.
2: Ja und, da warst du hin letztes Jahr, oder?
1: Nein, wir schicken immer bloß einen Kranz.
2: Oh. Ist ja auch egal, jetzt kommt sowieso erstmal der November.
1: Was? Wann ist der denn?
2: Soll in ein paar Tagen schon losgehen, habe ich gehört.
1: Hilfe, und ich habe noch nichts vorbereitet. Immer diese Überraschung im Kalender kann ich gar nicht mehr gut haben.

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0: Gedanken zur Zeit. Es spricht Akademiker AD Cassovat von Sondermühlen.
1: Wie spät ist es? Fragte mich heute ein Passant an der Bushaltestelle. Was sollte ich ihm antworten, liebe Freunde? Wie konnte ich diesem Mitmenschen beistehen? Ich hatte doch keine Uhr. Wie traurig ist es doch oft, dem anderen nicht helfen zu können. Leben Sie wohl bis zum nächsten Mal.

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0: Mr. Swift, ich kann keine Nacht mehr durchschlafen. Es zieht in allen Gliedern.
1: Das wundert mich nicht. Sie sind ja auch ständig unterwegs, auch bei nasskaltem Wetter.
0: Sie haben ja so recht, Mr. Swift. Und in Lilliput habe ich stundenlang am kalten Boden gelegen. Und als ich aufwachte, konnte ich mich gar nicht mehr rühren.
1: Weil die Kleinwüchsigen versucht hatten, sie zu fesseln?
0: Nein, weil ich wieder dieses Ziehen hatte.
2: Das war aus der Reihe Große Momente der Weltgeschichte, Gullivers Reisen. Mit nur einem Rechtschreibfehler im Titel, niedergeschrieben von Jonathan Swift 1726 oder irgendwann vorher.

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Holla hier. Och, was redet Heinz für Mist? Blulalei, bla bla bla. Weil er halt scheiß dämlich ist. Naja, ist doch wahr. Geht aufs Klo und strullt vorbei. Billa hi, billa ho. Geh jetzt nach Hause, ich zähl bis drei. Holla hi, ja ho, Hildekeer. Warum haut der Arsch mich ab? Holla hi.

Hundezeug wie Loch. Gläschen hier, Fläschchen da, kotzt auf den Tisch und lacht auch noch. Na, das war ja klar. Schau, der Heinz liegt auf dem Bauch. Hoppla hi, hoppla da. Und die Fresse hält er auch. Heißer Hopsasa. Selbst das Atmen lässt er sein.

0: Sie reiten für Freiheit und Gerechtigkeit. Die drei Musketiere. Heute
1: schwarz gefochten.
2: Stopp, Entschuldigung, aber ich muss Sie leider unterbrechen. Hallo?
3: Was fällt ihm ein? Ja. Sieht er nicht, dass wir mitten im Kampf mit den Schergen des Kardinals sind? Wer ist er überhaupt?
2: Also ich komme von der Gebühreneinzugszentrale und Sie geben also zu, dass Sie Ihre Degen geschäftlich nutzen.
4: Ja, na und?
2: Sind die Degen denn hier irgendwo angemeldet?
3: Angemeldet? Nein! Wo kann man sie denn anmelden?
2: Anmeldeformulare der GEZ gibt es bei allen Banken und Sparkassen. Und nicht vergessen, erst anmelden, dann einstechen.
1: Das war die bei uns nicht gebührenpflichtige Folge der drei Musketiere. Bitte überweisen Sie 18,35 Mark oder so an das Wendländische Musketierkombinat in Lüchow.

0: Der kleine Tierfreund.
1: Lustlos starren wir jeden Abend in den matten Glanz der braunschen Röhre. Und während der Kathodenstrahl Zeile für Zeile vor unserem Auge das ekelerregende Bild heller von Sinnens auf der gläsernen Wölbung entstehen lässt, greifen wir angewidert ins Porzellanschälchen auf dem Nierentisch, um eine Handvoll Fischleding Garaus zu machen. Stange für Stange wandern die Salzletten hinterdrein. Würgend verkantet sich ein Kartoffelchips im Schlund des GEZ-Schuldners.

fahlen Schein der Television. Wo einst die hochmoderne Chipslette im Plastikspender aufdringlich sich darbot, räkelt sich heute der tote Balk einer Nutria, auf deren Rücken eine Wanzenpopulation für nachwachsenden Knabberspaß sorgt. Und wer mag, kann einem verlausten Wiesel, wie beim Maiskolben erlernt, rundum mit den Zähnen die Kerbtiere aus dem Pelze lutschen. Ja, liebe Zuhörer, es muss nicht immer die Kalorienbombe aus der Telebar sein, die uns über die Ödnis des Fernsehprogramms hinweghilft. Kleine Eiweißträger aus dem Schädlingsbereich sind da viel verträglicher. Zu einem ganz besonderen Spaß wird es, wenn wir vor dem Fernsehabend mit unserem Fifi einen Waldspaziergang unternehmen und wenn sich dann die ganze Familie rundherum um den zeckenübersäten Wauwau scharrt und die Biester aus der zottigen Behaarung knabbert. Viel Spaß beim Fernsehen, wünscht Ihnen der kleine Tierfreund.

0: Gedanken zur Zeit. Es spricht Akademiker AD Cassovat von Sondermühlen.
1: Ein Tag wie viele andere, liebe Freunde. Da setzt sich ein alter Mann zu mir in den Bus und sagt: Aha, dachte ich, ein usbekisches Sprichwort. Was mochte es wohl bedeuten? Und da meine Gedanken noch über die weiten Graslandschaften der mittelasiatischen Steppe schweiften, erbrach sich der alte Mann neben mir auf meine neue Hose. Schade, kein Usbeke, nur ein Betrunkener.

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0: Und um was für eine Krankheit handelt es sich jetzt ganz genau?
1: Also wir vom Bundesgesundheitsministerium, wir nennen sie grünfiedrige Nesselsucht-Myopie.
0: So. Und wo tritt die auf?
1: Ja, also wir dachten uns, besonders gefährdet sind alte und junge Menschen, auch Säuglinge und Heranwachsende beiderlei Geschlechts, ja. Tiere, Menschen, aber auch Pflanzen.
0: Das ist ja schrecklich. Und wie soll das Krankheitsbild aussehen ungefähr?
1: Ja, das ist so furchterregend, dass man das aus Angst nicht mal diagnostizieren oder beschreiben kann. Hm. Also die Ärzte, die stehen so doll vor einem Rätsel, dass es weltweit bislang noch keinen einzigen Fall von grünfiedriger Nesselsucht-Myopie gegeben hat.
0: Ja, kann man denn dann überhaupt sicher gehen, dass es sich bei eventuell auftretenden Fällen überhaupt um grünfiedrige Nesselsucht-Myopie handelt?
1: Ja, wir kennen die Krankheit ja noch gar nicht.
0: Ja.
1: Und wir könnten das auch ganz anders nennen. Also man könnte ja auch Schweinepest ganz anders nennen. Zum Beispiel Britschnell-Schnelle. Sehen Sie?
0: Ah ja, verstehe.
2: Das war aus der Reihe Große Momente der Weltgeschichte. Das Bundesgesundheitsministerium erfindet neue Krankheiten, um die drohende Ärzteschwemme einzudämmen. Berlin, November 1999.
0: Eine Frage, Ärzteschwemme, ist das ein Hautpilz?

0: Uschi, jetzt muss ich dir mal was erzählen. Ach, du weißt doch, dass die Vera mit ihrem Lover etwas Pech gehabt hat, nicht?
1: Ja. Flori, nicht in den Mund nehmen! Das ist Ben!
2: Ja, sag mal, erzähl schon, Lady, was war denn mit Vera?
0: Ja, du weißt, mit Helmut hat sie jahrelang. Sie wollten ja immer eins. Ja. Alles haben sie gemacht. Helmut war ja sogar in dieser Dingsbums-Klinik, Urologie. Ja. Flori, lässt du das wohl? Lässt du die Vase stehen? Nicht Kacka machen! Nein, Flori, nicht Kacka! So, naja, jedenfalls mit diesem Typen, was soll ich sagen, beim ersten Mal, zack.
2: Ist nicht wahr? Ach nein, was will sie machen?
0: Na was wohl, sie fährt den ersten nicht mehr.
1: Flori, hat Mama nicht gesagt, du sollst kein Kacka? Nein, nicht, auch nicht pullern!
2: Ich war ja in Holland, hat mir immer gut gefallen.
0: Ja, Helmut darf aber nichts wissen, ich sag dir, Vera ist fix und fertig.
1: Flori, mein Schatz, nicht Billy machen, nicht? Ich kauf dir gleich etwas Schönes, ja?
2: Sag mal, warum kriegt sie es denn nicht einfach? Helmut wird das doch gar nicht merken.
1: Aus, Flori! Wir machen gleich zu Hause, Pulu Pulu!
0: Ja, der Lover von Vera war doch ein Afrikaner, nicht?
2: Du meinst?
0: Schwarz wie die Nacht.
1: Och. Pulu Pulu! Kaka Kaka! Nicht, Flori! Nein, zu Hause!
2: Du meine Güte, was für ein Unglück für die arme Vera!
0: Oh. Du sagst es, Uschi, mein Schatz. Naja, das ist schon tragisch für unsere Vera. Erst will sie eins und kriegt keins, nicht? Und nun kriegt sie eins und hat die falsche Farbe. Ach ja, wo Kinder doch so eine Erfüllung sind.
2: Und eine echte Bereicherung.
0: Ja, das kannst du mal sagen.
1: Billy, Billy! Ja, fein! Fein hast du das gemacht! Kaka, Kaka! Nicht Patschi, Patschi! Nein, nicht Ham Ham, Flori! Nicht Ham Ham, Kaka! Pulli, Pulli!
0: Ich muss aber eben hin, Uschi. Moment,
1: Flori!

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Denkst du so auch über mich, wenn du zu Haus in der Beckumer Boutique bist? Ein Blick von dir kann mich betören. Ja, dass ich die Englein im Himmel gauchzen höre. Ja, auch wenn du mich schmeißt hinaus aus der Wohnung. Ja, es ist eine Wonne, ja, wie Erholung. Ein kleines Wort von dir nur hingehaucht ist mehr, als die ganze Tagesschau taucht. O Sandra, komm wieder zurück zu mir. Sonst verfall ich ihm ganz, dem hellen Bier.

0: Was soll denn das ganze Gekrickel hier überall an den Häusern?
1: Das ist denen ihre Schrift. Damit verständigen die sich.
0: Mit so einem Gekrickel? Das kann doch kein Schwein lesen.
1: Die schon. Die bimsen das von klein auf. Mit anderthalb Jahren hängen die schon in der Schule rum.
0: Und dann wird jahrelang Gekrickel gebimst. Mann, sind die doof.
1: Die haben auch noch andere Schulfächer. Zum Beispiel deutsche Erfindungen nachbasteln oder scheißige Autos malen.
2: Japan, sehr gute Motorräder. Ich habe mal gehabt Unfall gegen japanische Motorrad. An Mercedes nicht mal Beule. Sehr gut.
0: Das sind aber ganz schön viele hier, wa? Was machen die denn den ganzen Tag? Bloß Gekrickel lesen?
1: Außerdem ziehen sie sich noch gebrauchte Mädchenschlüpfer aus dem Automaten.
0: Können die sich keine neuen leisten?
1: Die Typen hier stehen auf sowas und zahlen dafür.
0: Echt? Was meint ihr, was ist denn der hier wohl wert?
1: Kannst ja mal versuchen, den loszuwerden.
0: Hallo, guckt mal, 1A Schlübbe, viel geblaucht, Schlübbe zu verkaufen, guckt mal, hallo.
1: Für den verwarzten Liebestöter gibt's keinen Yen.
2: Und wenn doch, dann wir müssen mit Gysi ohne Unterhose noch 38 Tage durch die Welt fahren.
1: Ach du Scheiße, die sitzt.